0: Schauern. Am Wochenende zeigt sich die Sonne wieder häufiger. Insgesamt wird es freundlich.
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2: Hallo liebe Autofahrer, Vorsicht auf der A30 Richtung Rheine zwischen dem Kreuz Schüttorf und Salzbergen. Ein defektes Fahrzeug steht auf dem Standstreifen.
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1: In Osnabrück-Haste sind es aktuell 11 Grad, in Salzbergen 13 Grad. Am frühen Morgen ist der Himmel meist bedeckt und ruhig, örtlich gibt es Auflockerungen bei 10 bis 14 Grad. Am Nachmittag wird es vielfach grau mit einzelnen freundlichen Abschnitten und 16 bis 22 Grad.
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2: Hallo liebe Autofahrer, Vorsicht auf der A30 Amsterdam Richtung Rheine steht zwischen dem Kreuz Schüttorf und Salzbergen ein defektes Fahrzeug auf dem Standstreifen. Auf der A30 Osnabrück Richtung Bad Oeynhausen gibt es 2 Kilometer Stau zwischen Bad Oeynhausen Ost und dem Kreuz Bad Oeynhausen. Radio Osnabrück wünscht euch eine gute Fahrt.
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1: Ich bin Ursula Winkler. Der Kreml hat Deutschland einen Eskalationskurs vorgeworfen. Hintergrund sind angedrohte Sanktionen im Fall der nicht gezündeten Sprengstoffdrohne am Flughafen Leipzig-Halle. Zuvor hatten Innenminister Dobrindt und Außenminister Wadephul Russland für den Drohnenvorfall verantwortlich gemacht. Wadephul kündigte einige Strafmaßnahmen an.
2: Das russische Generalkonsulat in Bonn wird zum 18. September geschlossen. Der Vertrag über das russische Haus in Berlin wird gekündigt. Wir werden in der Europäischen Union neue Listungen von Personen aus Russland im Kontext hybrider Angriffe vorschlagen. Wir verschärfen die Einreisekontrollen für russische Staatsangehörige. Wir erhöhen den Druck auf die russische Schattenflotte.
1: Außenminister Wadephul. Das Bundeskabinett will heute die geplante Reform der Einkommensteuer auf den Weg bringen. Sie soll vor allem Familien mit Kindern und Menschen mit kleinen und mittleren Einkommen entlasten. Zur Gegenfinanzierung soll unter anderem die Reichensteuer früher greifen. Weiteres Thema im Kabinett ist der Entwurf eines neuen Kita-Gesetzes, das die Qualität von frühkindlicher Bildung stärken soll. Zentraler Punkt sind Sprachtests für alle Vierjährigen. Am Umspannwerk nahe dem Kraftwerk Jenschwalde in Brandenburg sind selbstgebaute Flugkörper gefunden worden. Brandenburgs Ministerpräsident Woidke spricht von einem Anschlagsversuch.
3: Einige dieser Flugkörper wurden offenbar schon abgeschossen. Die Polizei prüft, ob damit gezielt Leitungen am Umspannwerk getroffen werden sollten. Das Landeskriminalamt hat den Fall übernommen und sichert aktuell umfassend Spuren. Für die Menschen in der Region hatte das keine Folgen. Der Strom lief ganz normal weiter. Im Kraftwerk fiel allerdings ein Block technisch aus. Der Betreiber prüft jetzt, ob das mit dem Vorfall zusammenhängt. Wer dahinter steckt und welches Motiv es gibt, ist aktuell noch völlig offen. Zoe Tassovali, Nachrichtenredaktion.
1: Mit der Ehrung des Hollywood-Stars George Clooney starten am Abend die Filmfestspiele Venedig. Clooney erhält den Goldenen Löwen für sein Lebenswerk. 21 Filme konkurrieren bei dem Festival um den Hauptpreis. Zu den angekündigten Stars gehört auch die Band Oasis. Über die britischen Musiker läuft eine Doku im Nebenprogramm. Außerdem werden unter anderem Robert Pattinson, Pamela Anderson und Orlando Bloom erwartet.
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4: Momentan haben wir in Alfhausen 11 Grad und in Förden ebenfalls 11 Grad. Am frühen Morgen erwarten uns Wolken und heitere Abschnitte bei 10 bis 13 Grad und kaum spürbarem Wind. Im Laufe des Vormittags gibt es im Sendegebiet von Radio Osnabrück zunehmend freundliche Abschnitte. Am Nachmittag ist es sonniger, bei 20 bis 22 Grad. Am Abend ziehen mehr Wolken auf. Der Radio Osnabrück 3-Tage-Trend. Morgen ist es meist grau mit einzelnen Schauern und zeitweise auffrischendem Wind. Am Freitag zeigt es sich überwiegend trüb. Dazu sind Schauer und örtlich kräftiger Regen möglich. Zum Wochenende zeigt sich das Wetter wieder freundlicher mit mehr Sonne.
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5: Hallo liebe Autofahrer. Auf der A30 Richtung Bad Oeynhausen staut es sich zwischen Bad Oeynhausen Ost und dem Kreuz Bad Oeynhausen auf 2 Kilometer.
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1: Momentan haben wir in Bad Rothenfelde 11 Grad und in Haselünne 10 Grad. Zum frühen Morgen liegen die Temperaturen zwischen 10 und 13 Grad bei dicht bewölktem Himmel und kaum Wind. Im Laufe des Vormittags lockern die Wolken auf. Am Nachmittag wird es freundlich und angenehm warm bei 20 bis 22 Grad. Zum Abend ziehen wieder mehr Wolken auf, es bleibt aber überwiegend trocken.
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2: Hallo liebe Autofahrer. Auf der A30 Richtung Bad Oeynhausen zwischen Bad Oeynhausen Ost und dem Kreuz Bad Oeynhausen 2 Kilometer Stau.
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1: Ich bin Ursula Winkler. Deutschland bekommt nach dem versuchten Drohnenanschlag in Leipzig Rückendeckung von NATO und EU. NATO-Chef Rutte sagt, die Beweise gegen Russland seien eindeutig. Auch EU-Kommissionspräsidentin von der Leyen sichert Unterstützung zu.
2: Beide machen klar, Moskau soll mit solchen Aktionen weder Deutschland einschüchtern, noch die Hilfe für die Ukraine schwächen. Rutte hat darüber bereits mit Bundeskanzler Merz gesprochen. Als nächstes berät er auch mit Kommissionspräsidentin von der Leyen. Dann geht es darum, wie Europa weiter reagieren kann. Auch die EU-Außenminister wollen über den Fall und mögliche Sanktionen sprechen. Moskau kündigte dagegen eine Reaktion auf die deutschen Maßnahmen an. Was genau das heißt, lässt das Außenministerium offen. Dr. Zeitler, Berlin.
1: Fast jeder dritte Mieter in Deutschland macht sich Sorgen, seine Miete künftig nicht mehr bezahlen zu können. Das zeigt eine Forsa-Studie im Auftrag des Deutschen Mieterbunds. Die Mietenkrise habe sich verfestigt, hieß es von dem Verband. Viele Mieter lebten in Angst vor Wohnungsverlust. Der aktuelle Mietenreport zeigt auch, dass jeder zweite befürchtet, in dem Fall keine bezahlbare Ersatzwohnung zu finden. Laut Mieterbund fehlen in Deutschland aktuell rund 1,4 Millionen Wohnungen. Die Bundesregierung will heute die Reform der Einkommensteuer auf den Weg bringen. Die Reform soll besonders Familien mit Kindern und Steuerpflichtige mit niedrigen und mittleren Einkommen entlasten.
3: Kern der Reform, ein höherer Grundfreibetrag, ab dem überhaupt erst Einkommenssteuer gezahlt werden muss, ein später greifender Spitzensteuersatz und die Erhöhung des Kindergelds bis 2028 auf 272 Euro pro Monat und Kind. Die Entlastungen summieren sich dann auf 10 Milliarden Euro jährlich. Wie wird das Ganze bezahlt? Die Reichensteuer soll etwas früher greifen und es wird eine zweite Stufe, die sogenannte Superreichensteuer, eingeführt. Der Industrieverband sagt, dass Unternehmen durch diese Reform nicht entlastet, sondern zusätzlich belastet werden. Uli Reitinger, Berlin.
1: Hausaufgaben, Referate oder zum Lernen. Ältere Schüler nutzen fast ohne Ausnahme künstliche Intelligenz. Das zeigt eine Civi-Umfrage für Vodafone. Viele von ihnen greifen sogar täglich oder mehrmals pro Woche auf die KI zurück. Nur 2% der Befragten nutzen ChatGPT und Co. demnach nie bei der Recherche und nur 4% verzichten auf KI bei den Hausaufgaben.
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5: In Gerde 11 Grad und in Diepholz ebenfalls 11 Grad. Zwischen Emsland und Osnabrück beginnt der frühe Morgen frisch und teils neblig. Sonst bedeckt, bei kaum Wind und 10 bis 13 Grad. Im Laufe des Vormittags lockert es auf, die Sonne zeigt sich häufiger. Am Nachmittag nehmen die Wolken wieder zu und örtlich fällt etwas Regen. Heute ist es insgesamt mild und freundlich mit sonnigen Abschnitten. Der Radio Osnabrück 3-Tage-Trend. Morgen wechseln sich Wolken und freundliche Abschnitte ab, bei 16 bis 22 Grad und zeitweise auffrischendem Wind. Am Freitag verdichten sich die Wolken, örtlich sind Schauer möglich und in höheren Lagen ist es etwas lebhafter. Am Wochenende kehrt die Sonne häufiger zurück.
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6: Aktuell sind uns keine Verkehrsbehinderungen und keine Blitzer bekannt.
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1: In Osnabrück-Westerberg und in Damme sind es aktuell jeweils 11 Grad. Vom Teutoburger Wald bis ins Emsland startet der Tag grau, örtlich mit Nebel und 10 bis 13 Grad. Am Vormittag lockert es auf, die Sonne zeigt sich häufiger. Am Nachmittag erreichen wir 20 bis 23 Grad. Zum Abend ziehen mehr Wolken auf.
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2: Hallo liebe Autofahrer. Auf der A30 von Osnabrück Richtung Bad Oeynhausen staut es sich zwischen Bad Oeynhausen Ost und dem Kreuz Bad Oeynhausen auf 2 Kilometer.
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1: Ich bin Ursula Winkler. Deutschland reagiert auf den versuchten Drohnenanschlag am Flughafen Leipzig-Halle. Laut der Bundesregierung steckt Russland dahinter. Außenminister Wadefuhl kündigt deshalb mehrere Maßnahmen an, darunter die Schließung des russischen Generalkonsulats in Bonn.
2: Auch das russische Haus in Berlin muss sich auf Konsequenzen einstellen. Deutschland kündigt den Vertrag mit dem Kulturinstitut. Außerdem sollen russische Staatsbürger bei der Einreise ab sofort strenger kontrolliert werden. Innenminister Dobrindt sagte, die Technik an der Drohne in Leipzig passe zu anderen russischen Aktionen und sei professionell eingesetzt worden. Für die eigentliche Tat soll Moskau allerdings sogenannte Wegwerfagenten angeheuert haben, also Helfer, die für wenig Geld einzelne Aufträge übernehmen. Zoe Tassovali, Nachrichtenredaktion.
1: Die deutsche Marine will die Reichweite ihrer Raketen deutlich vergrößern. Eine Fregatte hat im Atlantik einen zuvor geheim gehaltenen Test des Raketensystems LoRa erfolgreich abgeschlossen. Das teilte ein Sprecher mit. Die Waffen haben eine Reichweite von mehr als 500 Kilometern. Nun sollen Pläne für eine Beschaffung vorangebracht werden. LoRa ist eine ballistische Rakete, die in Israel entwickelt und produziert wurde. Die Bundesregierung bringt heute ein Gesetz auf den Weg, das vor allem den ganz kleinen Kindern zugutekommen soll. Im Kern geht es um verpflichtende Sprachtests für alle Vierjährigen und um eine gezieltere Förderung der Kinder in den Kitas.
3: Das Gesetz soll den Kleinkindern den Übergang zur Grundschule erleichtern. Experten sagen, im Moment schleppen die Kinder und Jugendlichen Bildungsdefizite oft durch ihre gesamte Bildungslaufbahn. Das soll sich mit dem neuen Gesetz ändern. Mit den verpflichtenden, bundesweit einheitlichen Sprachtests, auch für Kinder, die nicht in die Kita gehen, sollen Probleme früh erkannt und direkt mit individuell passenden Hilfen entgegengewirkt werden. Mehr als 9 Milliarden Euro steckt der Bund bis 2034 in diese Bildungsoffensive. Uli Reitinger, Berlin.
1: Finanzminister Klingbeil sitzt wegen eines Schadens an seinem Regierungsflieger in den USA fest. Ein technisches Problem verhindere den Start der Maschine, hieß es. Klingbeil muss die Nacht im Hotel verbringen und wird damit auch die heutige Kabinettssitzung in Berlin verpassen, bei der sein Steuergesetz auf den Weg gebracht werden soll. Er hatte in den USA unter anderem am Treffen der G20-Finanzminister teilgenommen.
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4: In Wallenhorst sind es 11 Grad, in Geeste 10 Grad. Zwischen Emsland und Osnabrück startet der frühe Morgen dicht bewölkt und kaum windig, bei 10 bis 13 Grad und örtlich Nebel in höheren Lagen. Heute lockert es am Vormittag auf. Die Sonne zeigt sich häufiger. Zum Abend hin wird es wieder wolkiger bei 18 bis 22 Grad. Der Radio Osnabrück 3-Tage-Trend. Morgen ist es meist freundlich mit Sonne, im Westen zeitweise grauer. Dazu frischt der Wind etwas auf. Am Freitag ziehen bei zunehmendem Wind häufiger Regen und Schauer durch, örtlich auch kräftiger. Am Wochenende ist es wieder sonniger und insgesamt etwas kühler.
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5: Hallo liebe Autofahrer, Vorsicht auf der A2 Richtung Hannover zwischen Rehren und Lauenau. Reifenteile liegen auf der Fahrbahn. Wir haben nur einen Blitzer vorliegen in Ankum. Gute Fahrt wünscht euch Radio Osnabrück.
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5: Ich bin Alexander, diese Stunde ist für alle, die heute Morgen gute Laune brauchen, bei Radio Osnabrück. Freut euch auf Nelly Furtado mit Promiscuous, Turn the Lights Off von Just mit Jack Style und John und Taylor Swift mit The Fate of Ophelia. Viel Spaß!

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0: Es ist 5.30 Uhr.
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2: Aktuell liegen die Temperaturen bei 11 Grad in Bersenbrück und 12 Grad in Mollbergen. Heute früh ist es im Sendegebiet von Radio Osnabrück meist bedeckt und örtlich neblig, bei kaum Wind und 10 bis 14 Grad. Im Laufe des Vormittags lockert es auf, am Nachmittag ist es zeitweise sonnig und angenehm warm, bei 19 bis 22 Grad. Gegen Abend sind vereinzelt Schauer möglich.
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3: Vorsicht auf der A30 Rheine Richtung Amsterdam. Zwischen Rheine und Rheine Nord besteht Gefahr durch eine ungesicherte Unfallstelle auf dem Standstreifen, die mit Vorsicht passierbar ist. Ein Blitzer ist am Fahrener Damm in Kloppenburg gemeldet.
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2: Ich bin Katrin Müller. Der russische Präsident Putin hat deutsche Strafmaßnahmen gegen Russland nach dem Vorfall mit einer Sprengstoffdrohne auf dem Flughafen Leipzig-Halle als schweren Fehler bezeichnet. Wo sind die Beweise, fragte er. Außenminister Wadefuhl will heute in Irland seine EU-Kollegen über die bisherigen Erkenntnisse informieren.
3: Die Beweise sind eindeutig, so sieht das auch NATO-Generalsekretär Rutte. Er will heute mit EU-Kommissionspräsidentin von der Leyen über das Thema reden. Auch der NATO-Rat in Brüssel wird sich damit befassen. Die Bundesregierung will als Reaktion auf den versuchten Sprengstoffanschlag unter anderem das russische Konsulat in Bonn schließen, auch ein russisches Kulturinstitut hier in Berlin, außerdem russische Diplomaten ausweisen. Moskau will darauf mit ähnlichen Maßnahmen reagieren. Thomas Thonfeld, Berlin.
2: Die Bundesregierung will heute die Reform der Einkommensteuer auf den Weg bringen. Die Reform soll besonders Familien mit Kindern und Steuerpflichtige mit niedrigen und mittleren Einkommen entlasten.
4: Kern der Reform, ein höherer Grundfreibetrag, ab dem überhaupt erst Einkommenssteuer gezahlt werden muss, ein später greifender Spitzensteuersatz und die Erhöhung des Kindergelds bis 2028 auf 272 Euro pro Monat und Kind. Die Entlastungen summieren sich dann auf 10 Milliarden Euro jährlich. Wie wird das Ganze bezahlt? Die Reichensteuer soll etwas früher greifen und es wird eine zweite Stufe, die sogenannte Superreichensteuer, eingeführt. Der Industrieverband sagt, dass Unternehmen durch diese Reform nicht entlastet, sondern zusätzlich belastet werden. Uli Reitinger, Berlin.
2: Die deutsche Marine will die Reichweite ihrer Raketen deutlich vergrößern. Eine Fregatte hatte im Nordatlantik einen zuvor geheim gehaltenen Test des israelischen Raketensystems LORA erfolgreich abgeschlossen. Das teilte ein Sprecher mit. Nun sollen Pläne für eine Beschaffung der Waffen mit einer Reichweite von mehr als 500 Kilometern vorangebracht werden. Die ballistische Rakete wurde in Israel entwickelt und produziert. Mit der Ehrung des Hollywood-Stars George Clooney starten am Abend die Filmfestspiele in Venedig. Der 65-Jährige erhält den Goldenen Löwen für sein Lebenswerk. Zu den angekündigten Stars gehören außerdem Oasis. Über die Musiker läuft eine Doku im Nebenprogramm. Außerdem werden Robert Pattinson, Penelope Cruz, Pamela Anderson und Orlando Bloom erwartet.
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8: Aktuell messen wir 13 Grad in Hilter und 12 Grad in Scharpen. Wir starten mit vielen Wolken in den Mittwoch hier bei uns in Osnabrück und der Weser-Ems-Region. Aber bis zum Mittwoch schaut auch immer mal wieder die Sonne vorbei. Ab heute Mittag ziehen dann Schauer durch, vor allem im Osnabrücker Land. Im nördlichen Sendegebiet ist es länger trocken. Die Tageshöchstwerte liegen heute bei 20 Grad. Der Wind weht meist schwach aus westlichen Richtungen. Heute Abend lassen die Schauer nach. Es geht mit vielen Wolken durch die Nacht. Die Tagestiefstwerte liegen bei 15 Grad. Der Radio Osnabrück 3-Tage-Trend. Morgen wechselnd bewölkt, nachmittags wieder Schauer bei 21 Grad. Der Freitag wird regnerisch bei maximal 23 Grad und am Samstag Sonne und Wolken im Wechsel. Dazu Höchstwerte von bis zu 21 Grad.
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9: Gleich 406 Volt, liebe Autofahrer, bitte vorsichtig fahren auf der Autobahn 30 rein Richtung Amsterdam. Zwischen Rheine und Rheine-Nord, da gibt es eine ungesicherte Unfallstelle auf dem Standstreifen. Polizei sagt, bitte vorsichtig fahren, machen wir, ne? Ansonsten läuft es, aber es wird auch geblitzt. Unter anderem in Laden an der Sögeler Straße, in Kloppenburg kannst du euch am Fahrener Damm erwischen. In Osnabrück steht ein Anhänger an der Bremer Straße und zwar oben auf dem Schinkelberg stadtauswärts. Und der Landkreis Osnabrück, der blitzt heute planmäßig in Ankommen. Und wenn ihr auch was gesehen habt, was nicht auf oder an die Straße gehört, dann einfach ganz kurz melden bei uns. 0541 7 70 70 50. Telefon, WhatsApp, beides funktioniert. Radio Osnabrück sagt vielen Dank und wünscht eine gute Fahrt.
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9: Meine sehr verehrten Damen und Herren, es ist endlich Mittwoch Bergfest und wir starten mit aktueller Mucke in diesem Mittwoch und zwar mit Alex Warren und Passenger. Mein Name ist Thomas.
11: Der ist ein bisschen ein Otto geworden, aber ich habe Respekt vor dem.
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12: Zum Mittwoch wünsche ich euch immer daumendick Mett unter der Zwiebel. Mett Glück auf und volle Mettfahrt voraus.

0: Hausbesitzer und Handwerker, aufgepasst, diese Messe ist für euch. Guten Morgen, ist Radio Osnabrück perfekt geweckt am Mittwochmorgen, 6:11. Am kommenden Wochenende findet in Osnabrück eine Messe statt, die sich an Bauherren, Hauseigentümer, Handwerker oder alle richtet, die einfach ein paar Ideen fürs Zuhause suchen. Die Messe heißt Osnabrücker Bautage. Ihr findet sie am Samstag oder am Sonntag in der Hadegard-Lage in Osnabrück. Und was es hier zu sehen gibt, das hat uns Brigitte Bokelmann von SUWA Messen und Veranstaltungen verraten.
1: An den beiden Tagen, da präsentieren sich dort Fachbetriebe und dabei geht es vor allem Dingen um Neubau, aber auch um Sanierung, es geht um Heiztechnik, sogar um Küchen, um Fenster oder auch um Bodenbelege. Besucherinnen und Besucher, die können sich in der Halle Gartlage dann persönlich beraten lassen und vor allen Dingen können sie viele Ideen für ihre eigenen Projekte mit nach Hause nehmen.
0: Das Besondere an dieser Messe ist die Themenvielfalt bei den Osnabrücker Bautagen, von klassischen Bauthemen über energieeffiziente Lösungen bis hin zu modernen Küchen.
1: Sogar das Thema Akustikelemente im Wohnbereich ist vertreten. Und es ist besonders, dass eben diese Betriebe persönlich für die Gespräche vor Ort sind. Ein weiteres Highlight ist dabei natürlich das Live-Show-Kochen von Küchen Rutz aus Bohmte. Und sogar die Verbraucherzentrale steht für eine unabhängige Energieberatung zur Verfügung.
0: Klingt ganz spannend für die Großmenschen, aber auch für die kleinen Menschen, also für die ganze Familie ist was gesorgt. Es gibt nämlich ein Rahmenprogramm für Kids.
1: Da gehört zum Beispiel dazu, dass am Sonntag um 16 Uhr das Maskottchen Paul die Halle Gartlage besucht und es hat kleine Überraschungen für die Kinder dabei. Außerdem findet dann auch die Prämierung unseres Malwettbewerbs Mal dein schönstes Traumhaus statt. So kommen dann auch die kleineren Besucher auf ihre Kosten.
0: Na guck mal, und zwar am kommenden Samstag und am Sonntag in der Halle Gartlage in Osnabrück, denn dann findet die Messe Osnabrücker Bautage statt. Das Ganze jeweils zwischen 11 und 18 Uhr. Infos dazu gab es von Brigitte Bokelmann von SUWA Messen und Veranstaltungen und gehört hat davon bei uns bei Radio Osnabrück. Ihr wisst ja, bei uns bei Radio Osnabrück da hört er, was los ist. Vielleicht sehen wir uns ja am kommenden Wochenende in der Halle Gartlage in Osnabrück. 6:13.
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0: ist Part 1 von Enigma. Hier bei uns bei Radio Osnabrück perfekt geweckt. 6:09 Minuten. Part 2 gab's auch. Mea Culpa hieß das. Sprich mal mit, schwöre. Übrigens aus dem Jahr 1990, im Herbst 1990 erschienen der Song und im Jahr 97, da gab es so eine Britpop-Band, die hat einen sehr kurzen, zumindest für damalige Verhältnisse, sehr kurzen Song rausgebracht. Der hieß Song 2, ob es einen Song 1 gab, weiß ich gar nicht von Blur, der fing damals so an, das kennt ihr wahrscheinlich auch noch. Mal aus, hier soll jetzt. Ganz bekanntes Ding, lief auf allen Partys damals rauf und runter. Wer das jetzt erkennt, das mit der Gitarre.
1: Ja, ja.
0: Erinnert ihr euch? Ach, das war noch Zeit, oder? Und so ging es dann noch ein paar Minuten weiter und Nico Santos, der hat sich gedacht, weißt du was, der Anfang von Song 2, der ist so cool. Den sample ich doch einfach mal. Hier ist er mit seiner aktuellen Single Why Don't You Stay hier bei uns bei Radio.

0: 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Wir starten durch in den Mittwoch gleich mit dem Neuesten aus Osnabrück und der BSR-Amtsregion. Die Radio Osnabrück regional richten direkt um halb bei uns. Da wisst ihr ja, da hört ihr, was los ist.
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1: Im Studio Alex. Guten Morgen. In der Osnabrücker Hasestraße hat es gestern Abend eine Schlägerei vor einem Kiosk gegeben. Kurz nach 7 Uhr sind mehrere Notrufe eingegangen. Mindestens eine Person ist leicht verletzt worden. Die Polizei ermittelt. In Ochtrup ist gestern Abend ein 24-jähriger Motorradfahrer gegen einen Baum gefahren. Er hat in einer Kurve die Kontrolle über sein Fahrzeug verloren. Seine Begleiter haben ihn aus einem wassergefüllten Graben gezogen. Mit lebensgefährlichen Verletzungen ist er per Hubschrauber ins Krankenhaus geflogen worden. In der Region Osnabrück-Emsland-Grafschaft Bentheim beteiligen sich mehr als 600 Betriebe an der Aktion Heimatshoppen. Vom 4. bis 6. September findet in Osnabrück das Straßenfest Westerberg Vibes statt. Am 12. September gibt es im Fürstenauer Schlosspark eine NDR1-Party. Die Aktionen sollen den lokalen Handel stärken. In Borkhorst sind eine Frau und ein Mann in ihrem Einfamilienhaus überfallen und schwer verletzt worden. Drei Täter sind in der Nacht zu Sonntag durch eine Hintertür in das Haus eingedrungen. Sie haben die Bewohner 3 Stunden lang festgehalten und Bargeld erbeutet. Die Polizei sucht Zeugen. Auf der B6 bei Sieke ist ein 87-jähriger Pedelec-Fahrer gestern tödlich verletzt worden. Er hat beim Überqueren der Straße ein Auto übersehen. Der Autofahrer ist unverletzt geblieben. Die B6 ist während der Unfallaufnahme voll gesperrt worden. Der VfL Osnabrück hat Jonathan Gomez und Leon Flach verpflichtet. Gomez kommt auf Leihbasis von PAOK Saloniki und verstärkt die linke Seite. Flach wechselt ebenfalls auf Leihbasis vom polnischen Erstligisten Jagiellonia Białystok an die Bremer Brücke. Er soll das zentrale und defensive Mittelfeld verstärken. Soweit die Radio Osnabrück Regionalnachrichten. 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
4: Aktuell messen wir 15 Grad in Klosterösede und 11 Grad in Lastrup. 4 Sonnenstunden gibt's heute in Bad Essen, 5 Sonnenstunden in Sögel. Am meisten scheint die Sonne am Vormittag, ab heute Mittag sind dann mehr Wolken am Start und dann kann es vor allem im Osnabrücker Land zu Schauern kommen. Die Tageshöchstwerte liegen heute bei 20 Grad, der Wind weht dazu schwach aus westlichen Richtungen. Heute Abend ist es trocken und bewölkt, auch in der Nacht gibt es viele Wölkchen. Die Tiefstwerte liegen bei 15 Grad.
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5: 3:30, moin liebe Autofahrer, Hinweis für die B68 Osnabrück in Richtung Kloppenburg ist aktuell gesperrt. Hier wird nämlich zwischen Brickwerder und Westrup ein Unfall aufgenommen. Wenn ihr euch auskennt, dann fahrt am besten drumherum, ansonsten läuft es, aber es wird auch geblitzt heute Morgen. Unter anderem an der B213 Kloppenburg in Richtung Lastrup und zwar kurz hinterm Rasthof bei Tempo 80. In Lastrup kannst du euch erwischen an der Sulastraße, in Laten wird geblitzt an der Sögeler Straße. Osnabrück steht ein Anhänger an der Bremer Straße oben auf dem Schinkelberg, wenn ihr stadtauswärts unterwegs seid. Und der Landkreis Osnabrück, der blitzt heute in Ankum. Habt ihr auch noch was gesehen? Dann gerne melden bei uns. 0541 7 70 70 50. Telefon, WhatsApp, beides funktioniert. Radio Osnabrück sagt vielen Dank und wünscht eine gute Fahrt.
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5: Wir starten durch den Mittwoch mit richtig aktueller Musik von Ugel. Moving to the Sun. Mein Name ist Thomas.
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Wichtiges passiert. Vorsicht bitte auf der Autobahn 2 Hannover in Richtung Dortmund. Zwischen Feldheim und Porta Westfalica liegen Reifenteile auf der Autobahn. Bitte vorsichtig fahren auf der 2 Hannover-Dortmund. Reifenteile zwischen Feldheim und Porta Westfalica. Passt ihr bitte auf. Radio Osnabrück wünscht euch eine gute Fahrt in diesem Mittwoch.

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0: Viertel vor sieben ist Radio Osnabrück perfekt geweckt. Es ist Mittwoch, 2. September 2026. Gleich machen wir einen kleinen musikalischen Ausflug in die neue deutsche Welle. Es gibt Hubert K., Rosemarie und jetzt checken wir erstmal die Sterne.
1: 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Widder.
2: Sie bringen eine bestimmte Sache flott voran. Jetzt schaffen Sie es, Ihre Energien, Ihre Kraft auf ein einziges Ziel zu bündeln. Gut so.
3: Stier.
2: Sie haben viel zu tun, aber alles zieht sich schleppend dahin. Sie brauchen absolute Ruhe.
3: Zwillinge.
2: Sie dürfen ruhig etwas riskieren. Sie haben ein gutes Gespür. Ihre Familie kann stolz auf Sie sein.
3: Krebs.
2: Sie werden heute immer wieder abgelenkt. Sport hilft Ihnen dabei zu entspannen und den Stress wieder loszuwerden.
3: Löwe.
2: Termine sind schnell abgewickelt, da sie klar strukturiert sind. Sie genießen ihr trautes Heim, die gemütliche Atmosphäre.
3: Jungfrau.
2: Jetzt kommen Sie mit Ihren gewohnten Tätigkeiten am besten voran. Sie sind sogar schneller als andere. Ihr Partner überrascht Sie.
3: Waage.
2: Es geht auf das Wochenende zu und Sie freuen sich auf ein Treffen mit alten Bekannten. Es gibt viel zu erzählen.
3: Skorpion.
2: Ab der zweiten Tageshälfte wird es ruhiger. Jetzt heißt es wieder Finger weg von Vertragsabschlüssen. Eine Massage löst Ihre Verspannungen.
3: Schütze.
2: Sie haben eine Menge neuer Ideen und setzen diese auch bald um. Außerdem treffen Sie interessante Menschen, die Ihnen gut tun.
3: Steinbock.
2: Machen Sie sich selbst eine Freude und kaufen Sie sich etwas Schönes. Jetzt wählen Sie weder nach Geldbeutel noch aus Vernunftsgründen. Lassen Sie die Freude am Schönen und den guten Geschmack entscheiden.
3: Wassermann.
2: Sie haben den Überblick und lassen sich nicht aus dem Konzept bringen. Genießen Sie den Abend im Kreise Ihrer Familie oder mit Freunden.
3: Fische.
2: Zurückhaltung ist nicht angebracht. Sie überzeugen andere von Ihren Ideen und Vorhaben. Das freut Sie sehr.

0: 7 ist Radio Osnabrück. Wir starten durch in eine neue Mittwoch. Gleich um 7 gibt es erstmal wieder die Radio Osnabrück Nachrichten. Und nach 7. Paul McCartney und sein Kumpel Michael Jackson. Say, say, say, gleich über 7 Uhr. Und wir haben einen richtig schönen Ohrwurm für euch vorbereitet. David Guetta, A-Lock und Stick Figure. Run, run, river angels above me. Geht sofort weiter.
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0: Ganz kurz auf die Straßen, bester Verkehrsservice für Osnabrück und die Weser Amstel und Radio Osnabrück ist hier immer direkt informiert, wenn was Wichtiges passiert. Vorsicht bitte auf der Autobahn 1 Bremen-Osnabrück zwischen Lohne-Dinklage und Holdorf. Liegen Gegenstände auf der linken Spur, bitte vorsichtig fahren auf der 1 Bremen-Osnabrück. Gegenstände auf der linken Spur zwischen Lohne-Dinklage und Holdorf.

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1: Ich bin Katrin Müller. Die schweren Spannungen zwischen Berlin und Moskau haben sich infolge des gescheiterten Angriffs mit einer Sprengstoffdrohne am Flughafen Leipzig-Halle nochmals deutlich verschärft. Russlands Präsident Putin bezeichnete die deutschen Strafmaßnahmen gegen sein Land als schweren Fehler und sprach von Beweisfälschung. Heute befassen sich auch NATO und EU mit dem Drohnenvorfall, für den die Bundesregierung Moskau verantwortlich macht. Beim EU-Außenministertreffen in Irland werden erste Beratungen zu einer möglichen europäischen Reaktion erwartet. Finanzminister Klingbeil sitzt wegen eines Schadens an seinem Regierungsflieger in den USA fest. Ein technisches Problem verhindere den Start der Maschine, hieß es aus der Delegation.
2: Eine ungeplante Nacht im Hotel und eine verpasste Kabinettssitzung in Berlin. Der politische Schaden ist überschaubar, aber es ist nicht der erste Zwischenfall mit einem Regierungsflieger in der jüngeren Vergangenheit. Ähnliche Probleme gab es zuletzt im vergangenen November. Außenminister Wadefohl musste wegen eines Defekts am Vereisungsschutz bei einem Bundeswehr A350 auf einen Linienflug umsteigen. Ein Jahr davor saß der damalige Wirtschaftsminister Habeck in Lissabon fest. 2023 musste wegen technischer Probleme die Pazifikreise von Ex-Außenministerin Baerbock abgebrochen werden, nach gleich zwei Pannen in Abu Dhabi. Thomas Bleski, Nachrichtenredaktion.
1: Die Fahrradbranche in Deutschland macht weiter Verlust. Im vergangenen Jahr schrumpfte der Umsatz um etwa 7% auf 25 Milliarden Euro. Das zeigen Daten des Verbands Zukunft Fahrrad. Und immer mehr Beschäftigte verlassen die Branche.
3: In der Corona-Pandemie sind unglaublich viele Fahrräder verkauft worden. Deshalb wurden damals viel zu viele Räder produziert. Und die stehen jetzt in den Lagern und müssen billiger verkauft werden. Das gilt vor allem bei E-Bikes, die mittlerweile für über 80% der Erlöse stehen. Außerdem macht billige Konkurrenz aus China der Branche zu schaffen. Die Nachfrage ist aber nach wie vor groß, neben E-Bikes vor allem bei Rennrädern und Gravelbikes. Thomas Bremser, Nachrichtenredaktion.
1: Der lange an der deutschen Ostseeküste festsitzende und später verendete Buckelwalt Timmy beschert der Staatsanwaltschaft weiterhin Arbeit. Bei der Staatsanwaltschaft Schwerin seien eine Vielzahl von Strafanzeigen im Zusammenhang mit dem Tier eingegangen, teilte die Behörde mit. Im Wesentlichen gehe es um Vorwürfe wegen des Verstoßes gegen das Tierschutzgesetz, gegen das Bundesnaturschutzgesetz sowie wegen unterlassener Hilfeleistung, hieß es.
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7: Aktuell messen wir 13 Grad in Bippen und 14 Grad in Goldenstedt. Wir starten bewölkt in den Mittwoch hier bei uns in Osnabrück und der Weser-Ems-Region, aber es schaut auch immer mal wieder die Sonne vorbei. Ab heute Mittag ziehen dann Schauer durch, vor allem im Osnabrücker Land. Im nördlichen Sendegebiet bleibt es länger trocken. Die Tageshöchstwerte liegen heute bei 20 Grad, der Wind weht meist schwach aus westlichen Richtungen. Heute Abend lassen die Schauer nach und es weht wolkig durch die Nacht. Es kühlt auf 15 Grad ab. Der Radio Osnabrück 3-Tage-Trend, morgen wechselnd bewölkt, nachmittags wieder Schauer bei 21 Grad. Der Freitag wird regnerisch bei maximal 23 Grad und am Samstag Sonne und Wolken im Wechsel, dazu Höchstwerte von bis zu 21 Grad.
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8: 7:04, moin liebe Autofahrer, bitte vorsichtig fahren auf der Autobahn 1 Bremen Richtung Osnabrück. Zwischen Lohne-Dinklage und Holdorf liegen Gegenstände auf der linken Spur, bitte aufpassen. Deswegen aktuell auch Stau in dem Bereich Abfechter, plante bitte 5 Minuten mehr ein. Da wird ein Unfall aufgenommen auf der B68 Osnabrück in Richtung Kloppenburg und zwar zwischen Brickwede und dem Abzweig nach Westrup. Hier auch bitte mit Stop and Go in beiden Richtungen rechnen. Ansonsten läuft es heute Morgen, aber es wird geblitzt. Unter anderem in Osnabrück steht ein Anhänger an der Bremer Straße, oben auf dem Schinkelberg statt auswärts bei Tempo 50. In Laatten kannst du euch an der Sögler erwischen. In Lastrop wird geblitzt, Sulerstraße. Dann haben wir die B213, Kloppenburg in Richtung Lastrop und zwar kurz in der Raststätte. An der 80er wird geblitzt und der Landkreis Osnabrück, der ist heute planmäßig unterwegs in Ankommen. Und wenn ihr Ergänzungen habt, Staus, Blitzer, Gefahrenstellen, dann ganz kurz anrufen oder eine WhatsApp schicken. Geht ganz einfach. 0541 7 70 70 50. Radio Osnabrück sagt vielen Dank und wünscht eine gute Fahrt in diesem Mittwoch. Ja, Bergfest endlich.
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8: Moin, ich bin's, der Thomas. Und was hast du auf dem Herzen?
10: Wisst ihr, was mir letztens aufgefallen ist und mich wirklich verwirrt?
8: Was denn?
10: Dass ich im selben Jahr geboren bin wie alte Menschen. Wie kann das sein?

0: 12 nach 7, hier ist Radio Osnabrück, perfekt geweckt an diesem Mittwochmorgen. Ist doch Mittwoch heute, oder?
1: Es ist Mittwoch.
0: Ach, Mittwoch, okay, Frühstückspause ist geklärt und jetzt gibt's wieder einen neuen Radio Osnabrück Morning Starter, damit ihr gut in den neuen Tag kommt. Und zwar gibt's jetzt Could You Be Love von Bob Marley.
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Von Chen hört man ganz oft nur Let the Music Play, aber zum Glück gibt es Radio Osnabrück. Wir haben auch mal was anderes im Programm, zum Beispiel Give Me Tonight, 7 und 19 Minuten. Habt ihr Bock auf ein bisschen Frühsport? Musikalisch gesehen können wir euch da gerne unterstützen. Und es hat mir richtig cool 90er von Liquido, Narcotic. War damals wirklich so ein Pflichtiger auf allen Partys und ich glaube, dass heute noch so ein bisschen Pflicht auf allen Partys. Falls ihr unterwegs seid, Fenster runter, Arm raus, Radio ganz laut. Hier ist Radio Osnabrück am Mittwochmorgen.

0: Guten Morgen, das Radio Osnabrück, perfekt geweckt am Mittwochmorgen.
1: Beim nächsten Ton ist es
0: 7:21 Uhr und damit fast schon höchste Zeit für das Neueste aus Osnabrück und der Weser-Ems-Region. Die Radio Osnabrück Regionalnachrichten, die gibt es gleich natürlich um halb.
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1: Im Studio Alex. Guten Morgen. Am Montagabend ist es vor einem Kiosk in der Hasestraße in Osnabrück zu einer Schlägerei gekommen. Mehrere Zeugen haben die Polizei alarmiert. Mindestens eine Person ist leicht verletzt worden. Die Polizei ermittelt. In Borghorst sind zwei Bewohner eines Einfamilienhauses in der Nacht zu Sonntag von Einbrechern schwer verletzt worden. Die Täter haben die Frau und den Mann etwa 3 Stunden festgehalten. Sie haben Bargeld im mittleren 5-stelligen Bereich und das Auto der Bewohner gestohlen. Die Polizei sucht Zeugen. Ein 87-jähriger Pedelec-Fahrer ist am Dienstag bei einem Unfall auf der B6 bei Sieke tödlich verletzt worden. Er hat beim Überqueren der Straße ein Auto übersehen. Der Autofahrer ist unverletzt geblieben. Die B6 ist für die Unfallaufnahme voll gesperrt worden. Am kommenden Wochenende wird das Straßenfest Westerberg Vibes die Lotterstraße in Osnabrück beleben. Vom 4. bis 6. September gibt es dort Musik, Kultur, Mode und Familienaktionen. Die Veranstaltung gehört zur Initiative Heimat shoppen. Sie soll den lokalen Handel und die Innenstädte stärken. Gegen 6 Uhr ist es auf der Bramscher Straße in Bersenbrück zu einem Unfall gekommen. Ein Auto ist mit einem Radlader kollidiert. Der Wagen hat sich überschlagen und ist anschließend gegen einen Lastwagen geprallt. Der Autofahrer ist leicht verletzt worden. Es kommt zu Verkehrsbehinderungen. Der VfL Osnabrück hat Jonathan Gomez und Leon Flach verpflichtet. Gomez kommt auf Leihbasis von PAOK Saloniki und verstärkt die linke Seite. Flach wechselt leihweise vom polnischen Erstligisten Jagiellonia Białystok nach Osnabrück. Er soll im zentralen und defensiven Mittelfeld eingesetzt werden. Soweit die Radio Osnabrück Regionalnachrichten. 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
4: Aktuell messen wir 13 Grad in Melle und 13 Grad in Barnsdorf. 4 Sonnenstunden gibt's heute in Bad Essen, 5 Sonnenstunden in Werlte. Am meisten scheint die Sonne am Vormittag, ab heute Mittag sind dann mehr Wolken in Sicht und dann kann es vor allem im Osnabrücker Land zu Schauern kommen. Die Tageshöchstwerte liegen heute bei 20 Grad, der Wind weht dazu schwach aus westlichen Richtungen. Heute Abend ist es trocken und bewölkt, auch in der Nacht gibt's viele Wölkchen und es kühlt ab bis auf 15 Grad.
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5: 3,5:08, moin lieber Autofahrer, Hinweis für die B68 Osnabrück in Richtung Kloppenburg. Hier wird ein Unfall aufgenommen, und zwar zwischen Brickwerde und Westrup. Plant das bitte mit ein in den Bereich Stop and Go. Außerdem stockt es auf der Autobahn 33 Osnabrück in Richtung Bielefeld. Zwischen dem Kreuz Osnabrück Süd und Hilter plant ihr bitte 10 Minuten mehr ein. Und plant doch bitte das hier ein. Es wird heute Morgen fleißig geblitzt. Unter anderem in Osnabrück an der Windhornstraße stehen sie aktuell zwischen der Tanke und der Eisdiele bei Tempo 30. Nochmal Osnabrück, Bremer Straße, Anhänger stadtauswärts oben auf dem Schinkelberg. In Laaten kannst du euch an der Sögeler Straße erwischen. In Lastrup wird geblitzt, Suhler Straße. Und der Landkreis Osnabrück, der blitzt heute planmäßig in Ankum. Und wenn ihr Ergänzungen habt, gerne melden. 0541 7 70 70 50 Telefon oder WhatsApp. Völlig Lade. Ist nämlich eine Nummer für Telefon und WhatsApp. 0541 7 70 70 50. Radio Osnabrück sagt vielen Dank und wünscht eine gute Fahrt in diesem Mittwoch.
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8: Zum Mittwoch wünsche ich euch immer daumendick Mett unter der Zwiebel. Mett Glück auf und volle Mettfahrt.

0: 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Vorsicht bitte auf der Autobahn 31 leer in Richtung Meppen. Zwischen Dörpen und Laden liegt ein Reifen auf der linken Fahrspur. Bitte aufpassen auf der Autobahn 31 leer Meppen. Ein herrenloser Reifen zwischen Dörpen und Laden liegt auf der linken Spur. Passt bitte auf. Radio Osnabrück wünscht euch eine gute Fahrt in diesem Mittwoch und dieser Mittwochabend. Auf diesen Abend, da freuen sich ganz, ganz, ganz, ganz viele Fußballfans, da bin ich mir mehr als sicher. Denn heute Abend ist es endlich soweit, der VfL Osnabrück, unsere Liga Weißen. Wir spielen im DFB-Pokal gegen den FC Bayern München. Und wie es sich natürlich für Osnabrück gehört, natürlich mit dieser magischen Flutlichtkulisse. Anpfiff ist nämlich um 20.45 Uhr an der Bremer Brücke. Und wenn so ein hochkarätiger Gast zu uns in die Hasenstadt kommt, da gibt es natürlich eine unglaubliche Stimmung, da bin ich mir sehr, sehr sicher. Das wird ein ganz besonderes Spiel, hat uns auch der VfL-Coach Timo Schulz gesagt.
1: Ich denke, mit dem FC Bayern München präsentiert sich hier das Nonplusultra in jeglicher Form an der Bremer Brücke und ist vor allem für die Zuschauer, für die Fans, für den Verein, für die ganze Stadt ein absolutes Highlight. Für mich als Trainer dann aber eben auch ein sportliches Messen. Dementsprechend versuche ich meine Mannschaft da bestmöglich drauf vorzubereiten.
0: Tja, Frage ist natürlich, wie bereitet man seine Spiele auf so ein Spiel vor? Schaut man zum Beispiel auf den Marktwert, da sieht man auf der einen Seite 1 Milliarde Euro ungefähr. Das ist der Wert der Bayern-Spieler auf dem Transfermarkt. Dagegen wegen die 10 Millionen Euro des VfL Osnabrück eher wie Taschengeld. Bayern hat zum Liga-Auftakt gezeigt, wo der Haken hängt und Stuttgart mal eben mit 5:1 vom Platz geschickt. Der Start des VfL Osnabrück in die zweite Liga, der war ja nicht ganz so gut. Wie kann Osnabrück denn heute Abend überhaupt mithalten?
1: Ich glaube, für uns geht es erstmal darum, die Stärken der Bayern zu minimieren. Wenn wir das schaffen, dann haben wir einen großen ersten Schritt getan. Und wenn wir dann punktuell es schaffen, eben auch unsere Stärken auf den Platz zu bringen, mit schnellen Spielern, mit guten Standardsituationen, dann haben wir definitiv eine Chance gegen Bayern, die nächste Runde zu erreichen.
0: Ja, und nicht vergessen, der Pokal hat seine eigene Gesetze, wissen wir ja, ne? Hat auch schon Bayern ein paar Mal zu spüren bekommen, zum Beispiel vor 3 Jahren in Saarbrücken ausgeschieden. Und 1978 gab es ja hier in Osnabrück einen 5:4-Sieg unserer Lila Weißen gegen München. Aber auch das Publikum an der Bremer Brücke, das kann eine Rolle spielen, sagt Kapitän Yannick Müller.
2: Natürlich, das Publikum hat immer einen großen Einfluss aufs Spiel, auf uns, aber man muss auch ehrlich

0: sagen, wenn wir auf dem Platz nicht die nötige Leistung bringen, kann das Publikum uns auch nicht helfen. Von daher ist, glaube ich, ein gutes Zusammenspiel nötig. Vielleicht auch ein Gespür, wenn es mal ein bisschen hapert, wenn es nicht so gut läuft. Ja, aber an sich sind wir auf dem Platz dafür zuständig, auch ja, die Fans so ein Stück weit mitzunehmen, indem wir immer mal wieder Umschaltmomente haben, indem wir Abschlüsse haben. Ja, und das ist unser Ziel.
1: Ja, wie dieses hier umgesetzt wird, das erleben wir heute Abend ab 20.45 Uhr, denn 45, Viertel vor 9, also, denn dann spielt der VfL Osnabrück im DFB-Pokal gegen FC Bayern München. Das erste überträgt live heute Abend, und falls ihr noch Karten für das Spiel überhaupt, das ist tatsächlich so, ich meine es wirklich, wie ich sage, da könnt ihr gleich noch was Gutes tun. Mehr nach Sorry Papi von Topic hier bei Radio Osnabrück 7.43 Uhr.

0: 15 Minuten fahrt jetzt Radio Osnabrück am Mittwochmorgen und wir von Radio Osnabrück, wir brauchen eure Hilfe. Denn es gibt einen kleinen Mann mit einem großen Fußballtraum. Radio Osnabrück-Hörer Melanie hat sich gemeldet unter 0541 77 70 50. Ihr könnt euch ja immer melden, wenn ihr was auf dem Herzen habt. Und Melanie, die hat einen kleinen Mann vorgestellt. Das ist ihr Neffe, das ist der 8-jährige Damien aus Bad Iburg.
1: Ich selber Fußball, sein Vater ist Trainer. Ja, der kleine Mann hat ein Schicksal, seine Schwester ist 12 Jahre alt und an einem nicht heilbaren Gehirntumor erkrankt. Und ja, er trägt das natürlich alles mit.
0: Klar, bekommt alles mit, ganz klar. Und um so ein bisschen Abwechslung in diesen aktuell tristen Alltag zu bekommen, da wünscht sich Damien von Herzen heute Abend beim Pokalspiel des VfL Osnabrück gegen Bayern München mit dabei sein zu können in Osnabrück an der Bremer Brücke. Aber die Familie konnte bis jetzt keine Karten bekommen und deswegen wünscht sich Melanie
1: 2 Karten für das Pokalspiel. Wir würden auch dafür zahlen. Es geht gar nicht darum, dass wir das umsonst haben wollen, sondern einfach, dass er teilnehmen kann mit seinem Papa.
0: Damien aus Bad Iburg, der hat einen Herzenswunsch. Der 8-Jährige möchte nämlich gern zusammen mit seinem Papa heute Abend das Spiel VfL Osnabrück gegen Bayern München sehen. 20:45 geht's ja los. Ihr habt eben gerade gehört, die Karten, die werden auch bezahlt, weil die Familie hat leider keine Karten bekommen. Wenn ihr jemanden kennt oder wenn ihr Karten übrig habt, dann gerne melden unter 0541 77 70 50. Dann vermitteln wir den Kontakt. Also wenn ihr zufälligerweise 2 Karten für das Pokalspiel heute Abend übrig habt, gerne bei uns melden bei Radio Osnabrück 0541 77 70 50. Und mit ein bisschen Glück ist Damien heute Abend doch im Stadion an der Bremer Brücke. Weil ihr wisst ja, ne, wir haben die geilsten Hörer der Welt, da wird sich was machen lassen. Ne? Wenn ihr also 2 Karten übrig habt, gerne melden 0541 77 70 50. Wir von Radio Osnabrück wünschen ganz viel Glück.

0: My Body Isn't Ready. Kann mir uns gut vorstellen, wenn die Schwerkraft im Bett und ihr wisst ja. Außerdem haben wir das hier für euch. Musik aus den 80ern. Von Samantha Fox. Also ich, ne? Ich würde dranbleiben.
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1: Ich bin Katrin Müller. Der russische Präsident Putin hat deutsche Strafmaßnahmen gegen Russland nach dem Vorfall mit einer Sprengstoffdrohne auf dem Flughafen Leipzig-Halle als schweren Fehler bezeichnet. Außenminister Wadefuhl will heute in Irland seine EU-Kollegen über die bisherigen Erkenntnisse informieren.
2: Die Beweise sind eindeutig, so sieht das auch NATO-Generalsekretär Rutte. Er will heute mit EU-Kommissionspräsidentin von der Leyen über das Thema reden. Auch der NATO-Rat in Brüssel wird sich damit befassen. Die Bundesregierung will als Reaktion auf den versuchten Sprengstoffanschlag unter anderem das russische Konsulat in Bonn schließen, auch ein russisches Kulturinstitut hier in Berlin, außerdem russische Diplomaten ausweisen. Moskau will darauf mit ähnlichen Maßnahmen reagieren. Thomas Thonfeld, Berlin.
1: Die Bundesregierung bringt heute ein Gesetz auf den Weg, das vor allem den ganz kleinen Kindern zugutekommen soll. Im Kern geht es um verpflichtende Sprachtests für alle Vierjährigen und um eine gezieltere Förderung der Kinder in den Kitas.
3: Das Gesetz soll den Kleinkindern den Übergang zur Grundschule erleichtern. Experten sagen, im Moment schleppen die Kinder und Jugendlichen Bildungsdefizite oft durch ihre gesamte Bildungslaufbahn. Das soll sich mit dem neuen Gesetz ändern. Mit den verpflichtenden, bundesweit einheitlichen Sprachtests, auch für Kinder, die nicht in die Kita gehen, sollen Probleme früh erkannt und direkt mit individuell passenden Hilfen entgegengewirkt werden. Mehr als 9 Milliarden Euro steckt der Bund bis 2034 in diese Bildungsoffensive. Aus Berlin, Uli Reitinger.
1: Die deutsche Marine will die Reichweite ihrer Raketen deutlich vergrößern. Eine Fregatte hatte im Nordatlantik einen zuvor geheim gehaltenen Test des israelischen Raketensystems LoRa erfolgreich abgeschlossen. Das teilte ein Sprecher mit. Nun sollen Pläne für eine Beschaffung der Waffen mit einer Reichweite von mehr als 500 Kilometern vorangebracht werden. Die ballistische Rakete wurde in Israel entwickelt und produziert. Mit der Ehrung des Hollywood-Stars George Clooney starten am Abend die Filmfestspiele in Venedig. Der 65-Jährige erhält den Goldenen Löwen für sein Lebenswerk. Zu den angekündigten Stars gehören außerdem Oasis. Über die Musiker läuft eine Doku im Nebenprogramm. Außerdem werden Robert Pattinson, Penelope Cruz, Pamela Anderson und Orlando Bloom erwartet.
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7: Aktuell messen wir 13 Grad vor unserem Studiofenster in der Osnabrücker Innenstadt und 15 Grad in Meppen. Gerade ist es noch bewölkt am Mittwochmorgen hier bei uns in Osnabrück und der Weser-Ems-Region, aber es schaut auch immer mal wieder die Sonne vorbei. Ab heute Mittag ziehen dann Schauer durch, vor allem im Osnabrücker Land. Im nördlichen Sendegebiet bleibt es länger trocken. Die Tageshöchstwerte liegen heute bei 20 Grad, der Wind weht meist schwach aus westlichen Richtungen. Heute Abend lassen die Schauer nach und es geht wolkig durch die Nacht, es kühlt auf 15 Grad ab. Der Radio Osnabrück 3-Tage-Trend, morgen wechselnd bewölkt, nachmittags wieder Schauer bei 21 Grad. Der Freitag wird regnerisch bei maximal 23 Grad und am Samstag Sonne und Wolken im Wechsel, dazu Höchstwerte von bis zu 21 Grad.
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8: Gleich 8 und 4, moin liebe Autofahrer, bitte aufpassen auf der Autobahn 31, leer in Richtung Meppen. Zwischen Dörpen und Laaten liegen Reifenteile bzw. ein kompletter Reifen auf der linken Spur. Bitte vorsichtig fahren auf der 31, ein herrloser Reifen, leer Meppen zwischen Dörpen und Laaten auf der linken Spur. Passt ihr bitte auf. Hinweis für die B68, Osnabrück in Richtung Kloppenburg. Hier wird ein Unfall aufgenommen zwischen Brickwedde und Westrup. Da bitte mit Stop and Go rechnen. Es stockt außerdem auf der Autobahn 33 Osnabrück in Richtung Bielefeld zwischen dem Kreuz Osnabrück Süd und Hilter eine Viertelstunde plus. B68 Wallenhorst in Richtung Osnabrück Stop and Go zwischen Lechtingen und der Römer Eschstraße. Plante bitte 5 Minuten mehr ein. Stadtverkehr Osnabrück, am längsten dauert es aktuell auf dem Hasterweg in Richtung Bramscher Straße. Hier verliert ihr aktuell 10 Minuten plus und wenn ihr hier zu schnell fahrt, dann verliert ihr einen Führerschein. Was für ein Übergang. Unter anderem wird nämlich geblitzt in Osnabrück an der Windhorststraße. In Lastrop kannst du euch an der Sula-Straße erwischen. In Osnabrück, da habt ihr einen Anhänger entdeckt, und zwar in der Bremer Straße, stadtauswärts am Schinkelberg oben. In Steinfeld stehen sie aktuell an der B214 an der 80er. Und der Landkreis Osnabrück, der blitzt heute planmäßig in Ankommen. Und wenn ihr Ergänzungen habt, dann gerne melden. 0541 7 70 70 50. Stausblitzer, Gefahrenstellen, nehmen wir alles entgegen. Und wenn er anruft, dann sind wir auch ganz artig und sagen:
9: Wir sagen da. Dankeschön.
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8: Wir starten durch den Mittwoch mit aktueller Musik von Somber. My Body Isn't Ready. Ich bin ready. Mein Name ist Thomas.
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0: Ole, ole, Radio Osnabrück ist hier am Mittwochmorgen, 11 Minuten nach 8. Gleich gibt's Musik von Anastasia, Paid My Dues, und jetzt gehen wir erstmal in die Luft.
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2: Check, du, was liegt heute an, Kollege Olo?
3: Guten Morgen, Captain. Oh, meteorologisch gesehen ist ja schon Herbst.
2: Ah, ja.
3: Was sind jetzt mit dem armen Follow-Me-Auto?
2: Und da fallen sie auf den Boden, die Wischblätter. Achtung, Captain Crew, Fräulein Schieber, bitte ins Cockpit.
4: Ja, Captain.
2: Alles gut bei Ihnen da hinten?
4: Ja, naja, Sie stellen meine Lieblingsvorabendserie ein.
2: Das ist ja Herr Vorabend.
4: Wie?
2: Naja, um die Zeit schaue ich eh nie fern.
4: Na toll. Nach 32 Jahren ist Schluss, ich kann es nicht fassen.
2: Ja, das sind dann eher schlechte Zeiten als gute Zeiten, was?
4: Ich verstehe das nicht, dass RTL unter uns einfach stoppt. Einfach so.
2: Naja, die werden schon ihre Gründe haben.
4: Welche Gründe?
2: Ja, wenn RTL irgendwas plötzlich einstellt, dann weil Stefan Raab da mitgemacht hat.
4: Doch nicht bei unter uns.
2: Ach nee? Ach ja, das wäre ja dann eher über euch.
4: Och Menno, ich liebe Daily Soaps.
2: Ja, wenn das so ist, dann zappen Sie mal in einen deutschen Nachrichtensender. Wenn die aus Berlin berichten, bekommen Sie doch das volle Programm, inklusive verbotene Liebe, wenn man sich Merz und Klingbeil so anschaut, nicht?
4: Entschuldigung, haben Sie Ihre GZSZ-Gebühr schon bezahlt?
2: Nein. So, Landanflug oder Tower meldet, in unserer Kantinenküche drehen Sie bald eine neue Vorabendserie.
4: Ach echt?
2: Ja, alles was schält.
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Mittwoch. Hier ist Radio Osnabrück, perfekt geweckt, 8:16 Uhr. 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

0: 7 Minuten vor halb 9 ist Radio Osnabrück perfekt geweckt am Mittwochmorgen. Gleich um 9:30 gibt es das Neueste aus Osnabrück und der Weser-Ems-Region und die Radio Osnabrück Regionalnachrichten. 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
1: Im Studio Alex, guten Morgen. In Borghorst haben drei Täter in der Nacht zu Sonntag ein Ehepaar in seinem Haus überfallen. Die Bewohner sind schwer verletzt worden. Die Täter haben Bargeld im mittleren fünfstelligen Bereich erbeutet. Sie sind mit dem Auto der Opfer geflüchtet, das später gefunden worden ist. Gegen 6 Uhr ist es auf der Bramschen Straße in Bersenbrück zu einem Unfall gekommen. Ein Auto ist mit einem Radlader kollidiert. Der Wagen hat sich überschlagen und ist anschließend gegen einen Lastwagen geprallt. Der Fahrer ist leicht verletzt worden. Es kommt zu Verkehrsbehinderungen. Gestern ist ein Stallgebäude an der Garlerstraße in Varrelbusch vollständig abgebrannt. Menschen und Tiere sind nicht verletzt worden. Rund 100 Einsatzkräfte haben das Feuer gelöscht. Der Schaden wird auf etwa 200.000 Euro geschätzt. Die Ursache ist noch unklar. Gestern Abend ist ein Motorradfahrer auf der Straße Weina bei Ochtrup gegen einen Baum gefahren. Der 24-Jährige ist anschließend in einem wassergefüllten Graben gelandet. Seine Begleiter haben ihn aus dem Graben gezogen. Er ist mit lebensgefährlichen Verletzungen per Rettungshubschrauber ins Krankenhaus geflogen worden. Gestern Morgen hat ein Autofahrer am Markt in Emsbüren beim Einparken ein geparktes Auto beschädigt. Der 56-Jährige hat den Unfallort unerlaubt verlassen. Ein Atemalkoholtest hat später 3,32 Promille ergeben. Die Polizei hat seinen Führerschein sichergestellt. Der VfL Osnabrück hat Jonathan Gomez und Leon Flach verpflichtet. Gomez verstärkt auf Leihbasis von PAOK Saloniki die linke Seite. Flach kommt ebenfalls auf Leihbasis vom polnischen Erstligisten Jagiellonia Białystok. Der Mittelfeldspieler wird beim VfL die Rückennummer 18 tragen. Soweit die Radio Osnabrück Regionalnachrichten. 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
4: Aktuell messen wir 14 Grad in Glandorf und 14 Grad in Emsteg. 4 Sonnenstunden gibt's heute in Wallenhorst, 5 Sonnenstunden in Dörpen. Am meisten scheint die Sonne am Vormittag, ab heute Mittag sind dann mehr Wolken in Sicht und dann kann es vor allem im Osnabrücker Land zu Schauern kommen. Die Tageshöchstwerte liegen heute bei 20 Grad, der Wind weht dazu schwach aus westlichen Richtung. Heute Abend ist es trocken und bewölkt, auch in der Nacht gibt's viele Wölkchen und es kühlt sich ab bis auf 15 Grad.
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5: 3:30, moin, liebe Autofahrer. Stockt auf der Autobahn 33 Osnabrück in Richtung Bielefeld zwischen dem Kreuz Osnabrück Süd und Hilter. Plante bitte 10 Minuten mehr ein und eine gute Nachricht von der B68. Die Unfallaufnahme zwischen Brickwerder und Westrup ist beendet. Habt da wieder freie Fahrt. Es wird auch fleißig geblitzt heute Morgen. Unter anderem in Lohne an der Wiesenstraße, in Lingen kannst du an der Kiesbergstraße an der 30er erwischen. In Osnabrück habt ihr einen entdeckt. Windhorststraße zwischen der Eisdiele und der Tanke bei Tempo 30. In Lastrup wird geblitzt. Sulastraße ortsauswärts kurz vor der Feuerwehr bei Tempo 50. An der B214 in Steinfeld kannst du euch erwischen. Und der Landkreis Osnabrück, der erwischt euch heute unter Umständen ankommen. Und ihr fahrt da nicht zu schnell. Macht doch nicht, ne? Nee, finde ich gut so. Falls ihr doch zu schnell fahrt oder andere Leute warnen möchtet, die zu schnell fahren, dann gerne melden bei uns. Dann sagen wir nämlich alles weiter, was ihr uns verpasst. 0541 7 70 70 50. Ihr könnt anrufen, ihr könnt eine WhatsApp schicken, Textsprachnachricht, alles funktioniert. Radio Osnabrück sagt vielen Dank und wünscht eine gute Fahrt in diesem Mittwoch. Bergfest, ne?
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5: Und jetzt geht's zurück ins Jahr 1994 und zwar spielen wir jetzt Two Unlimited mit No One. Mein Name ist Thomas.
7: Wow.

0: 10 Minuten vor 9, hier ist Radio Osnabrück perfekt geweckt am 2. September 2026. Gerade mal im großen Radio Osnabrück Kalender geschaut. Das mache ich jetzt dann mit Kollegin Annemarie. Ich habe da mal so eine Frage an dich. Ich wollte dich schon mal immer was fragen.
1: Oh Gott, jetzt habe ich Angst.
0: So vor allen Leuten, wir sind ja unter uns quasi. Wenn ich mir die so anschaue, ich sehe bei dir ganz viele Ohrringe und ich habe gar keine. Deswegen ist die Frage, so ein Ohrring stechen, tut das nicht tierisch weh?
1: Ich finde das total witzig, dass du das heute fragst. Es ist nämlich offiziell Stich-dir-Ohrringe-Tag.
0: Ja, ich habe im Kalender geschaut, aber ist egal, ne?
1: Ja, heute ist halt der Tag, an dem sich die perfekte Gelegenheit bietet, sich über das Stechen zu informieren und eventuell auch die Chance zu nutzen und den Gang ins Piercing-Studio zu wagen. Mhm. Vor allem ist dieser Tag quasi perfektes Timing. Jetzt, wo der Herbst anfängt und man weniger mit Pools, Meer, Sonne und Sand zu tun hat, sind die Voraussetzungen für optimale Heilung perfekt erfüllt, ne?
0: Okay, gibt natürlich irgendwie so ein bisschen Sinn, aber zurück zu meiner Frage, das tut auch weh, warum macht man das freiwillig?
1: Ich finde das gar nicht so schlimm. Vor allem klassische Ohrringe an den Ohrläppchen, die sind meistens relativ schmerzfrei im Vergleich zu anderen Piercings. Das liegt halt daran, dass dort kein Knorpel und weniger Nervenenden sind. Es besteht praktisch nur aus Fett und Bindegewebe.

0: Ne Gewebe. Dadurch kann die Nadel schneller durchgleiten sozusagen und durchsticht weniger Nerven. Ne?
1: Okay, das heißt, die Heilung an den Ohrläppchen ist dann wahrscheinlich ein bisschen einfacher, oder?
0: Ja, genau. Ohrläppchen sind nicht so anfällig für Entzündungen wie der Rest vom Ohr und heilen in der Regel auch viel schneller.
1: Mhm. Coole Geschichte. Jetzt aber noch mehr. Es gibt ja noch mehr Piercings bei dir in den Ohren, wenn ich mal so ein bisschen gucke. Nicht nur an den Ohrläppchen. Das ist dann wahrscheinlich jetzt etwas für Leute, die ein bisschen schmerzbefreit sein müssen. Wie viele sind das und vor allem, warum macht man das? Mach mal eine kurze Inventur, bitte.
0: Bei mir sind das insgesamt 9 an beiden Ohren.
1: 9?
0: Ja, ich finde, das sieht halt einfach total cool aus. Also mir gefällt es halt richtig gut und deswegen sind mit der Zeit immer mehr dazugekommen.
1: Sammler und Jäger, okay. Also Schmerz lohnt sich, sagst du?
0: Ja, also ich würde das so sagen, wird vielleicht nicht jeder unterschreiben, aber für mich persönlich ist das schon so.
1: Okay, gut zu wissen schon mal, dass klassische Ohrringe an den Ohrläppchen gar nicht mal so schlimm sind.
0: Am besten informiert man sich aber trotzdem vorher ein wenig darüber und lässt sich beim Piercer oder Juwelier des Vertrauens beraten. Vielleicht ja heute am Stich der Ohrringe-Tag.
1: Aber ist nichts für mich, da gebe ich dir recht. Also das ist definitiv nichts für mich. Heute ist der Stich die Ohrringe-Tag hier bei uns bei Radio Osnabrück. Anna-Maria hat ein paar Ohrringe. Dürfen wir ein Foto von dir posten?
0: Ja, natürlich.
1: Echt?
0: Ja.
1: Geh gerne einfach einen Rückumschlag. 054 17 70 50. Dann gibt es ein exklusives Foto mit ganz vielen Ohrringen. Let's go!

0: 8:47 Uhr, Radio Osnabrück ist hier perfekt geweckt an diesem Mittwochmorgen. Anna-Maria, kannst du mal ganz kurz wiederholen, was du eben gerade gesagt hast, als die Musik lief?
1: Ich finde das Lied total toll im Moment. Ich höre das richtig, richtig gerne.
0: Depeche Mode, enjoy the silence, falls du es nochmal irgendwie kaufen möchtest im Laden.
1: Nee, ich hab's auf Spotify.
0: Darf man das sagen im Radio?
1: Das weiß ich nicht. Ich habe das auf meinem Streaming-Anbieter des Vertrauens, okay, dessen Namen nicht genannt wird.
0: Ja. Wie wird's Wetter heute? Jetzt habe ich dich überrascht. Ne? Nee. Komm, wir machen das eben selber. Wir haben also Sonne und Wolken in the Mix quasi heute hier bei uns in Osnabrück und der Weser-Ems-Region. Heute Vormittag ein bisschen mehr Sonne, ab heute Mittag gibt es dann mehr Schauer, vor allen Dingen im Osnabrücker Land sind heute viel Schauer am Start. Tageshöchstwert liegen heute bei 20 Grad, dazu gibt es einen schwachen Wind aus westlichen Richtungen. Kurze Frage, jetzt guckst du ganz irritiert. Bist du eigentlich, reagierst du allergisch auf irgendwelche Pollen?
1: Nee, ich habe zum Glück gar keine Allergien.
0: Das ist eine gute Nachricht. Wenn du heute allergisch wärst, dann müsstest du aufpassen, denn wir haben heute mittlere Belastung durch Beifußpollen, sowie schwache Belastung durch Ambrosia, Gräser und Wegerichpollen. Heute Nacht erlassen die ganzen Schauer danach, aber in der Nacht gibt es schon wieder Regennachschub. Das alles bei Tiefstwerten um die 15 Grad. 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Wir geben euch immer direkt Bescheid, wenn was Wichtiges passiert. Vorsicht bitte auf der Autobahn 1 Osnabrück in Richtung Bremen zwischen Lohne-Dinklage und Vechta liegen Metallteile auf der Autobahn. Bitte vorsichtig fahren. A1 Osnabrück-Bremen. Metallteile zwischen Lohne-Dinklage und Vechta. Passt bitte auf. Radio Osnabrück wünscht euch eine gute Fahrt in Richtung Frühstückspause. Und jetzt, meine sehr verehrten Damen und Herren, spiele ich einen Titel. Da erkennt man an der ersten Sekunde schon, welcher Song das ist. Ich mache mal ganz kurz eben einmal alles aus hier so. Ich bin mir ziemlich sicher. 3, 2, 1, könnt ihr heute raten. 3, 2, 1. Ah, guck mal. Das klingt wie Rick Astley, oder?

0: Zum Glück können wir die Mikrofone auch schließen hier bei uns bei Radio. So, gerade mitgesungen. Never gonna give you up. Rick Astley bleibt ein Highlight. Gleich um 9 Uhr gibt es weitere Highlights, und zwar die Radio Osnabrück Nachrichten. Und nach 9 gibt es diese musikalischen Highlights. Diana Ross ist dabei. Mit I'm Coming Out. Außerdem gibt es aktuelle Musik für euch, und zwar den Song hier. Faithless und New Religion. Obwohl jetzt die Musik von den Weather Girls ist Raining Man. Also ich ganz ehrlich, ich würde dranbleiben.
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1: Ich bin Katrin Müller. Die schweren Spannungen zwischen Berlin und Moskau haben sich infolge des gescheiterten Angriffs mit einer Sprengstoffdrohne am Flughafen Leipzig-Halle nochmals deutlich verschärft. Russlands Präsident Putin bezeichnete die deutschen Strafmaßnahmen gegen sein Land als schweren Fehler und sprach von Beweisfälschung. Heute befassen sich auch NATO und EU mit dem Drohnenvorfall, für den die Bundesregierung Moskau verantwortlich macht. Beim EU-Außenministertreffen in Irland werden erste Beratungen zu einer möglichen europäischen Reaktion erwartet. Finanzminister Klingbeil sitzt wegen eines Schadens an seinem Regierungsflieger in den USA fest. Ein technisches Problem verhindere den Start der Maschine, hieß es aus der Delegation.
2: Eine ungeplante Nacht im Hotel und eine verpasste Kabinettssitzung in Berlin. Der politische Schaden ist überschaubar, aber es ist nicht der erste Zwischenfall mit einem Regierungsflieger in der jüngeren Vergangenheit. Ähnliche Probleme gab es zuletzt im vergangenen November. Außenminister Wadephul musste wegen eines Defekts am Vereisungsschutz bei einem Bundeswehr A350 auf einen Linienflug umsteigen. Ein Jahr davor saß der damalige Wirtschaftsminister Habeck in Lissabon fest. 2023 musste wegen technischer Probleme die Pazifikreise von Ex-Außenministerin Baerbock abgebrochen werden, nach gleich zwei Pannen in Abu Dhabi. Thomas Pleskin, Nachrichtenredaktion.
1: Die Fahrradbranche in Deutschland macht weiter Verlust. Im vergangenen Jahr schrumpfte der Umsatz um etwa 7% auf 25 Milliarden Euro. Das zeigen Daten des Verbands Zukunft Fahrrad.
3: In der Corona-Pandemie sind unglaublich viele Fahrräder verkauft worden. Deshalb wurden damals viel zu viele Räder produziert. Und die stehen jetzt in den Lagern und müssen billiger verkauft werden. Das gilt vor allem bei E-Bikes, die mittlerweile für über 80% der Erlöse stehen. Außerdem macht billige Konkurrenz aus China der Branche zu schaffen. Die Nachfrage ist aber nach wie vor groß, neben E-Bikes vor allem bei Rennrädern und Gravelbikes. Thomas Bremser, Nachrichtenredaktion.
1: In der Demokratischen Republik Kongo sind seit der offiziellen Bekanntgabe des Ausbruchs Mitte Mai bereits mehr als 3000 Menschen an Ebola gestorben. Das berichteten die Gesundheitsbehörden. In diesem Zeitraum wurden demnach insgesamt rund 6200 Ebola-Fälle bestätigt. Die Sterbefallquote beträgt mehr als 48%, das heißt, fast jeder zweite Patient stirbt. Besonders hoch ist dabei der Anteil kleiner Kinder.
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7: Aktuell messen wir 14 Grad in Dissen und 15 Grad in Neunkirchenförden. Das Frühstückspausenwetter. Gerade ist es noch bewölkt am Mittwochmorgen hier bei uns in Osnabrück und der Weser-Ems-Region, aber es schaut auch immer mal wieder die Sonne vorbei. Ab heute Mittag ziehen dann Schauer durch, vor allem im Osnabrücker Land. Im nördlichen Sendegebiet bleibt es länger trocken. Die Tageshöchstwerte liegen heute bei 20 Grad, der Wind weht meist schwach aus westlichen Richtungen. Heute Abend lassen die Schauer nach und es geht wolkig durch die Nacht. Es kühlt auf 15 Grad. 29 Grad.
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8: 9:03 Uhr, moin liebe Autofahrer, bitte aufpassen auf der Autobahn 1, Osnabrück in Richtung Bremen, zwischen Lohne-Dinklage und Vechta. Da liegen Metallteile auf der Autobahn, die bitte besonders vorsichtig fahren. Ansonsten läuft es, aber es wird auch geblitzt heute Morgen. Unter anderem stehen sie aktuell in Gerde an der B214 an der 70er. In Drebber kannst du euch eine Hauptstraße erwischen. Lastrup, Sulastraße mit dabei, ortsauswärts, kurz vor der Feuerwehr. In Lohne stehen sie aktuell an der Wiesenstraße. In Osnabrück wird an der Windhorststraße geblitzt zwischen der Eisdiele und der Tankstelle bei Tempo 30. In Steinfeld kannst du euch an der B214 an der 80er erwischen. Und der Landkreis Osnabrück, der ist heute planmäßig unterwegs in Ankum. Und wenn ihr Ergänzungen habt, Staus, Blitzer, Gefahrenstellen, gerne melden. 0541 77 70 50. Telefon, WhatsApp, beides funktioniert. Radio Osnabrück sagt vielen Dank und wünscht eine gute Fahrt in diesem Mittwoch. Ist doch Mittwoch heute, oder? Ich glaube ja.
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8: Ey, ist jetzt Mittwoch oder was?
10: Es ist Mittwoch.
8: Achso, ja gut, dann ist die Frühstücksbörse auch klar. Guten Hunger. Ich begleite euch. Mein Name ist Thomas. Moin.

0: Gleich Viertel nach neun, hier ist Radio Osnabrück, perfekt geweckt am Mittwochmorgen. 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Zum Glück gibt's Radio Osnabrück. Wir drücken euch die Daumen.
1: So stehen die Sterne für Osnabrück. 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Widder.
2: Sie bringen eine bestimmte Sache flott voran. Jetzt schaffen Sie es, Ihre Energien, Ihre Kraft auf ein einziges Ziel zu bündeln. Gut so.
3: Stier.
2: Sie haben viel zu tun, aber alles zieht sich schleppend dahin. Sie brauchen absolute Ruhe.
3: Zwillinge.
2: Sie dürfen ruhig etwas riskieren. Sie haben ein gutes Gespür. Ihre Familie kann stolz auf Sie sein.
3: Krebs.
2: Sie werden heute immer wieder abgelenkt. Sport hilft Ihnen dabei zu entspannen und den Stress wieder loszuwerden.
3: Löwe.
2: Termine sind schnell abgewickelt, da sie klar strukturiert sind. Sie genießen ihr trautes Heim, die gemütliche Atmosphäre.
3: Jungfrau.
2: Jetzt kommen Sie mit Ihren gewohnten Tätigkeiten am besten voran. Sie sind sogar schneller als andere. Ihr Partner überrascht Sie.
3: Waage.
2: Es geht auf das Wochenende zu und Sie freuen sich auf ein Treffen mit alten Bekannten. Es gibt viel zu erzählen.
3: Skorpion.
2: Ab der zweiten Tageshälfte wird es ruhiger. Jetzt heißt es wieder Finger weg von Vertragsabschlüssen. Eine Massage löst Ihre Verspannungen.
3: Schütze.
2: Sie haben eine Menge neuer Ideen und setzen diese auch bald um. Außerdem treffen Sie interessante Menschen, die Ihnen gut tun.
3: Steinbock.
2: Machen Sie sich selbst eine Freude und kaufen Sie sich etwas Schönes. Jetzt wählen Sie weder nach Geldbeutel noch aus Vernunftsgründen. Lassen Sie die Freude am Schönen und den guten Geschmack entscheiden.
3: Wassermann.
2: Sie haben den Überblick und lassen sich nicht aus dem Konzept bringen. Genießen Sie den Abend im Kreise Ihrer Familie oder mit Freunden.
3: Fische.
2: Zurückhaltung ist nicht angebracht. Sie überzeugen andere von ihren Ideen und Vorhaben. Das freut Sie sehr.
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1: Im Studio Alex, guten Morgen. Gestern ist ein Stallgebäude an der Garler Straße in Varrelbusch in Vollbrand geraten. Das angrenzende Gebäude ist vorsorglich evakuiert worden. Tiere sind nicht betroffen gewesen. Der Schaden wird auf rund 200.000 Euro geschätzt. Die Brandursache wird noch ermittelt. Gestern Abend ist ein 24-jähriger Motorradfahrer bei Ochtrup gegen einen Baum gefahren. Er ist in einem wassergefüllten Graben gelandet. Seine Begleiter haben ihn aus dem Graben gezogen. Der Mann ist mit lebensgefährlichen Verletzungen per Rettungshubschrauber in ein Krankenhaus geflogen worden. Die Unfallursache wird weiter untersucht. Gestern Morgen hat ein 56-Jähriger am Markt in Emsbüren beim Einparken ein Auto beschädigt. Anschließend ist er vom Unfallort weggefahren. Die Polizei hat ihn wenig später an seiner Wohnanschrift angetroffen. Ein Atemalkoholtest hat 3,32 Promille ergeben. Sein Führerschein ist sichergestellt worden. Gegen 6 Uhr ist auf der Bramscher Straße in Bersenbrück ein Auto mit einem Radlader zusammengestoßen. Der Wagen hat sich überschlagen und ist anschließend gegen einen Lastwagen geprallt. Der Autofahrer ist nach ersten Erkenntnissen leicht verletzt worden. Polizei und Rettungsdienst sind im Einsatz. Es kommt zu Verkehrsbehinderungen. Gestern Mittag ist ein Auto in einer Lagerhalle an der alten Dorfstraße in Fresenburg ausgebrannt. Das Feuer ist nach ersten Erkenntnissen im Motorraum entstanden. Auch die Lagerhalle und ein Lastwagen sind beschädigt worden. Der Schaden wird auf rund 50.000 Euro geschätzt. Die Polizei ermittelt zur Brandursache. Der FC Bayern spielt heute im Pokal in Osnabrück. Trainer Vincent Kompany hat nach eigenen Angaben schon viel von der Bremer Brücke gehört. VfL-Fans planen ab dem Aufwärmen lautstarke Unterstützung. Sie sollen schon um 20 Uhr auf ihren Plätzen sein. Das Motto lautet: Ohren zu, Kakadu. Soweit die Radio Osnabrück Regionalnachrichten. 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
4: Aktuell messen wir 14 Grad in Hollage und 15 Grad in Hüde. 4 Sonnenstunden gibt's heute in Wallenhorst, 5 Sonnenstunden in Dörpen. Am meisten scheint die Sonne am Vormittag, ab heute Mittag sind dann mehr Wolken in Sicht und dann kann es vor allem im Osnabrücker Land zu Schauern kommen. Die Tageshöchstwerte liegen heute bei 20 Grad, der Wind weht dazu schwach aus westlichen Richtungen. Heute Abend ist es trocken und bewölkt, auch in der Nacht gibt's viele Wölkchen und es kühlt ab bis auf 15 Grad.
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5: 3:30 Uhr, moin liebe Autofahrer, alles frei auf den Straßen, aber es wird fleißig geblitzt. Unter anderem an der B51 Richtung Osterkappeln, und zwar zwischen Belm, Ost und Verte. An der 70er stehen sie aktuell. In Gerde kannst du euch an der B214 erwischen, ebenfalls Tempo 70. In Lastrup wird geblitzt. Sulastraße, ortsauswärts, kurz vor der Feuerwehr. In Lohne stehen sie aktuell in der Wiesenstraße. In Saarbeck wird geblitzt, an der Grevener Straße und der Landkreis Osnabrück. Der ist heute planmäßig in Ankommen unterwegs. Habt ihr auch noch was für uns? Prima. Her damit. 0541 7 70 70 50. Ihr könnt anrufen, ihr könnt eine WhatsApp schicken, Textsprachnachricht, alles funktioniert. Radio Osnabrück sagt vielen Dank und wünscht eine gute Fahrt.
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5: Auf geht's in den Mittwoch mit dem coolen 80er von Huey Lewis and the News, The Power of Love. Mein Name ist Thomas Morgan.
7: Hallo.
5: Morgan.
7: Morgan. Morgan. Morgan.

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2: 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Die Olchis sind zurück. Mit einem Film nach der erfolgreichen Kinderbuchreihe von Erhard Dietl. Erlebt spannende Weltraumabenteuer mit Olchi Opa und den Olchi Kindern, bei denen natürlich auch jede Menge schief geht. Und das mit ganz besonderem Blick auf die Sterne. Im Planetarium des Museums am Schölerberg in Osnabrück. Morgen um 16 Uhr.
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0: Hallo, Osnabrück ist hier, bester Verkehrsservice für Osnabrück und die Weser-Ems-Region. Wir geben immer direkt Bescheid, wenn was Wichtiges passiert. Vorsicht sich bitte auf der Autobahn 1 Osnabrück in Richtung Bremen zwischen Neunkirchenförden und dem Rastplatz Holdorf. Liegen Gegenstände auf der Autobahn. Bitte aufpassen auf der 1 in Richtung Bremen. Gegenstände zwischen Neunkirchenförden und dem Rastplatz Holdorf. Passe bitte auf. Radio Osnabrück wünscht euch eine gute Fahrt. Michael, mein Lieber, moin.
1: Moin, grüße dich.
0: Wie sieht's bei dir aus in Sachen Fußballkenntnisse?
1: Also Fußball spielen sollte man mich nicht lassen.
0: Warum?
1: Da hat man die Hammelbeine lang gezogen, früher immer, deswegen bin ich so groß geworden. Also das war nix. Also spielerisch habe ich keine Fähigkeiten.
0: Ja.
1: Aber ich bin hochinteressiert an allem, was den Fußball so vor allen Dingen außenrum betrifft. Also nicht nur die Spiele, sondern so das Drumherum.
0: Okay, heute Abend ja das große DFB-Spiel, VfL Osnabrück gegen FC Bayern München. Mhm. Wir haben auch das größte Tippspiel in Osnabrück und der Weser-Ems-Region laufen. Ihr könnt euch gerne melden, wie geht's aus? 0541 77 70 50. Und das möchte ich einfach nur so tun. Ihr könnt was richtig Schönes abstauben. Denn wir verlosen unter allen, die das Ergebnis richtig tippen, jeweils eine, nee, gar nicht wahr. Also alle, die das Ergebnis richtig tippen, die bekommen eine Radio Osnabrück-Tasse, so rum ist richtig. 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
1: Ich habe eine Tasse, ich möchte gerne eine zweite. Darf ich auch tippen?
0: Ja, da musst du dich Michaela nennen, dann passt das schon. bevor wir jetzt einmal deinen Tipp hören, hören wir ganz kurz in die Hotline. Kuckuck.
2: Hallo, hier ist Angelika. Ich tippe 2:1 für den VfL.
0: Ja, guck mal, wenn du 2:1, wenn 2:1 heute Abend wirklich eintrifft, dann hast du eventuell, also hast du auf jeden Fall schon mal eine Tasse sicher, liebe Angelika, und eventuell noch ein Heimtrikot. So, jetzt kommt der Tipp von Michael.
1: 4:3 VfL.
0: Ja? Ich bin gespannt. Ich sitze heute Abend vorm Fernseher. Wird ein langer Abend für mich. Mein Wecker geht da relativ früh, aber das werde ich mir definitiv antun. Naja, das ist ziemlich cool.
1: Morgen dann mit dem verschlafenen Thomas im Studio.
0: Genau, vielleicht mal einfach auf Autopilot. Ich gucke mal, ob ich eine KI finde, die mir hilft. Ich bin mal ganz gespannt. Also, wie sind eure Tipps? Wie geht das Spiel heute Abend aus? DFB-Pokal, VfL Osnabrück gegen Bayern München. Alle, die das Ergebnis richtig tippen, die bekommen eine exklusive Radio Osnabrück-Tasse. Und außerdem verlose ich unter allen, die richtige Tipps haben, ein Heimtrikot. Richtig cool. So, ich mache jetzt hier Feierabend, gehe schon ein bisschen vorschlafen. Gleich nach 10 bei Michael gibt es ganz viel Musik, glaube ich, ne?
1: Ganz viel.
0: Gigi D'Agostino ist mit dabei mit The Riddle. Das passt ja wieder zum größten Tippspiel hier, das Rätsel lösen, ne?
1: Das klingt so nach Fußballtraining, finde ich.
0: Ja, links, rechts, links, rechts, links, rechts. Und Kygo Rex hinten dran mit Save My Love, aktuelle Musik für euch. So, gute Nacht, ne?
1: Schlaf gut.
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1: Ich bin Katrin Müller. Gleich zwei größere Einsätze beschäftigen derzeit die Polizei in Nordrhein-Westfalen und Bayern. Bei Köln wird nach einer Störung an einem Umspannwerk wegen einer mutmaßlich vorsätzlichen Tat ermittelt. In Augsburg wiederum explodierte nahe dem Hauptbahnhof ein bislang unbekannter Gegenstand.
2: In Bergheim bei Köln führte ein Kurzschluss zum Ausfall mehrerer Leitungen. Die allgemeine Stromversorgung war aber nicht betroffen. Die Polizei geht nicht von einem technischen Defekt aus und ermittelt wegen einer Straftat. In Augsburg wurden bei der Explosion in einem Gebäudedurchgang zwei Menschen leicht verletzt. Sprengstoffexperten untersuchen dort den Fundort. Der Bahnverkehr ist komplett eingestellt, der Hauptbahnhof abgesperrt. Zu den Hintergründen ist in beiden Fällen noch nichts bekannt. Thomas Bleski, Nachrichtenredaktion.
1: Seit der offiziellen Bekanntgabe des Ausbruchs Mitte Mai sind in der Demokratischen Republik Kongo bereits mehr als 3000 Menschen an Ebola gestorben. Das berichten die Gesundheitsbehörden dort. In diesem Zeitraum wurden demnach rund 6200 Ebola-Fälle bestätigt. Die Sterbefallquote beträgt mehr als 48%. Das heißt, fast jeder zweite Patient stirbt. Besonders hoch ist dabei der Anteil kleiner Kinder. Nach dem mutmaßlich russischen Drohnenangriff am Flughafen Leipzig-Halle verschärft sich der Konflikt zwischen Berlin und Moskau. Russland weist die Vorwürfe zurück und kündigt Gegenmaßnahmen auf die deutschen Sanktionen an. Die EU-Außenminister beraten heute über eine mögliche Reaktion auf den mutmaßlichen russischen Anschlagsversuch. Außenminister Johann Wadephul will seine Kollegen in Irland über die bisherigen Erkenntnisse informieren. Heute Abend beginnt das Filmfestival Venedig und es bietet wie immer große Namen und brisante Themen. Schon vorher gab es Trubel um die Eröffnungspressekonferenz.
3: Grund für das Hickhack war wohl ein Film über den Gaza-Krieg. Es ging also um Politik und mögliche Proteste. Nun ist aber alles geklärt hier. Nun geht's um Showbiz, kreischende Fans am Canal Grande. Denn im Anmarsch sind George Clooney, die Oasis-Brüder, die deutsche Regielegende Herzog. Aber vor allem warten hier nun alle auf Robert Pattinson und die Premiere von Primetime. Da geht's um Sexualstraftäter und versteckte Kameras. Aus Italien, Claudia Wächter.
1: Hollywood-Star George Clooney wird heute Abend dann besonders geehrt. Der 65-Jährige erhält den Goldenen Löwen für sein Lebenswerk.
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6: Aktuell messen wir 15 Grad in Widukindland, 15 auch in Bissendorf. Heute ist es immer wieder grau. Allerdings setzt sich auch die Sonne durch und ab dem Nachmittag wird es auch wieder tröpfeln. Die kommende Nacht, naja, auch teilweise bedeckt. Und das Ganze gibt es heute bei maximal 20 Grad und in der Nacht geht es runter auf 10. Wir schauen mal auf den Radio Osnabrück. 3-Tage-Trend. Heute und morgen noch teilweise bewölkt, teils freundlich. Am Freitag dann dichte Wolken. An allen Tagen müssen dabei mit Regenschauern gerechnet werden. Es wird wärmer. Höchstwerte gehen rauf. Von 20 Grad heute auf 23 am Freitag. Und dazu morgen sowie auch am Freitag ein durchauffrischender Wind.
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6: Das Gute für die lieben Autofahrer vorneweg. Keine Verkehrsstörungen auf den umliegenden Strecken. Sehr schön. Allerdings wird natürlich auch heute wieder kräftig geblitzt. Unter anderem jetzt auf der B51 Richtung Diepholz zwischen Belm-Ost und Vertel. Dann in Belm auf der Bremer Straße in der Tempo-70-Zone. In Drepper auf der Hauptstraße kann es teuer werden. Gerde B214, da ist auch Tempo 70, genau. In Lastrup, Suhler Straße, ortsauswärts, kurz vor der Feuerwehr, Tempo 50. Lohne auf der Wiesenstraße, ein mobiler Blitzer. In Lorup auf der Werlterstraße auch was Mobiles, Tempo 50 vorgeschrieben. In Saarbeck auf der Grevener Straße wird geblitzt in der Tempolimit 30 Zone. Und der Landkreis Osnabrück ist heute planmäßig unterwegs und blitzt euch in Ankum. Wenn ihr noch etwas gesehen habt, was hier in die Meldung gehört, sagt es uns. Wir geben es gerne weiter. 0541 77 70 50. WhatsApp, Telefon, Sprachtext, Nachricht, wie ihr das wollt. 0541 77 70 50. Danke im Voraus. Radio Osnabrück wünscht gute Fahrt.
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6: Und irgendwie habe ich das Gefühl, das Thema Fußball werden wir heute nicht mehr los. Von wegen Filmfestspiele hier Venedig oder so. Nee, heute guckt worden. wirklich Osnabrück, nicht nur Osnabrück, ganz Deutschland, glaube ich, guckt heute in diese Richtung. Wenn die Lederhosen in Osnabrück auflaufen, da kann alles passieren heute, wirklich. Wir haben ja Tipps dabei, ich komme da gleich mal drauf zu sprechen. Das ist wirklich unfassbar. Ich durfte ja auch einen Tipp abgeben, ne? Musste ich auch. Ja, gibt eine Tasse zu gewinnen. Und man hat mir gesagt, ich habe nicht alle Tassen im Schrank. Also habe ich mein Glück einfach mal versucht. Schön, dass ihr dabei seid. Ich bin Michael. Hallo zusammen.

Ich würde sagen, heute fiebern wir alle mal gemeinsam, ist ja klar. Ihr hört Radio Osnabrück und heute fiebern wir gemeinsam natürlich dem Pokalspiel gegen Bayern München entgegen. Und ihr könnt hier richtig abräumen. Hier gibt's was zu gewinnen. Für viele Fans des VfL Osnabrück ist das DFB-Pokalspiel heute natürlich das Spiel des Jahres. Ist doch klar. Restlos ausverkauft die Bremer Brücke. Ja, und wir sind alle ein Stück VfL Osnabrück. Trifft auf Mir San Mir. Der Underdog empfängt den Rekordmeister. So, wie ist denn euer Tipp zum Spiel? Schreibt uns einfach mal bitte in die Kommentare bei Facebook oder Instagram, wie das Spiel ausgeht, eurer Meinung nach. Und alle, die das richtige Ergebnis getippt haben, die bekommen eine Original-Radio Osnabrück Kaffeetasse von uns geschenkt. Und jetzt kommt es. Zusätzlich verlosen wir unter all denjenigen, die den Tipp richtig abgegeben haben, ein aktuelles VfL Heimtrikot. Mitmachen geht ab 18 Jahren und der Tipp muss spätestens zum Anpfiff des Spiels in den Kommentaren sein, also bis 20.45 Uhr. Ja, unsere Gewinnregeln, die gibt's auch nochmal zu lesen unter radioosnabrück.de. Ich wünsche einfach mal ganz viel Glück, auch mir selbst. Ich habe ja schließlich auch mitgemacht, ne? Und es gab bereits Tipps über Facebook und Instagram. Zum Beispiel Christoph, der sagt 11:1 für Bayern. Stefanie meint 5:1 für den Rekordmeister. Und Stanley schreibt Mir San Mir, heute seid ihr erstmal bei uns. Wir werden bald wissen, wie es ausgegangen ist.

0: Natalie Furtado. Ich finde sie umso großartiger, seit sie gesagt hat, ich pfeife auf die gesellschaftlich-ästhetische Etikette. Ich bin so, wie ich bin. Recht hat sie. Und gleich geht's musikalisch hier wirklich großartig weiter mit einer kleinen Zeitreise. 1986, Madonna hören wir gleich, Papa Don't Preach. Und dann gibt's um halb das Neueste aus der Region in den Radio Osnabrück Regionalnachrichten. Denn ihr wisst ja, bei uns hört ihr, was los ist.
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2: Im Studio Alex, guten Morgen. Gestern hat ein Stallgebäude an der Gareller Straße in Varrelbusch in Vollbrand gestanden. Ein angrenzendes Gebäude ist vorsorglich evakuiert worden. Tiere sind nicht betroffen gewesen. Rund 100 Einsatzkräfte haben das Feuer gelöscht. Der Schaden wird auf etwa 200.000 Euro geschätzt. Die Ursache ist noch unklar. Gestern Abend ist ein 24-jähriger Motorradfahrer in Ochtrup schwer verunglückt. Er hat auf der Straße Weinar in einer Kurve die Kontrolle verloren und ist gegen einen Baum gefahren. Seine Begleiter haben ihn aus einem wassergefüllten Graben gezogen. Ein Rettungshubschrauber hat den lebensgefährlich Verletzten ins Krankenhaus gebracht. Gegen 6 Uhr ist es auf der Bramscher Straße in Bersenbrück zu einem Unfall gekommen. Ein Auto ist mit einem Radlader kollidiert. Der Wagen hat sich überschlagen und ist anschließend gegen einen Lastwagen geprallt. Der Autofahrer ist leicht verletzt worden. Es kommt zu Verkehrsbehinderungen. Gestern Mittag hat ein Auto in einer Lagerhalle an der alten Dorfstraße in Fresenburg gebrannt. Das Feuer ist nach bisherigen Erkenntnissen im Motorraum entstanden. Der Wagen ist vollständig ausgebrannt. Auch die Halle und ein abgestellter Lastwagen sind beschädigt worden. Der Schaden liegt bei etwa 50.000 Euro. Seit der Nacht zu Sonntag werden zwei Mädchen aus Wehna vermisst. Sie haben eine Jugendeinrichtung im Mühlenweg verlassen. Die Mädchen sind 12 und 14 Jahre alt. Die Polizei bittet um Hinweise zum Aufenthaltsort. Bei jeder Polizeidienststelle. Der VfL Osnabrück verstärkt seine Defensive mit Elias Bakatukanda. Der 22-jährige Innenverteidiger wechselt auf Leihbasis vom FC Köln an die Bremer Brücke. Zuletzt hat er beim österreichischen Erstligisten Blau-Weiß Linz gespielt. Bakatukanda soll der VfL-Abwehr mehr Stabilität und Variabilität geben. Soweit die Radio Osnabrück Regionalnachrichten. 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
5: So, kurz den Arm aus dem Fenster halten, Osnabrück Zentrum. Aktuell messen wir 17 Grad, jawohl. 19 Grad messen wir gerade in Melle. Es ist immer wieder grau über den Tag gesehen. Allerdings setzt sich auch mal die Sonne durch. Ab dem Nachmittag wird es dann wieder tröpfeln. Die kommende Nacht teilweise bedeckt und das Ganze heute bei maximal 20 Grad. In der Nacht geht es dann runter auf schlafangenehme 10.
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5: Hallo liebe Autofahrer, wir blicken mal auf die A2. Vorsichtig, A2 Dortmund Richtung Hannover. Zwischen Bad Alsen und Rehren, da liegt ein defektes Fahrzeug. Vorsichtig bitte. So, und natürlich auch heute Folgendes. Es wird wieder fleißig geblitzt, unter anderem jetzt auf der B51 Richtung Diepholz zwischen Belm Ost und Verte. Da ist Tempo 70. Belm Bremer Straße, auch da ist Tempo 70. Drebber auf der Hauptstraße wird geblitzt. In Gerde auf der B214 ebenfalls Tempo 70. In Glandorf auf der Nordstraße steht mobiles Teil, da ist 30. Lorup auf der Welter Straße, auch da werden Fotos gemacht. Saarbeck Grevener Straße, da ist 30. Und der Landkreis Osnabrück, der ist ebenfalls heute unterwegs, blitzt nämlich planmäßig in Ankum. Solltet ihr etwas sehen, Stau, Blitzer, Gefahr, irgendwas, was hier dringend gemeldet werden muss, sagt es uns und wir geben es weiter. So einfach ist das. 0541 77 70 50, 0541 77 70 50, das ist die Nummer dafür, Sprach- oder Textnachricht, WhatsApp oder Telefon, wie ihr das mögt. Danke im Voraus, Radio Osnabrück wünscht gute Fahrt.
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5: Gibt nur ein Wort, das ich heute hören möchte, aber so richtig. Tor heißt das, und zwar für die richtige Mannschaft. Ne? Ist ja wohl klar, da sind wir uns alle einig. Schön, dass ihr da seid, ich bin Michael, hallo zusammen.

0: Wir verzeichnen eine rege Teilnahme bei unserem Gewinnspiel, das muss ich ja sagen. Allerdings haben wir natürlich noch was anderes im Angebot, beziehungsweise wir haben noch andere Angebote für euch.
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2: Die Firma SBS Kühltechnik GmbH in Melle-Oldendorf sucht ab sofort neue Mitarbeiter für die Produktion. Als mittelständisches, familiengeführtes Unternehmen, das fest in der Region verwurzelt ist, werden hier Menschen gebraucht, die mit beiden Beinen auf dem Boden stehen und beherzt anpacken können. Ob Produktionsmitarbeiter, Maschinen- und Anlagenführer, Industriemechaniker und Wickschweißer, jeder findet hier den passenden Job für sich. Sendet gleich eine Bewerbung an bewerbung@sbs-kt.de. 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Das GOP Varieté Theater in Bad Oeynhausen bietet derzeit eine spannende Möglichkeit für alle, die gerne Teil eines dynamischen Teams werden möchten. 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Darüber hinaus erwartet euch ein tolles und offenes Arbeitsumfeld. 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

0: mitbekommen, hier gibt's heute richtig was zu gewinnen, ist ja klar. Bei diesem grandiosen sportlichen Tag hier Fußball. Wir haben auch schon den einen anderen Tipp bekommen, zum Beispiel von Christina.
1: Hi, ich bin Christina und ich tippe für das Spiel heute Abend auf ein 5:0 für den FC Bayern München.
0: Wie bitte?
2: Ja, moin. Ich bin der Tobi und ich tippe heute Abend für unseren VfL ein 2:1.
0: So, also geht's auch? Nein, es ist wirklich völlig unterschiedlich, was da getippt wird. Und ihr wollt ja schließlich auch gewinnen und richtig abräumen. Und das ist tatsächlich natürlich für die meisten, ich denke für alle Fans des VfL, das Spiel des Jahres an der Bremer Brücke. Ist doch wohl logisch. Wir sind alle ein Stück VfL Osnabrück, trifft auf Mir Sanir, der Underdog gegen den Rekordmeister. Wow. So, jetzt brauche ich nur noch euren Tipp zum Spiel. Schreibt uns doch mal rein in die Kommentare bei Facebook oder Insta, wie das Spiel denn ausgeht. Und wenn ihr richtig gelegen habt, dann gibt's für diejenigen, die das richtige Ergebnis hier auf dem Schirm hatten, eine Radio Osnabrück Kaffeetasse. Ja. Und noch besser, zusätzlich verlosen wir dann unter all denjenigen, die richtig gelegen haben, ein aktuelles VfL-Heimtrikot. Also mehr geht nicht, ne? Mitmachen geht ab 18 Jahren. Der Tipp muss spätestens zum Anpfiff des Spiels in den Kommentaren sein, also bis 2045. Und die Gewinnspielregeln, die findet ihr auch unter radioosnabrück.de. Ja, und bisherige Tipps über Facebook und Instagram. Thomas tippt 7:0 für die Bayern. Michael sagt 5:1 für die Jungs aus München. Und Carsten schreibt tatsächlich, ich denke, es wird für die Bayern ein öffentliches Training, bevor Samstag Schalke wegputzt wird. Tippe mal auf ein 1:9 aus Osnabrücker Sicht. Aber ich sag ja, die Meinungen gehen da auseinander.
3: Hallo, ich bin's Claudia aus Melle und ich tippe 0:5.

0: sagen, ich bin wieder derartig gut aufgestellt musikalisch, auch nach den Nachrichten. Mega, oder? Eure Heldens macht gleich den Anfang, direkt nach den News. Und weiter geht's dann mit folgendem. Dua Lipa haben wir am Start mit Don't Start Now. Das und vieles mehr gleich direkt in eure Ohren hier bei Radio Osnabrück. Dranbleiben.
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1: Ich bin Katrin Müller. Der russische Präsident Putin hat deutsche Strafmaßnahmen gegen Russland nach dem Vorfall mit einer Sprengstoffdrohne auf dem Flughafen Leipzig-Halle als schweren Fehler bezeichnet. Außenminister Wadefuhl will heute in Irland seine EU-Kollegen über die bisherigen Erkenntnisse informieren.
2: Die Beweise sind eindeutig, so sieht das auch NATO-Generalsekretär Rutte. Er will heute mit EU-Kommissionspräsidentin von der Leyen über das Thema reden. Auch der NATO-Rat in Brüssel wird sich damit befassen. Die Bundesregierung will als Reaktion auf den versuchten Sprengstoffanschlag unter anderem das russische Konsulat in Bonn schließen, auch ein russisches Kulturinstitut hier in Berlin, außerdem russische Diplomaten ausweisen. Moskau will darauf mit ähnlichen Maßnahmen reagieren. Thomas Thonfeld, Berlin.
1: Die Bundesregierung bringt heute ein Gesetz auf den Weg, das vor allem den ganz kleinen Kindern zugutekommen soll. Im Kern geht es um verpflichtende Sprachtests für alle Vierjährigen und um eine gezieltere Förderung der Kinder in den Kitas.
3: Das Gesetz soll den Kleinkindern den Übergang zur Grundschule erleichtern. Experten sagen, im Moment schleppen die Kinder und Jugendlichen Bildungsdefizite oft durch ihre gesamte Bildungslaufbahn. Das soll sich mit dem neuen Gesetz ändern. Mit den verpflichtenden, bundesweit einheitlichen Sprachtests, auch für Kinder, die nicht in die Kita gehen, sollen Probleme früh erkannt und direkt mit individuell passenden Hilfen entgegengewirkt werden. Mehr als 9 Milliarden Euro steckt der Bund bis 2034 in diese Bildungsoffensive. Aus Berlin, Uli Reitinger.
1: Die deutsche Marine will die Reichweite ihrer Raketen deutlich vergrößern. Eine Fregatte hatte im Nordatlantik einen zuvor geheim gehaltenen Test des israelischen Raketensystems LoRa erfolgreich abgeschlossen. Das teilte ein Sprecher mit. Nun sollen Pläne für eine Beschaffung der Waffen mit einer Reichweite von mehr als 500 Kilometern vorangebracht werden. Die ballistische Rakete wurde in Israel entwickelt und produziert. Bei einem Polizeieinsatz am Augsburger Hauptbahnhof ist ein verdächtiger Gegenstand gefunden worden. Nach Polizeiangaben wurde der Hauptbahnhof komplett abgesperrt und der Zugverkehr eingestellt. Ersten Informationen zufolge explodierte ein Gegenstand in einem Gebäudedurchgang. Nach aktuellem Stand wurden zwei Menschen durch Knalltraumata leicht verletzt. Auch Fensterscheiben wurden beschädigt.
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7: Hier steht gerade Osnabrück-Schöderberg 18 Grad. Ja, und 18 Grad auch in Langenbeck. Allerdings immer wieder grau heute. Die Sonne setzt sich zwischendurch auch mal durch. Allerdings ab dem Nachmittag dann wieder Regen. Und die kommende Nacht, naja, teilweise bedeckt. Das Ganze heute bei maximal 20 Grad. In der Nacht geht's runter auf vielleicht sogar 10 Grad nur. Wir schauen uns mal den Radio Osnabrück 3-Tage-Trend an. Heute und morgen noch teilweise bewölkt, teils freundlich. Freitag dichte Wolken. Wir müssen einfach an allen Tagen mit Regen rechnen. Es wird wärmer. Die Höchstwerte steigen von 20 auf 23 Grad. Und die gibt es dann am Freitag. Morgen und am Freitag gibt es dazu obendrein noch einen böig auffrischenden Wind.
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7: Hallo liebe Autofahrer, Vorsicht bitte auf der A1 Bremen Richtung Osnabrück zwischen Bramsche und dem Osnabrück Nord. Da besteht Gefahr durch einen defekten LKW. A1 Münster Richtung Osnabrück vor der Raststätte Tecklenburger Land. 2 Kilometer stockender Verkehr, dauert etwa 15 Minuten länger. Und auch das Geräusch kennt ihr natürlich, heute wird wieder kräftig geblitzt. Auf der A30 beispielsweise gerade Richtung Amsterdam im Bereich der Anschlussstelle Salzbergen. Da steht mobiles Teil in der Tempo-100-Zone. Auf der B51 Richtung Diepholz steht was zwischen Belm-Ost und Verte, Tempo 70. Glarndorf auf der Nordstraße bei Tempo 30. Lorup auf der Werlterstraße, Tempo 50. Und ebenfalls 30 ist in Saarbeck auf der Grevenerstraße. Da wird gerade geblitzt. Und der Landkreis Osnabrück ist heute unterwegs und macht Fotos in Ankum. Und zwar planmäßig. So, wenn ihr noch eine Ergänzung habt, die wir hier melden sollten, sagt es uns. Wir geben es gerne weiter. 0541 77 70 50. 0541 77 70 50. Im Voraus dafür vielen Dank. Radio Osnabrück wünscht gute Fahrt.
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7: Was für ein Tag. Fußball, sage ich nur. Rege Teilnahme. Also wir haben ganz, ganz viele Tipps von euch bekommen. Wir können ja zwischendurch mal reinhören. was denn so an Tipps alles gekommen ist. Schön, dass ihr da seid. Ich bin Michael. Hallo zusammen.

0: Der große Fußballtag heute, ihr habt schon mitbekommen, hier gibt es richtig was zu gewinnen. Ne? Einfach teilnehmen, uns ein Ergebnis nennen, von dem ihr glaubt, dass das Spiel heute Abend so ausgehen könnte. Und dann könnt ihr abräumen. Eine Radio Osnabrück-Tasse oder sogar das Trikot. Ah, VfL-Trikot der Saison. Das ist schon alles richtig klasse. Naja, und da sind ganz viele Tipps eingegangen hier, muss ich ganz ehrlich sagen. Ich selbst habe ja auch mich beteiligt wegen der Tasse. Ich brauche unbedingt noch eine, ist ja klar. Aber Nadine zum Beispiel meint Folgendes.
1: Ja, ich bin die Nadine, komme aus Osnabrück, eingefleischter VfL-Fan und ich tippe heute Abend für den VfL 3:2.
0: Ja, da ist ja so mancher mitgegangen mit diesem Tipp. Ich bin sehr gespannt, wie es nachher ausgeht. Ganz ehrlich, Fußball interessiert mich sehr. Ich bin da auch richtig im Thema, gerade so was das Drumherum betrifft. Aber selber spielen, das wollt ihr nicht sehen. Nein, ich habe ganz andere Sportarten. Ich weiß nicht, ob ich schon mal gesagt habe, meine persönliche Lieblingssportart, Auflauf. So nämlich. Ganz dicht gefolgt übrigens von Thüringen oder Maulwurf. Bin ich völlig anders gelagert. Also Fußball bei mir, nee. Ah ja, und als Radiomoderator natürlich auch noch Stereoboxen.

0: Für mich einer der grandiosesten Titel der 80er Jahre überhaupt, Just an Illusion von Imagination. Gibt's gleich hier bei Radio Osnabrück. Und dann um halb natürlich der Blick auf das Neueste aus der Region. Denn ihr wisst ja, Radio Osnabrück, Regionalnachrichten, bei uns hört ihr, was los ist. Brauche ich Kaffee, auch das ist los.
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1: Im Studio ist Alex. Guten Tag. In Ochtrup ist ein Motorradfahrer gestern Abend schwer verunglückt. Der 24-Jährige hat in einer Kurve die Kontrolle verloren. Er ist gegen einen Baum gefahren und in einem wassergefüllten Graben gelandet. Seine Begleiter haben ihn herausgezogen. Ein Rettungshubschrauber hat ihn mit lebensgefährlichen Verletzungen ins Krankenhaus gebracht. Auf der Bramscher Straße in Bersenbrück hat es gegen 6 Uhr einen Unfall gegeben. Ein Auto ist mit einem Radlader zusammengestoßen. Der Wagen hat sich überschlagen und ist danach gegen einen Lastwagen geprallt. Der Autofahrer wird nach ersten Erkenntnissen leicht verletzt. Es kommt zu Verkehrsbehinderungen. In Fresenburg hat gestern Mittag ein Auto in einer Lagerhalle gebrannt. Das Feuer ist vermutlich im Motorraum entstanden. Der Wagen ist vollständig ausgebrannt. Auch die Halle und ein Lastwagen sind beschädigt worden. Der Schaden liegt bei etwa 50.000 Euro. Zwei Mädchen aus Wehna werden seit Sonntag vermisst. Sie haben eine Jugendeinrichtung im Mühlenweg gegen Mitternacht verlassen. Die Mädchen sind 12 und 14 Jahre alt. Die Polizei bittet um Hinweise zum Aufenthaltsort der beiden Vermissten. In Lingen sind Unbekannte gestern Morgen in ein Jugendzentrum eingebrochen. Sie haben sich gewaltsam Zugang zu dem Gebäude am Konrad-Adenauer-Ring verschafft. Die Täter haben nichts gestohlen. Der Schaden liegt bei etwa 6.000 Euro. Die Polizei sucht Zeugen. Der VfL Osnabrück hat Elias Bakatukanda verpflichtet. Der 22-jährige Innenverteidiger kommt auf Leihbasis vom 1. FC Köln an die Bremer Brücke. Zuletzt hat er für Blau-Weiß Linz in Österreich gespielt. Bakatukanda soll die VfL-Defensive verstärken. Soweit die Radio Osnabrück Regionalnachrichten. 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
4: Aktuell messen wir 17 Grad in Wüste und 20 sind es in Riemsloh. Und heute bleibt es grau. Immer mal wieder setzt sich zwischendurch die Sonne durch, aber ab dem Nachmittag kommen dann auch wieder Tropfen vom Himmel runter und die Nacht, die wird teilweise bedeckt. Das Ganze heute bei maximal 20 Grad. In der Nacht geht's dann runter auf 10.
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4: Good News vorneweg, liebe Autofahrer, keine Meldungen in Sachen Verkehrsstörungen von den umliegenden Straßen. Allerdings habe ich Folgendes für euch. Es wird wieder fleißig geblitzt, unter anderem jetzt in Drebber auf der Hauptstraße. Da steht ein mobiles Teil in der Tempo-70-Zone. In Glandorf wird geblitzt auf der Nordstraße, da ist Tempo 30. In Lorup auf der Wertherstraße, da ist jetzt 50. Saarbeck-Grevener Straße, auch da 30 vorgeschrieben. In Twist, Rühlermoor, 70 vorgeschrieben. Und der Landkreis Osnabrück, der ist heute planmäßig unterwegs und blitzt in Ankum. Und wenn ihr jetzt noch was habt, was wir hier melden sollten, dann sagt es uns gerne, damit wir es weitergeben können. 0541 7 70 70 50. 0541 7 70 70 50. Dafür im Voraus vielen Dank. Radio Osnabrück wünscht gute Fahrt.
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4: Ja, gleich kümmern wir uns mal um das Holz vor der Hütte, also beziehungsweise um den passenden Beruf dafür. Das ist unglaublich. Es gibt so spannende Dinge, die man machen kann. Ich wollte auch mal so ein Holzmichel werden. Ganz im Ernst, also Arbeiten mit Holz finde ich grandios, aber es gibt leider Menschen, die können das besser. Schön, dass ihr da seid. Ich bin Michael. Hallo.

0: Also sowas nenne ich mal wirklich einen besonderen Beruf. Ganz ehrlich. Was macht eigentlich, Achtung, ein Forstwirt oder Forstwirtinnen? Es gibt auch in der Weser-Ems-Region eine ganze Menge Berufe, denen man nicht alltäglich begegnet. Und dazu gehört sicher auch eben genau dieser Beruf des Forstwirtes. Ihr hört Radio Osnabrück und wir wollten genauer wissen, was denn diese Menschen überhaupt machen. Und wir haben uns dann mal mit Jules getroffen. Sie kommt aus Rulle und macht bei den niedersächsischen Landesforsten eine Ausbildung zur Forstwirtin und ist bereits im dritten Lehrjahr. Und sie hat uns erzählt, was man als Forstwirtin so lernt. Und das ist viel mehr als nur Bäume fällen.
1: Wir pflanzen, bauen Zäune. Wir kümmern uns auch um die Yachteinrichtungen, dass wir das instand setzen, reparieren, wenn was kaputt ist, austauschen. Wir pflegen die Bestände, also gehen da mit dem Freischneider rein und stellen die gepflanzten Bäume frei.
0: Ja, und los geht dann der typische Arbeitstag gegen 7 Uhr. Jules und ihre Kollegen nehmen den Arbeitsauftrag entgegen, packen die nötigen Geräte ein und fahren dann zu dem Ort, an dem eben dann auch gearbeitet werden soll. Und bevor es so richtig losgeht, findet erst eine Gefährdungsbeurteilung statt. Was ist das denn?
1: Da steht nochmal drin, je nachdem mit welchen Gerätschaften wir arbeiten, was sind so typische Gefahren? Also im Gelände generell so Stolpern, Stürzen, auf was man achten muss. Beim Freischneider muss man 15 Meter im 360 Radius freihalten, also dann darf kein anderer in dem Radius sein.
0: Und dann wird die Einsatzstelle abgesichert. Wir haben Jules begleitet, wie sie einen Baum gefällt hat. Bevor die Kettensäge gestartet wird, wurde erstmal der Weg abgesperrt. Alle anderen mussten sich dann zwei Baumlängen entfernen. Boah, paar gezielte Schläge noch. Dann nochmal die Kettensäge. Und dann fällt er um, der Baum. Achtung! So geht das. Felix aus Hesepe, der hat schon mit Bäumen bzw. dem Holz der Bäume gearbeitet. Er wollte nach dem Abi ebenfalls Forstwirt werden, war allerdings für seine Bewerbung zu spät dran und hat dann eine Tischlerlehre absolviert. Anfang August ist er dann mit der Lehre zum Forstwirt gestartet und die Frage, auf was freut er sich denn am meisten in der Ausbildung?
2: Einerseits finde ich die Menschen hier super, mit denen komme ich super gut klar. Das ist bei den niedersächsischen Landesforsten ist das schon sehr vielfältig, im Gegensatz jetzt zu irgendwelchen privaten Unternehmen, wo man dann sehr getaktet und sehr speziell irgendwas macht. Da ist das schon sehr vielfältig und das, da freue ich mich drauf.
0: Toller Job, ehrlich. Ausbildung zum Forstwirt dauert übrigens 3 Jahre und weitere Infos, die gibt's natürlich online.

0: nach den Nachrichten so. JNC, Cake by the Ocean. Gleich sofort als erstes nach den News. Aber da legen wir noch ein bisschen was drauf. Ne? Zum Beispiel das Ding hier. Michael Schulte, Lovesick, der ist auch dabei. Also, schön dranbleiben, lohnt sich natürlich wie immer, ist ja klar.
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0: Der russische Präsident Putin hat deutsche Strafmaßnahmen gegen Russland nach dem Vorfall mit einer Sprengstoffdrohne auf dem Flughafen Leipzig-Halle als schweren Fehler bezeichnet. Außenminister Wadefuhl will heute in Irland seine EU-Kollegen über die bisherigen Erkenntnisse informieren.
1: Die Beweise sind eindeutig, so sieht das auch NATO-Generalsekretär Rutte. Er will heute mit EU-Kommissionspräsidentin von der Leyen über das Thema reden. Auch der NATO-Rat in Brüssel wird sich damit befassen. Die Bundesregierung will als Reaktion auf den versuchten Sprengstoffanschlag unter anderem das russische Konsulat in Bonn schließen, auch ein russisches Kulturinstitut hier in Berlin, außerdem russische Diplomaten ausweisen. Moskau will darauf mit ähnlichen Maßnahmen reagieren. Thomas Thonfeld, Berlin.
0: Die Bundesregierung bringt heute ein Gesetz auf den Weg, das vor allem den ganz kleinen Kindern zugutekommen soll. Im Kern geht es um verpflichtende Sprachtests für alle Vierjährigen und um eine gezieltere Förderung der Kinder in den Kitas.
2: Das Gesetz soll den Kleinkindern den Übergang zur Grundschule erleichtern. Experten sagen, im Moment schleppen die Kinder und Jugendlichen Bildungsdefizite oft durch ihre gesamte Bildungslaufbahn. Das soll sich mit dem neuen Gesetz ändern. Mit den verpflichtenden, bundesweit einheitlichen Sprachtests, auch für Kinder, die nicht in die Kita gehen, sollen Probleme früh erkannt und direkt mit individuell passenden Hilfen entgegengewirkt werden. Mehr als 9 Milliarden Euro steckt der Bund bis 2034 in diese Bildungsoffensive. Aus Berlin, Uli Reitinger.
0: Die deutsche Marine will die Reichweite ihrer Raketen deutlich vergrößern. Eine Fregatte hat im Nordatlantik einen zuvor geheim gehaltenen Test des israelischen Raketensystems LoRa erfolgreich abgeschlossen. Das teilte ein Sprecher mit. Nun sollen Pläne für eine Beschaffung der Waffen mit einer Reichweite von mehr als 500 Kilometern vorangebracht werden. Die ballistische Rakete wurde in Israel entwickelt und produziert. Bei einem Polizeieinsatz am Augsburger Hauptbahnhof ist ein verdächtiger Gegenstand gefunden worden. Nach Polizeiangaben wurde der Hauptbahnhof komplett abgesperrt und der Zugverkehr eingestellt. Ersten Informationen zufolge explodierte ein Gegenstand in einem Gebäudedurchgang. Nach aktuellem Stand wurden zwei Menschen durch Knalltraumata leicht verletzt. Auch Fensterscheiben wurden beschädigt.
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6: Aktuell messen wir 20 Grad in Sutthausen, 19 in Osterkappeln. Heute ist ein grauer Tag. Trari, trara, der Herbst ist da. Wirklich wahr, denn die Sonne, die setzt sich nur hin und wieder mal so ein bisschen durch. Auch tröpfeln wird es wieder, also regnen ab dem Nachmittag auf jeden Fall. Naja, und in der Nacht auch da teilweise bedeckt. Das Ganze heute bei maximal 20 und in der Nacht bei 10 Grad. Wir blicken mal auf den Radio Osnabrück 3-Tage-Trend. Heute und morgen noch bewölkt. Teilweise allerdings freundlich. Am Freitag dicht bewölkt. Wir müssen an allen Tagen mit Regenschauern rechnen. Allerdings wird es wärmer. Die Höchstwerte steigen von 20 Grad heute auf 23 Grad dann am Freitag. Morgen und am Freitag dazu ein durchaus erfrischender Wind.
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6: Achtung bitte, liebe Autofahrer, auf der A1 Osnabrück Richtung Bremen zwischen Vechta und Kloppenburg. Da besteht Gefahr durch eine ungesicherte Unfallstelle. Außerdem folgendes heute. Wie immer wird kräftig geblitzt, unter anderem jetzt in Fürstenau, Dahlumer Straße, ortseinwärts, Höhe Parkplatz. In Glandorf auf der Nordstraße steht ein Ding in der 30er-Zone. Holdorf, Handorfer Straße in der 30er-Zone. Lorup, Werlter Straße, da ist 50. Saarbeck, Grevener Straße, da ist 30. Und Twist, Rüdermoor, da ist dann 70. Der Landkreis Osnabrück, der ist heute ebenfalls unterwegs und blitzt planmäßig in Ankum. Und wenn ihr was für uns habt, eine Ergänzung, Blitzer, Stau, Gefahrenstelle, irgendetwas, das hier in die Meldung muss, sagt es uns, wir geben es dann gerne weiter. 0541 77 70 50. 0541 77 70 50. Ich sag mal Dankeschön dafür im Voraus. Radio Osnabrück wünscht gute Fahrt. 12 Uhr und in wenigen Sekunden 5 Minuten.
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6: Ich mach's ganz einfach, gleich wieder unser Thema Nummer 1 heute. Fußball, ist ja wohl klar. Ich bin Michael, schön, dass ihr da seid.

0: Also an der Bremer Brücke, da wird ja heute gemeinsam gejodelt. Allerdings jodelt jeder natürlich für seine eigene Mannschaft. Das ist ja wohl klar. Die Lederhosen zu Gast an der Bremer Brücke. Das VfL-Pokalspiel gegen den FC Bayern München. Boah, ob der VfL das packt? Naja, steht irgendwie in den Sternen. Aber wir haben natürlich uns es nicht nehmen lassen und haben gedacht, wir fragen mal, was ihr denn so meint, wie das Ganze ausgehen könnte. Und es gab durchaus schon den ein oder anderen spannenden Tipp.
1: Hallihallo, hier ist der Brutzelbär aus Hagen am Teutoburger Wald. Ich muss leider allen VfLern die Hoffnung auf einen Sieg nehmen. Die Bayern werden den VfL Osnabrück am heutigen Abend mit 5:0 vom Platz fegen. Danke und schönen Tag noch.
0: Da sind verständlicherweise viele andere ganz anderer Meinung. Und tut uns die mal kund. Ne? Schreibt mal in die Kommentare bei Facebook und Instagram, was ihr denn so meint, was dabei rauskommt als Endergebnis. Und diejenigen, die richtig gelegen haben, die kriegen einfach eine schicke Kaffeetasse von Radio Osnabrück. Ist das was? Kommt noch besser. Weil diejenigen, die richtig gelegen haben, die sind dann alle in der Trommel und wir verlosen dann noch ein VfL Osnabrück-Shirt. Ja, ein richtiges Trikot. Das ist was, oder? Ja, mitmachen geht ab 18 Jahren. Der Tipp muss spätestens bis zum Anpfiff des Spiels bei uns in den Kommentaren gelandet sein. Also bis 20.45 Uhr ist Zeit. Die Gewinnspielregeln, die gibt es unter radioosnabrück.de. Und bisherige Tipps und so weiter, das gab's schon über Facebook und Instagram. Daniel tippt 3-1 für die Bayern. Corinna sagt, haltet euch fest, 11-0 für den FCB. Steffen meint ein knappes 2-1 für die Bayern, weil der VfL ja kämpfen wird bis zum Umfallen. Ja, davon gehen wir mal aus. Und ich habe ja gesagt, die Meinungen, die sind sehr vielschichtig. Ich drücke übrigens euch allen die Daumen für die Teilnahme, ist ja klar.
2: Ja, hallo, hier ist Andreas. Natürlich gewinnen wir gegen Bayern. Das ist nur Bayern. Hallo, wir sind VfL Osnabrück. Wenn VfL ein Tor schießt, kann ich das zu Hause hören im Garten.
0: Dann hoffe ich mal, dass die Bäume im Garten umfallen heute wegen der Geräuschkulisse. Bei einem Tor nach dem anderen für Osnabrück natürlich.

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1: Nur mal, um da ganz safe zu sein im Hinblick auf meine vorhin getätigte Aussage. Ich habe ganz kurz Shirt gesagt und habe dann gesagt Trikot. Natürlich, für diejenigen, die richtig gelegen haben, gibt es eine Radio Osnabrück Tasse und alle kommen dann nochmal in die Trommel und einer von euch bekommt dann ein aktuelles VfL Heimtrikot. Komplett natürlich.

0: Und jetzt habe ich gleich noch Herbert Grönemeyer. Oh, Musik, nur wenn sie laut ist. Die Gelegenheit des Tages, auch für euch mal so richtig Gas zu geben. Und dann gleich um halb natürlich wieder das Neueste aus der Region in den Radio Osnabrück Regionalnachrichten. 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
1: Im Studio Alex. Guten Tag. In Bersenbrück hat sich gegen 6 Uhr auf der Bramsche Straße ein Unfall ereignet. Ein Auto ist mit einem Radlader zusammengestoßen. Das Auto hat sich überschlagen und ist anschließend gegen einen Lastwagen geprallt. Der Fahrer ist leicht verletzt worden. Es kommt zu Verkehrsbehinderungen. In Lotte haben Unbekannte am Wochenende mehrere Fahrräder und Pedelecs gestohlen. Betroffen waren unter anderem Straßen in Alt-Lotte, Büren und Lottehalen. Außerdem haben Täter Bargeld und Dokumente aus einem Fahrzeug gestohlen. Die Polizei ermittelt und sucht Zeugen. Gestern Mittag hat in einer Lagerhalle an der alten Dorfstraße in Fresenburg ein Auto gebrannt. Das Feuer ist nach ersten Erkenntnissen im Motorraum ausgebrochen. Der Wagen ist vollständig ausgebrannt. Auch die Halle und ein dort abgestellter Lastwagen sind beschädigt worden. Der Schaden liegt bei rund 50.000 Euro. Gestern Morgen haben Unbekannte ein Jugendzentrum am Konrad-Adenauer-Ring in Lingen aufgebrochen. Die Täter haben kein Diebesgut mitgenommen. Es ist ein Schaden von etwa 6.000 Euro entstanden. Die Polizei sucht Zeugen. Seit der Nacht zu Sonntag werden zwei Mädchen aus einer Jugendeinrichtung im Möhlenweg in Wehna vermisst. Die Mädchen sind 12 und 14 Jahre alt. Sie haben die Einrichtung gegen Mitternacht verlassen. Die Polizei bittet um Hinweise zum Aufenthaltsort der beiden Vermissten. Heute empfängt der VfL Osnabrück den FC Bayern im Pokal. Bayern-Trainer Vincent Kompany hat nach eigenen Angaben viel von der Bremer Brücke gehört. Die VfL-Fans planen schon beim Aufwärmen eine besondere Pokalstimmung. Sie sollen ab 20 Uhr auf ihren Plätzen sein. Soweit die Radio Osnabrück Regionalnachrichten. 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
4: Wir messen gerade aktuell 19 Grad in Schinkeln und 18 in Schierloh. Es ist ein ziemlich grauer Tag heute, auch wenn sich die Sonne hin und wieder mal durchsetzt. Ab dem Nachmittag kommt auch wahrscheinlich wieder Regen runter und die kommende Nacht, naja, teilweise bedeckt. Das Ganze gibt es heute bei maximal 20 Grad. In der Nacht geht das dann runter auf 10 Grad.
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4: Vorsicht bitte, liebe Autofahrer, jetzt um 12 Uhr und gleich 33 Minuten. A1 Osnabrück Richtung Bremen. Zwischen Vechta und Kloppenburg besteht Gefahr durch eine ungesicherte Unfallstelle. Und auf der A31 Richtung Lingen-Ems, auch da ist was Gefährliches. Denn im Kreuz Schüttorf in der Überleitung zur A30 Richtung Rheine besteht Gefahr durch Metallteile auf der Fahrbahn. Wir kommen zu folgendem. Auch heute wird natürlich wieder kräftig geblitzt, unter anderem jetzt in Fürstenau auf der Dahlemer Straße, ortseinwärts Höhe Parkplatz, in Glandorf auf der Nordstraße, ein mobiles Ding in der Tempo-30-Zone, Lorup-Werther Straße, Tempo 50, Nordhorn, Ems-Bürener Straße, auch was mobiles, da ist 60 vorgeschrieben, in Quakenbrück auf der Oldenburger Straße wurde was aufgebaut, Tempo 50, Saarbeck-Grevener Straße, auch da kann es richtig teuer werden, denn es herrscht ein Tempolimit von 30 aktuell. Und in Twist Rüdermoor, auch da steht ein Blitzer, 70 ist vorgeschrieben. Außerdem ist der Landkreis Osnabrück heute noch planmäßig unterwegs und fotografiert in Ankum. So, ihr habt auch noch was, was hier dringend gemeldet werden sollte, sagt es uns doch. Wir geben es gerne weiter. 0541 77 70 50 0541 77 70 50. Ich sage im Voraus, vielen Dank, Radio Osnabrück wünscht gute Fahrt.
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4: I love it. Ich liebe diese besondere Musikgeschichten und heute ist da wieder ein Ding am Start bei unserem Tagebuch der Hits. Wow, ich bin jetzt schon begeistert. Ich habe nicht vorgehört, damit ich mit euch gemeinsam erleben darf, aber ich bin mir sicher, das ist richtig gute Musik. Mehr in wenigen Minuten bei mir in durch den Tag. Schön, dass ihr da seid. Ich bin Michael. Hallo.

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1: Ich bin mir ziemlich sicher, so ein paar Jahrzehnte in die Zukunft gedacht, da werden wahrscheinlich One Republic, die wir gerade gehört haben, einen ähnlichen Stellenwert haben für diejenigen, die heute dabei sind, wie diese Band für die, die damals dabei waren.
2: 2. September 1957. Steve Porcaro wird geboren in Colorado. Mit 5 lernt er Klavier spielen, sein Bruder Jeff Porcaro spielt Schlagzeug. Schon von klein an spielen die Brüder zusammen und gründen erste Bands. Doch Ende der 70er wird Steve dann zusammen mit seinem Bruder Mitglied der Band Toto. Einer ihrer größten Hits ist dann der hier, Rosanna.

Gute Musik entsteht nie im luftleeren Raum. Wie auch, Kreativität braucht immer Inspiration. Natürlich kann man sich für eine gute Popnummer von anderen guten Popnummern inspirieren lassen, Elemente kopieren, abändern und etwas Eigenes draus machen, aber wirklich musikalische Innovation sieht anders aus. Der Drummer Jeff Porcaro entwickelt für Rosanna eine ganz neue Art, Schlagzeug zu spielen. Einen ganz eigenen Groove. Er lässt sich vom Jazz inspirieren und schaut vielen anderen Schlagzeugern ganz genau auf die Finger und schafft so einen unvergleichlichen Schlagzeugstil, der Halftime Shuffle à la Jeff Porcaro. Für diesen Groove ist er und auch Toto bekannt und er bildet das Fundament für Rosanna. Ein Song über alle möglichen Frauen, auch wenn lange gemunkelt wird, dass es sich eigentlich um einen Song für Steve Porcaros damalige Freundin Rosanna Arquette handelt. Die Band streitet das aber

0: Und gleich geht's so in die nächste Stunde hinein. Zunächst mal mit Madonna, Like a Virgin. Schöner Throwback. Ich habe auch ganz Aktuelles. Und das klingt dann so. Achtung. Yeah, I love it. Offenbar und Star Sailor. Fall to the floor. Das und noch ganz viel mehr für die Ohren gleich nach den Nachrichten. Schön dran sein.
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1: Ich bin Katrin Müller. Das Bundeskabinett hat heute eine Einkommensteuerreform auf den Weg gebracht, mit der vor allem Familien und Menschen mit kleinen und mittleren Einkommen entlastet werden sollen. Auch ein neues Kita-Gesetz ist geplant, mit Sprachtests für alle Vierjährigen.
2: Losgehen soll die Steuerreform Anfang kommenden Jahres. Die volle Entlastung kommt aber später. Ab 2028 sollen viele Familien jedes Jahr insgesamt 10 Milliarden Euro weniger zahlen. Dafür soll die Reichensteuer bei sehr hohen Einkommen früher greifen. Bei den Kitas schaut der Bund besonders auf Einrichtungen in schwierigeren Gegenden. Sie sollen mehr Personal bekommen. Und die neuen Tests sollen auch für Kinder gelten, die gar keine Kita besuchen. Es wird dabei auf die Sprache, Bewegung und Entwicklung der Kinder geschaut. Zoe Tassovali, Redaktion.
1: Nach der Störung an einem Umspannwerk in Bergheim bei Köln wird wegen verfassungsfeindlicher Sabotage ermittelt. Unbekannte hätten Kabel über die Oberleitung gebracht und so einen Kurzschluss verursacht, sagte NRW-Innenminister Reul. Ob es einen Zusammenhang mit dem Geschehen in Brandenburg gäbe, werde geprüft. Dort ermittelt die Polizei aktuell wegen Sabotage. Gestern hatten Unbekannte nahe dem Kohlekraftwerk Jenschwalde versucht, Kurzschlüsse an Höchstspannungsleitungen auszulösen. Russland muss nach dem gescheiterten Angriff mit einer Sprengstoffdrohne auf dem Flughafen Leipzig-Halle mit einem umfassenden neuen Sanktionspaket der Europäischen Union rechnen. Das sagte die EU-Außenbeauftragte Kallas bei Beratungen der Außenminister in Irland.
3: Laut Kallas laufen die Vorbereitungen bereits. Betroffen sein könnten rund 1600 weitere Personen und Unternehmen mit Verbindungen zur russischen Rüstungsindustrie. Weitere könnten dazukommen. Das Sanktionspaket war schon vor dem Drohnenvorfall in Leipzig geplant. Es soll auch Russlands Krieg gegen die Ukraine weiter erschweren. Der russische Präsident Wladimir Putin hatte Deutschland Beweisfälschung unterstellt. Kallas sagte, nach dem Vorfall in Leipzig deute alles auf staatlich unterstützten Terrorismus hin. Die EU stehe geschlossen hinter Berlin. Aus London, Philipp Detlefs.
1: In Thüringen wird die Regierungskoalition aus CDU, BSW und SPD zur Minderheitsregierung. Der Grund, 3 Abgeordnete des BSW haben sowohl die Partei als auch die Fraktion verlassen. Die BSW-Fraktion hat damit nur noch 12 Mitglieder.
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6: Wir messen aktuell 20 Grad in Atta, 20 in Gesmold und das ist irgendwie so ein grauer Herbsttag heute tatsächlich schon. Allerdings auch mal ein bisschen Sonne zwischendurch. Ab dem Nachmittag dann auch wieder Regentropfen. Die kommende Nacht, die wird teilweise bedeckt. Das Ganze heute bei 20 Grad über den Tag gesehen und in der Nacht geht's runter bis 10 Grad. Der Radio Osnabrück 3-Tage-Trend, heute und morgen teilweise bewölkt, teils auch freundlich. Am Freitag dichte Wolken. Mit Regen müssen wir jeden Tag rechnen. Es wird auch wärmer. Höchstwerte steigen von 20 Grad heute auf dann 23 am Freitag. Morgen und am Freitag gibt es dazu auch noch einen durchaufrischenden Wind.
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6: Jetzt um 13:02 Uhr. Hallo liebe Autofahrer, Vorsicht bitte auf der A1 Osnabrück Richtung Bremen. Zwischen Vechta und Kloppenburg, da besteht Gefahr durch eine ungesicherte Unfallstelle. Und folgendes natürlich auch heute wieder im Angebot. Es wird fleißig geblitzt, unter anderem jetzt in Fürstenau auf der Dahlemer Straße. Und zwar ortseinwärts Höhe Parkplatz. In Lorup auf der Werlter Straße ein mobiles Ding, 50. In Nordhorn, Ems-Bürener Straße, auch was mobiles, 60 sind vorgeschrieben. Quakenbrück, Oldenburger Straße, Saarbeck, Grevener Straße und Spenge auf der Bünder Straße. Da ist 50. In Twiest am Rühlermoor, mobiles Ding, 70 ist da vorgeschrieben. Und der Landkreis Osnabrück, der ist heute ebenfalls unterwegs und blitzt euch planmäßig in Ankuben. Solltet ihr etwas sehen, was hier gemeldet gehört, sagt es uns bitte, wir geben es sehr gerne weiter. Dazu folgende Nummer bitte. 0541 77 70 50. Ja, ich sag mal im Voraus, vielen Dank dafür. Radio Osnabrück wünscht gute Fahrt.
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6: Schon den Tipp abgegeben? also für das Spiel heute Abend, ihr wisst doch, ne? Bei uns könnt ihr mitmachen heute. Schreibt in die Kommentare bei Facebook und Insta, wie das Spiel heute ausgeht und wir gucken dann, wer richtig liegt. Der kriegt dann schon mal oder die eine Radio Osnabrück Kaffeetasse und die ganzen Gewinner, die kommen dann in die große Trommel. Dann geht es dann um ein wirklich tolles Ding, nämlich das aktuelle VfL-Trikot. Also mehr geht nicht, ne? Aber wir gehen da gleich nochmal ein bisschen näher drauf ein, damit ihr das auch wirklich alle komplett auf dem Schirm habt. Also Lottogewinn ist schwieriger, ganz bestimmt. Ich bin Michael, schön, dass ihr da seid.

0: Also das Fußball-Fieberthermometer, das schlägt schon bis zum Anschlag aus. Und damit ihr es alle auf dem Schirm habt, jetzt nochmal ganz genau der Hinweis darauf. Ja, Osnabrück gegen Bayern München. Heute Pokalspiel, das Nummer 1 Spiel des gesamten Jahres. Natürlich für ausverkauftem Haus, ist ja klar. Wir alle sind ein Stück VfL Osnabrück. Trifft auf Mir San Mir. Der Underdog empfängt den Rekordmeister. Wow. Habt ihr einen Tipp? Also, falls ihr den noch nicht abgegeben habt, solltet ihr das tun. Gerne bei uns in den Kommentaren bei Facebook oder Instagram. Sagt uns, wie eurer Meinung nach dieses Spiel ausgeht. Also, es gab natürlich schon den einen oder anderen Tipp, zum Beispiel den hier.
1: Hallo, hier ist die Nancy aus Bramsche. Der Spielstand heute Abend wird sein 1:6. Leider, aber trotzdem sind wir glücklich, so ein Top-Spiel zu sehen und im Herzen sind wir doch die wahren Sieger. Liebe Grüße aus Bramsche und noch an den Superfan Schorze.
0: 1:6, also 6:1 meinst du, ne? Nehmen wir sehr gerne. Ja, alle, die das richtige Ergebnis getippt haben, die bekommen von uns eine Original Radio Osnabrück Kaffeetasse. Zusätzlich machen wir dann noch ein Ding obendrauf. Und was für eins. Wir verlosen nämlich unter allen, die richtig gelegen haben, ein aktuelles VfL-Heimtrikot. Also, hallo. Richtig krass. Mitmachen geht übrigens erst ab 18 Jahren. Der Tipp muss auch spätestens zum Anpfiff des Spiels in den Kommentaren sein, also bis 20.45 Uhr. Die Gewinnspielregeln, die könnt ihr auch nochmal nachlesen unter radioosnabrück.de. Bisherige Tipps über Facebook und Instagram, unter anderem David, 6:1 für die Gäste. Philipp hofft auf einen lila-weißen Sieg, tippt allerdings 4:0 für die Bayern. Ja. Wir hoffen alle. Wir schauen mal, wie es ausgeht. Ach ja, und den Tipp hier, den gab es auch noch.
2: So, hi, ich bin Rebecca aus Osnabrück und heute Abend wird natürlich das Spiel bei uns laufen und Tobi wird sich das auch angucken. Ich tippe leider, dass es 5:0 ausgehen wird für Bayern und er wird wahrscheinlich frustriert sein, aber trotzdem, ich drücke alle Daumen, dass wir ein spannendes Spiel alle zusammen haben werden.

0: Eric Clapton bei Radio Osnabrück. Wow. So klingt sie, die Musik unseres Lebens. Und jetzt gleich habe ich dann noch Alex Warren. Wow. Und Chöre Mark Foster. Bevor wir dann um 17:30 wieder zu den Infos aus der Region kommen, Radio Osnabrück mit den Regionalnachrichten. Denn ihr wisst ja, bei uns hört ihr, was los ist.
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2: Im Studio Alex, guten Tag. Seit der Nacht zu Sonntag werden zwei Mädchen aus Wehna vermisst. Sie haben eine Jugendeinrichtung im Mühlenweg verlassen. Die Mädchen sind 12 und 14 Jahre alt. Hinweise nimmt die Polizei entgegen. Gestern Mittag hat ein Auto in einer Lagerhalle an der alten Dorfstraße in Fresenburg gebrannt. Das Feuer ist vermutlich im Motorraum entstanden. Der Wagen ist vollständig ausgebrannt. Der Schaden liegt bei rund 50.000 Euro. Gestern am frühen Abend hat ein abgestellter Transporter auf der Bundesstraße 213 bei Haselünne gebrannt. Die Ursache ist unklar. Die Feuerwehr hat das Feuer gelöscht. Das Fahrzeug ist vollständig ausgebrannt. Zwischen gestern Abend und heute Morgen sind in Melle-Sondermühlen Lebensmittel aus einem Eierverkaufshäuschen gestohlen worden. Die Täter haben 412 Eier, 7 Packungen Nudeln und 2 Säcke Kartoffeln entwendet. Die Polizei ermittelt. Zeugen sollen sich bei der Polizei Melle melden. Am Montagmittag ist ein 2-jähriges Kind in Schwarme in einem verschlossenen Auto eingeschlossen gewesen. Der Schlüssel hat im Fahrzeug gelegen. Polizisten haben einen Zweitschlüssel bei der Großmutter geholt. Das Kind ist wohlauf aus dem Auto befreit worden. Heute trifft der VfL Osnabrück im Pokal auf den FC Bayern. Bayern-Trainer Vincent Kompany hat nach eigenen Angaben viel von der Bremer Brücke gehört. Die VfL-Fans wollen schon ab 20 Uhr für Stimmung sorgen. Das Fanmotto lautet: Ohren zu, Kakadu. Soweit die Radio Osnabrück Regionalnachrichten. 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
5: 20 Grad gerade gemessen in Büren und 20 auch in Georgsmarienhütte. Immer wieder grau heute, was für ein komischer Tag. So halb Sommer, halb Herbst irgendwie. Die Sonne setzt sich zwischendurch mal so etwas durch, aber ab dem Nachmittag wird es auch wieder tröpfeln, ganz sicher. Und die kommende Nacht, naja, die ist teilweise bedeckt. Das Ganze heute bei maximal 20 Grad. In der Nacht geht es dann runter auf 10 Grad.
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5: Um 13.32 Uhr, hallo liebe Autofahrer, Vorsicht bitte auf der A1 Osnabrück Richtung Bremen zwischen Vechta und Kloppenburg. Da besteht Gefahr durch eine ungesicherte Unfallstelle. Und auf der A31 Gronau Richtung Lingen an der Ems zwischen Gronau-Ochtrup und Ochtrup-Nord. Gefahr durch Gegenstände auf allen Fahrstreifen. Also bitte höchst vorsichtig unterwegs sein. Und wir kommen zu dem hier. Ja, folgende Blitze habe ich gerade am Start für euch, so einige in der Auswahl. Fürstenau, Dahlumer Straße, ortseinwärts wird da geblitzt, Höhe Parkplatz. In Orthorn auf der Ems-Bürener Straße, da steht ein mobiler Blitzer, Tempo 60 vorgegeben. In Quakenbrück auf der Oldenburger Straße, Tempo 50 Zone. Spenge, Bünder Straße, auch da wird fotografiert, Tempo 50 ist vorgegeben. Und Tempo 70 gibt es in Twist, Rüdermoor, auch da wird geblitzt. Außerdem jetzt ganz frisch gerade Voltlage, Karlstraße. Mobiles Ding, Tempo 30. Außerdem ist der Landkreis Osnabrück jetzt noch planmäßig unterwegs und fotografiert in Ankum. Habt ihr was für uns, was ihr in die Meldung gehört? Sagt es uns, wir geben es natürlich gerne weiter. 0541 77 70 50. 0541 77 70 50. Danke im Voraus. Radio Osnabrück wünscht gute Fahrt.
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5: Also ist wirklich kaum zu glauben, wirklich nicht zu fassen, aber es gibt noch so ein paar Veranstaltungsmöglichkeiten außerhalb des Fußballs. Gleich mehr dazu in wenigen Minuten bei mir durch den Tag. Schön, dass ihr da seid. Ich bin Michael. Nochmal hallo.

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2: 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Und das mit ganz besonderem Blick auf die Sterne. Im Planetarium des Museums am Schölerberg in Osnabrück. Morgen um 16 Uhr.
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0: glaube, ich habe so in Bezug auf das Spiel heute Abend schon so ziemlich jeden Tipp gehört. Von 11 zu 0 bis 8 zu 6, alles dabei. Naja, und auch Nadine hat mitgetippt. Macht es einfach genau wie sie. Nehmt teil an so einem kleinen Gewinnspiel. Ja, gibt ja richtig was zu gewinnen. Nadine hat wie folgt getippt.
1: Ja, ich bin die Nadine, komme aus Osnabrück, eingefleischter VfL-Fan und ich tippe heute Abend für den VfL 3 zu 2.
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0: Was für eine Stimme, Luis Capaldi. Und gleich die nächste schöne Stimme hier bei Radio Osnabrück, nämlich die vom lieben Kollegen Moppel ab 14 Uhr. Und bei dem geht's musikalisch wieder richtig schön los. Stella Lefty macht den Anfang mit Boston. Aber das ist noch lange nicht alles. Wir kennen ja Moppel, ne? Geht so weiter, Achtung. So nämlich, Lola Young, Messi. Ja, ich wünsche viel Spaß gleich mit Moppel nach 14 Uhr. Schön dranbleiben.
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1: Ich bin Dirk Zeitler. Das Bundeskabinett hat die geplante Einkommenssteuerreform auf den Weg gebracht. Vor allem Familien sowie Menschen mit kleinen und mittleren Einkommen sollen weniger Steuer zahlen. Ab 2028 geht es um insgesamt 10 Milliarden Euro Entlastung pro Jahr. Konkret soll der Grundfreibetrag steigen, also die Summe, auf die noch keine Einkommenssteuer fällig wird. Auch Kindergeld und Werbungskostenpauschale sollen höher ausfallen. Russland muss nach dem gescheiterten Angriff mit einer Sprengstoffdrohne auf dem Flughafen Leipzig-Halle mit einem umfassenden neuen Sanktionspaket der EU rechnen. Das sagte die EU-Außenbeauftragte Kallas bei Beratungen der Außenminister in Irland.
2: Hätte die Bundesregierung nur auf die Wahlkämpfe in Ostdeutschland geschaut, hätte sie die Sache vielleicht sogar lieber vermieden, sagt Wadefuhl. Denn gefälschte Beweise hätten erst recht zu Diskussionen geführt. Rückendeckung bekommt er von europäischen Partnern. Frankreich, die Niederlande und Finnland haben russische Vertreter einbestellt. Wadefuhl sagt, Europa stehe in dieser Frage zusammen. Zoe Tessovali, Nachrichtenredaktion.
1: Verbraucherinnen und Verbraucher müssen in diesem Jahr mit spürbaren Preissteigerungen und einer geringeren Auswahl bei vielen beliebten Elektronikgeräten rechnen. Grund: wegen des KI-Booms werden Produktionskapazitäten für Chips in den Ausbau von Hochleistungsrechenzentren verlagert. Moderne Prozessoren und schnelle Speichermodule, unter anderem für Smartphones und Laptops, werden so zur Mangelware.
3: Die Kunden spüren diese Entwicklung an der Kasse, denn die Produktionskapazitäten im Konsumgüterbereich werden auf die besonders nachgefragten Konfigurationen konzentriert. Modelle zum Beispiel mit größeren Speicherkapazitäten und mehr Rechenleistung als üblich werden seltener angeboten und teurer. Auch günstigere Einstiegsmodelle würden weniger angeboten, so die Marktforscher. Das gilt übrigens nicht nur für Smartphones und Laptops, sondern auch für PCs und Spielekonsolen. Thomas Thonfeld, Nachrichtenredaktion.
1: Die Polizei ermittelt nach der Sabotage am Stromnetz in Südbrandenburg, unter anderem wegen der Bildung einer terroristischen Vereinigung. In NRW wiederum ermittelt die Polizei nach einer Störung an einem Umspannwerk nahe Köln wegen verfassungsfeindlicher Sabotage. Unbekannte hatten Kabel über die Oberleitung gebracht und so einen Kurzschluss verursacht. Ob die beiden Fälle zusammenhängen, ist noch unklar.
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7: Aktuell 21 Grad in Ankum, 21 sind es auch in Damö. Heute wechseln sich hauptsächlich Sonne und Wolken ab bei bis zu 21 Grad. Nachts geht's runter auf 10. Vor allen Dingen in den Abendstunden müssen wir vereinzelt mit Schauern rechnen. Der Radio Osnabrück 3-Tage-Trend. Auch in den nächsten Tagen nichts Neues. Sonne, Wolken, hin und wieder Regenschauer bei 20 bis 22 Grad.
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7: 2:03. Hallo, liebe Autofahrer. Vorsicht bitte auf der A30 Rheine in Richtung Osnabrück. In Höhe Hörstel besteht Gefahr durch Reifenteile und Metallteile auf der Fahrbahn. Also bitte Obacht und Fuß vom Gas. Geblitzt wird unter anderem in Kloppenburg an der Löninger Straße. Dann stehen sie in Dötlingen an der Aschenstädter Straße. Teure Fotos auch in Nordhorn an der Ems-Bürener Straße sowie in Spenge an der Bünder Straße. Auch ein Blitzer in Voltlage an der Karlstraße. Und der Landkreis Osnabrück, der ist heute mit seinen Geschwindigkeitskontrollen in Ankum unterwegs. Ihr habt noch mehr Messstellen gesehen? Dann gebt sie uns gern durch per WhatsApp oder ruft an auf unserer Kombinummer 0541 77 70 50. Radio Osnabrück wünscht euch eine gute und sichere Fahrt.
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7: Mal eben rechnen, noch 6 Stunden und 40 Minuten bis zum Anstoß an der Bremer Brücke. Der VfL Osnabrück hat die Bayern zu Gast. Da müssen wir natürlich drüber sprechen mit unserem liederweißen Experten, dem Carsten. In wenigen Augenblicken hier. Ich bin der Moppel. Schönen guten Tag zusammen.
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0: Er ist schon ganz hibbelig hier, der Carsten, ne?
1: Ach, ich sag's dir.
0: Komm heran. Radio Osnabrück am Tag der Tage. Heute Abend 20.45 Uhr an der Bremer Brücke. Ich würde sagen, nicht ganz Deutschland, aber viele schauen rüber, was da los ist. Die Bayern sind zu Gast beim VfL Osnabrück bei unseren Niederweißen. Und er ist vor dem Spiel noch zu uns gekommen. Das muss man ihm hoch anrechnen. Denn er muss ja gleich rüber, muss da seinem Sprecherjob nachkommen. Carsten, hallo.
1: Hallo, Mappel.
0: Sava. Das wird ja ein Fußballfest, egal wie das Ergebnis technisch heute Abend ausgehen sollte, ne?
1: Ja, natürlich. Und du sagtest schon, ganz Deutschland guckt zu. Ja, fast ganz Deutschland. Also es sind so viele Karten auch vom DFB geordert worden. Es mussten ja schon teilweise Stamm-Dauerkartengäste auf die Nordtribüne ausweichen. So, und ich bin mal gespannt, wer da heute Abend alles so auflaufen
0: wird. Lass mich raten. Ein Lothar Matthäus?
1: Da könnte es sein. Ich weiß nicht, ob ich den Trip nach Osnabrück schaffe. Nein.
0: Vielleicht kommt ja auch der Bundestrainer Kloppo, man weiß es nicht, ne?
1: Man weiß es nicht, nein. Lassen wir uns überraschen.
0: Auf jeden Fall. Ich glaube, der Rahmen bietet mehr als das Spiel dann wahrscheinlich selber, oder? Um das jetzt nicht böse zu formulieren, also, aber sportlich ist ja nicht mit viel zu rechnen, wenn wir jetzt mal auf die Bayern schauen. Also wir können natürlich hoffen, aber wenn ich gleich mir die Tipps angucke, die von Radio Osnabrück-Hörern reinkommen, das ist schon ziemlich eindeutig.
1: Ja, also da ist 1 Milliarde auf dem Platz als Gegner. Das darf man sich nicht, sag ich mal, da muss man realistisch sein. Aber der Pokal hat seine eigenen Gesetze, 2 Euro im Phrasenschwein. Denn die Bremer Brücke wird natürlich mit den 16.000 Zuschauern, die mehrheitlich hinter den Lila-Weißen stehen, wird brennen im wahrsten Sinne des Wortes. Und ich hoffe auch, wenn die Bayern jetzt wirklich ein schnelles Tor schießen sollten, dass die Stimmung aufrecht erhalten bleibt und noch ein bisschen nach oben gezündet werden kann. Naja, und dann ist vielleicht einiges möglich, aber ganz realistisch sind die Tipps für einen Bayern-Sieg, sind die schon, kann man eigentlich sagen.
0: Ja, und ich sag mal, das Ziel sollte ja erstmal sein, möglichst lange die Null stehen lassen da hinten, ne?
1: Das ist natürlich das Ziel. Umso länger die Null da hinten steht, umso mehr kann natürlich dann auch mal vielleicht ein Nadelstich sitzen vom VfL. Aber dann lassen wir uns überraschen. Aber auf der anderen Seite, der VfL, der hat schon so viele historische Spiele an der Bremer Brücke bestritten, gerade im Pokal unter Flutlicht. Und lasst uns einfach drauf freuen. Wir haben nichts zu verlieren, auch wenn natürlich logischerweise keiner hoch mit 2 Stellen verlieren will. Und da glaube ich auch nicht dran, ganz ehrlich gesagt. Nee. Aber lasst uns einfach dieses schöne Spektakel mitnehmen.
0: So, und jetzt bitte ich dich drum, da wir ja heute im Tippfieber sind, ich weiß, du wolltest es nicht tun. Das ist auch jetzt eigentlich unrealistisch, aber komm, tipp mal.
1: Wie würde Lothar Matthäus sagen? 3-2 für uns.
0: Du tippst also auf den Sieg für Lila Weiß.
1: Für Lila Weiß, genau, was denn sonst?
0: Okay. Ja, ihr könnt ja auch mitmachen bei unserem Gewinnspiel. Ihr sollt das Spiel tippen. Wie geht's heute Abend aus zwischen dem VfL Osnabrück und den Bayern? Und ihr könnt was gewinnen. Unter allen, die das Ergebnis haargenau richtig tippen, verlosen wir 1 Radio Osnabrück-Tasse. Beziehungsweise mehrere natürlich. Alle, die es getippt haben, kriegen 1. Ich bin mal gespannt, wie viel das so sein wird.
1: Also, was machen wir denn, wenn wir einer 5-0 für den VfL-Tipp und es geht wirklich 5-0 aus? Bekommt ihr dann einen Anteil im FC Bayern AG oder was?
0: Das weiß ich nicht. Auf jeden Fall eine Radio Osnabrück-Tasse. Exklusiv. Und natürlich auch alle die das ebenso getippt haben. Also ich meine, wir haben ja hier den ganzen Stall voller Tassen. Von daher tippt man alle fein. Also von daher. Und unter allen, die dann auch das Ergebnis richtig getippt haben, verlosen wir auch nochmal ein Heimtrikot des VfL Osnabrück. Boah. Kannst du mal kurz sagen, wie das aussieht, Carsten?
1: Also ganz, ganz stylistisch. Weiße Ärmel und dann ein lila Trikot mit richtig schönen, feinen Streifen innen drin. Sehr, sehr modisch gehalten. Viele sagen, es ist das schönste Heimtrikot seit langer Zeit.
0: 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Ab 18 Jahren geht es. 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Also, ihr könnt mitmachen über Instagram oder Facebook in den Kommentaren oder ihr schreibt uns eine WhatsApp mit eurem Namen, eurem Wohnort und euren Tipp an die 0541 77 70 50. 0541 77 70 50. Und unser Hörer Tobi hat sich schon gemeldet. Wollen wir hören, was der
2: tippt? Oh ja, mach mal.
3: Ja, ja. Ja, moin. Ich bin der Tobi und ich tippe heute Abend für unseren VfL ein 2-1.
0: Ich glaube, ja, das ist schon ordentlich, ne? Und jetzt wiederum hat sich dann Rebecca zu Wort gemeldet. die grüßt auch gleichzeitig Tobi. Also wenn es der Tobi ist, dann... Also,
2: ja. Hi, ich bin Rebecca aus Osnabrück und ich grüße erstmal meine Schwägerin Mareike, die im Stadion sein wird und Osnabrück anfeuert. Ihr Verlobter ist Bayern-Fan, kann also spannend werden. Ich und mein Mann Tobi, wir gucken uns das Spiel auf jeden Fall von zu Hause aus an. Und ich wünsche euch allen einen wundervollen Abend. Ganz viel Spaß, ein friedliches Spiel. Mein Tipp wird leider 0-5 für Bayern sein, aber trotzdem wird ein guter Abend.
1: Das riecht nach Ehestreit. Oh ja, ja, ja.
0: Da sind wir. Halt uns mal auf dem Laufenden, Rebecca. Und ihr könnt gerne weiter mitmachen. 0541 77 70 50, die Nummer für eure Tipps. Und wir haben jetzt so lange gequatscht, Carsten. Jetzt auch egal, oder?
1: Ja.
0: An unserem Tag muss das auch mal sein. Da können wir uns auch mal gönnen. So, und was fehlt jetzt noch? Ich weiß nicht, irgendwas fehlt noch jetzt zum Glück, oder?
1: Ja.
0: Mehr brauchen wir nicht zu sagen. Carsten, viel Spaß heute Abend.
1: Bis

0: Osnabrück an einem ganz besonderen Mittwoch. Heute Abend VfL gegen die Bayern um gleich um 14:30 für euch. Die aktuellen Regionalnachrichten aus Osnabrück und der Weser-Ems-Region.
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1: Im Studio Alex, guten Tag. Seit der Nacht zu Sonntag werden zwei Mädchen aus Wehna vermisst. Sie haben eine Jugendeinrichtung im Mühlenweg gegen Mitternacht verlassen. Die Mädchen sind 12 und 14 Jahre alt. Die Polizei bittet um Hinweise zu ihrem Aufenthaltsort. Gestern am frühen Abend ist auf einem Parkplatz an der B213 bei Haselünne ein Transporter in Brand geraten. Die Ursache ist unklar. Die Feuerwehr Haselünne hat das Feuer gelöscht. Das Fahrzeug ist vollständig ausgebrannt. Der Schaden liegt im niedrigen fünfstelligen Bereich. Zwischen gestern Abend und heute Morgen haben Unbekannte ein Eierverkaufshäuschen am Palsterkampfweg in Melle-Sondermühlen aufgebrochen. Sie haben 412 Eier, 7 Packungen Nudeln und 2 Säcke Kartoffeln gestohlen. Die Polizei Melle ermittelt. Zeugen sollen sich bei der Polizei melden. Gestern gegen 4 Uhr hat ein unbekannter Täter versucht, ein Fenster eines Wohnhauses an der großen Straße in Damme aufzubrechen. Ein Bewohner hat den Täter gestört. Der Unbekannte ist geflüchtet. Die Polizei Damme bittet um Hinweise. Gestern Morgen haben Unbekannte ein Jugendzentrum am Konrad-Adenauer-Ring in Lingen aufgebrochen. Sie haben nichts gestohlen. Der Schaden wird auf 6.000 Euro geschätzt. Die Polizei ermittelt und sucht Zeugen. Heute empfängt der VfL Osnabrück den FC Bayern im Pokal an der Bremer Brücke. Bayern-Trainer Vincent Kompany hat nach eigenen Angaben schon viel vom Stadion gehört. Die VfL-Fans wollen bereits um 20 Uhr auf ihren Plätzen sein und beim Aufwärmen für Stimmung sorgen. Das Fanmotto für den Pokalkracher lautet: Ohren zu, Kakadu! Soweit die Radio Osnabrück Regionalnachrichten. 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
4: Momentan 22 Grad in Bad Essen, 22 Grad auch in Salzbergen. Bis zu 23 Grad sind heute drin. Sonne und Wolken wollen sich abwechseln. Gegen Abend kann es regnen in Form von Schauern. In der kommenden Nacht geht es dann runter auf bis zu 10 Grad. Und in den nächsten Tagen, auch am Wochenende, ist vorerst keine Wetteränderung in Sicht.
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4: 2:58. Hallo, liebe Autofahrer. Gute Nachrichten von den Straßen, denn keine Nachrichten, uns liegen keine Staus vor. Geblitzt wird trotzdem an der A1 in Richtung Osnabrück, kurz vor der Anschlussstelle Fechter. Dann stehen sie in Kloppenburg an der Löninger Straße, ebenso in Knipser in Dötlingen an der Aschenstädter Straße, in Nordhorn an der Ems-Bürner Straße, in Fisbeck stehen sie an der Schneider-Kruger Straße, in Goldlage an der Karlstraße und der Landkreis Osnabrück, der ist heute mit seinen Geschwindigkeitskontrollen in Ankum unterwegs. Ihr habt noch mehr Messstellen gesehen? Na dann, schickt sie uns gern zu per WhatsApp oder ruft an auf unserer Kombi-Nummer 0541 77 70 50. Radio Osnabrück wünscht euch eine gute Fahrt.
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4: Gleich stellen wir euch einen Mann vor, der schier Unmögliches für möglich hält. Ich bin der Moppel. Schönen guten Tag.

0: Gibt es heute Abend ein Fußballwunder an der Bremer Brücke? Wer weiß. Hier ist Radio Osnabrück und heute Abend DFB-Pokal. Der VfL Osnabrück hat die Bayern zu Gast. Daraufhin hat sich Bernie gemeldet im Rahmen unseres Tippspiels. Und hört mal, was der darüber denkt. Er ist nämlich Bochumer.
1: Und wer natürlich die Weltmacht im Fußball Bochum schlägt, der wird auch den FC Bayern schlagen. Ich drücke die Daumen, dass der VfL heute wirklich ein Wunder schafft. Ich tippe ein 2:1 für den VfL Osnabrück.
0: Hey.
1: Carsten, du weißt, meine Tipps gehen auf. Und ich habe gesagt, dass Osnabrück in Bochum gewinnt. Und heute wird der VfL gegen Bayern gewinnen. Bis dann.
0: Also wenn das klappt, Bernie, dann gebe ich einen aus. Wir halten Kontakt, mein Bester. 2:0 für den VfL gegen die Bayern. Das ist schon gewagt. Aber gut, soll auch mal hier reinkommen, so ein Tipp, ne? Wie tippt ihr denn das Spiel heute Abend? Eure Tipps nehmen wir gerne bei uns entgegen hier bei Radio Osnabrück. Und unter denjenigen, die ein richtiges Ergebnis tippen bzw. getippt haben, verlosen wir Radio Osnabrück-Tassen. Also alle, die richtig tippen, kriegen eine Radio Osnabrück-Tasse. Und unter allen, die ebenfalls richtig getippt haben, also das Ergebnis, verlosen wir ein VfL-Heimtrikot. Es lohnt sich also mitzumachen. Schickt uns eure Tipps. Am schnellsten geht's per WhatsApp mit eurem Namen und eurem Wohnort dazu. Dazu den Tipp und ab dafür an die 0541 77 70 50. 0541 77 70 50.

0: Bernie aus Bochum tippt also für heute Abend 2:0 für den VfL Osnabrück gegen die Bayern. Bernie, dein Wort in Gottes Ohr.
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0: Erbarmen. Ehrflug ins Glück.
1: Check 2, was liegt heute an, Kollege Olo?
2: Guten Morgen, Captain. Oh, meteorologisch gesehen ist ja schon Herbst.
1: Ah, ja.
2: Was sind jetzt mit dem armen Follow-Me-Auto?
1: Und da fallen sie auf den Boden, die Wischblätter. Achtung, Captain Crew, Fräulein Schieber, bitte ins Cockpit.
3: Ja, Captain.
1: Alles gut bei Ihnen da hinten?
3: Ja, naja, Sie stellen meine Lieblingsvorabendserie ein.
1: Das ist ja Herr Vorabend.
3: Wie?
2: Naja,

0: Die Zeit schaue ich eh nie fern.
1: Na toll. Nach 32 Jahren ist Schluss. Ich kann es nicht fassen.
0: Ja, das sind dann eher schlechte Zeiten als gute Zeiten, was?
1: Ich verstehe das nicht, dass RTL unter uns einfach stoppt. Einfach so.
0: Naja, die werden schon ihre Gründe haben.
1: Welche Gründe?
0: Ja, wenn RTL irgendwas plötzlich einstellt, dann weil Stefan Raab da mitgemacht hat.
1: Doch nicht bei unter uns.
0: Ach nee? Ach ja, das wäre ja dann eher über euch.
1: Och Menno, ich liebe Daily Soaps.
0: Ja, wenn das so ist, dann zappen Sie meinen einen deutschen Nachrichtensender. Wenn die aus Berlin berichten, bekommen Sie doch das volle Programm, inklusive verbotene Liebe, wenn man sich Merz und Klingbeil so anschaut, nicht?
1: Entschuldigung, haben Sie Ihre GZSZ-Gebühr schon bezahlt?
0: Nein. So, Landanflug oder Tower meldet, in unserer Kantinenküche drehen Sie bald eine neue Vorabendserie.
1: Ach echt?
0: Ja, alles was schält.
2: Last call for Erbarmen. 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

Osnabrück gleich nach den Nachrichten um 3 mit ATB 9 PM Till I Come. Der Sound der 90er. Und wir spielen euch den neuesten Song von Isaac, der beim BSC schon mal teilgenommen hat.

0: vielversprechend, diese Nummer, oder? In voller Länge nach drei.
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1: Ich bin Dirk Zeitler. Russland muss nach dem gescheiterten Angriff mit einer Sprengstoffdrohne auf dem Flughafen Leipzig-Halle mit einem umfassenden neuen Sanktionspaket der Europäischen Union rechnen. Das sagte die EU-Außenbeauftragte Kallas bei Beratungen der Außenminister in Irland.
2: Es geht jetzt um Einreiseverbote und Sperrung möglicher Konten von rund 1600 Personen und Unternehmen mit Verbindungen zum sogenannten militärisch-industriellen Komplex Russlands. Die EU-Außenbeauftragte sagte, alle EU-Staaten stünden hinter Deutschland. Genau diese geschlossene Reaktion brauchen wir, sagte sie. Und sie sprach von staatlich unterstütztem Terrorismus. Aus Brüssel, Dieter Ebeling.
1: Nach dem Vorfall an einem Umspannwerk bei Köln ermittelt die Polizei wegen Sabotage. Unbekannte haben dort Kabel über eine Stromleitung gelegt und so einen Kurzschluss ausgelöst. NRW-Innenminister Reul sagt, die Polizei prüft eine ausländische Spur und Linksextremismus.
3: Gleich 5 Braunkohleblöcke von RWE gingen vom Netz. Für Haushalte und Unternehmen blieb der Strom trotzdem an. Andere Kraftwerke konnten einspringen. Wer daran geht, greift unser Land an, sagte NRW-Innenminister Reul. Inzwischen läuft der erste betroffene Block wieder, weitere sollen folgen. Die Polizei sucht rund um das Umspannwerk nach Spuren und prüft auch, ob es eine Verbindung nach Brandenburg gibt. Dort haben Unbekannte ebenfalls versucht, Kurzschlüsse an wichtigen Stromleitungen auszulösen. Zoe Tassovali, Nachrichtenredaktion.
1: Das Bundeskabinett hat die geplante Einkommensteuerreform auf den Weg gebracht. Vor allem Familien sowie Menschen mit kleinen und mittleren Einkommen sollen weniger Steuern zahlen. Ab 2028 geht es um insgesamt 10 Milliarden Euro Entlastung pro Jahr. Konkret soll der Grundfreibetrag steigen, also die Summe, auf die noch keine Einkommensteuer fällig wird. Auch Kindergeld und Werbungskostenpauschale sollen höher ausfallen. Verbraucherinnen und Verbraucher müssen in diesem Jahr mit spürbaren Preissteigerungen und einer geringeren Auswahl bei vielen beliebten Elektronikgeräten rechnen. Grund: wegen des KI-Booms werden Produktionskapazitäten für Chips in den Ausbau von Hochleistungsrechenzentren verlagert. Moderne Prozessoren und schnelle Speichermodule, unter anderem für Smartphones und Laptops, werden so zur Mangelware.
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6: So, derzeit 22 Grad in Fürstenau, 22 auch in Vechta. Bis zu 23 Grad sind an diesem Mittwoch möglich in Osnabrück und der Weser-Ems-Region. Dazu mal Sonne, mal Wolken. Zum Abend hin müssen wir auch vereinzelt mit Regenschauern rechnen. In der kommenden Nacht sinken die Temperaturen auf bis zu 10 Grad ab. Der Radio Osnabrück 3-Tage-Trend. Nichts Neues in den nächsten Tagen, auch am Wochenende einschließlich Sonne, Wolken, Sonne, Wolken und zwischendurch kommt von oben ein bisschen nass runter.
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6: Man munkelt ja, nächste Woche soll der Sommer zurückkommen mit Temperaturen über 25 Grad. Sind wir mal gespannt. 3:04 und damit hallo, liebe Autofahrer. A30 Rheine in Richtung Amsterdam zwischen Nordhorn, Bad Bentheim und Gildehaus. Ein Reifen auf der Fahrbahn. Geblitzt wird unter anderem an der A1 in Richtung Osnabrück, kurz vor der Anschlussstelle Vechtam. Dann stehen sie in Barkum an der Hochelstener Straße, in Kloppenburg ebenso an der Löninger Straße. Teure Fotos in Dödlingen an der Aschenstädter Straße, in Lengerich an der Lattberger Straße. Auch eine Kiste in Lingen an der Thüner Straße und in Nordhorn an der Emsbüener Straße. Und haltet euch auch an die Geschwindigkeit in Fisbeck an der Schneider-Kruger Straße sowie in Voltlage an der Karlstraße. Ansonsten wird's teuer. Der Landkreis Osnabrück, der blitzt heute in Ankum. Habt ihr noch weitere Messstellen gesehen? Dann schickt sie uns zu per WhatsApp oder ruft an auf unserer Kombi-Nummer. Die da lautet 0541 77 70 50. Radio Osnabrück wünscht euch eine gute Fahrt.
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6: Wir zählen runter. Noch 5 Stunden und 40 Minuten bis zum Anstoß an der Bremer Brücke zwischen dem VfL und den Bayern. Ich bin der Moppel.

0: had it all. Die Bayern zu Gast an der Bremer Brücke. Aber ziehen wir den heute Abend vielleicht die Lederhosen aus? Wir haben mal nachgefragt in der Osnabrücker Innenstadt.
1: 3-1, leider für Bayern, ja. Das ist halt ein Unterschied, dritte Liga, zweite Liga.
2: Osnabrück gewinnt 3-2.
3: 0-4 für den VfL, also Bayern wird gewinnen. Ich denke, das ist die stärkere Mannschaft.
4: 8-0 für Bayern München. Gegen Spieler, die über eine halbe Milliarde kosten, kann Osnabrück nicht anstinken.
5: 2-0 für Osnabrück.
6: Ich hoffe, dass der Kleine gegen Goliath gewinnt.
7: 6-2 für Bayern.
8: Ich würde sagen 3-1 für Bayern.
9: Für ein knackiges 7-1 für Osnabrück.
10: Ah, mit Glück schaffen die ein Tor.
11: 3-0 Bayern.
12: Wir sind ein Tor nur, ist egal.
13: Ich sag 2-1 für VfL. Ist ein Schicksalsding.
0: Ja, mal gucken, wie das heute Abend wird. Wir haben das schon so oft gehört im Laufe des Tages heute. Der Pokal hat seine eigenen Gesetze. Ihr tippt und könnt bei Radio Osnabrück was gewinnen. Wir verlosen nämlich eine exklusive Radio Osnabrück Tasse unter allen, die richtig tippen, wie es heute Abend ausgeht. Die kriegen alle eine Tasse. Wenn ihr sagt 5-0 und die spielen 5-0, sagen wir mal die Bayern, ja, dann bekommt ihr alle eine Radio Osnabrück Tasse. Und unter allen, die dann gewonnen haben, verlosen wir nochmal ein VfL Heimtrikot. Wenn das nichts ist, dann weiß ich auch nicht. Und ihr macht fleißig mit, unter anderem auch der Brutzelbär.
14: Hallihallo, hier ist der Brutzelbär aus Hagen am Teutoburger Wald. Ich muss leider allen VfLern die Hoffnung auf einen Sieg nehmen. Die Bayern werden den VfL Osnabrück am heutigen Abend mit 5-0 vom Platz fegen. Danke und schönen Tag noch.
0: Aha, der Brutzelbär. Und hier haben wir die Nancy.
15: Hallo, hier ist die Nancy aus Bransche. Der Spielstand heute Abend wird sein 1-6. Leider, aber trotzdem sind wir glücklich, so ein Topspiel zu sehen und im Herzen sind wir doch die wahren Sieger. Liebe Grüße aus Bramsche und noch an den Superfan Schorze.
0: Grüße auch an dich, liebe Nancy, und Andi hat sich auch gemeldet und wollte tippen.
16: Ja, hallo, hier ist Andreas. Natürlich gewinnen wir gegen Bayern, das ist nur Bayern. Hallo, wir sind VfL Osnabrück. Wenn VfL ein Tor schießt, kann ich das zu Hause hören im Garten.
0: Ein Nachbar der Bremer Brücke sozusagen.
17: Hi, ich bin Christina und ich tippe für das Spiel heute Abend auf ein 5-0 für den FC Bayern München.
18: Hallo, ich bin's Claudia aus Melle und ich tippe 0-5.
19: Ja, ich bin die Nadine, komme aus Osnabrück, eingefleischter VfL-Fan und ich tippe heute Abend für den VfL 3-2.
0: Wie seht ihr das? Was tippt ihr für heute Abend? Wie gesagt, wir verlosen unter allen richtigen Ergebnissen eine Radio Osnabrück-Tasse und zwar für jeden, der das Ergebnis richtig getippt hat. Das können also im Zweifel jede Menge Tassen sein, die ihr dann hier abholt am Jürgensort. Ne? Die Teilnahmebedingungen, die findet ihr auf radioosnabrück.de. 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

0: Was für eine Diskussion. Das Spiel heute Abend sorgt für ordentlich Gesprächsstoff in Osnabrück und der Weser-Ems-Region. VfL-Experte Carsten, der eine Stunde vorher hier war, der hat gesagt, nein, das wird niemals zweistellig für die Bayern. Das glaube ich nicht. Radio Osnabrück-Hörer Michael, der sieht das ein bisschen anders. Schaut mal.
1: Ja, hallo Radio Osnabrück. Also mein Tipp ist 11:1 für die Bayern. Leider.
0: Aua.
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1: Im Studio Alex, guten Tag. Heute früh hat ein Unbekannter einen Supermarkt in Tecklenburg überfallen. Er hat einen Mitarbeiter mit einem Messer bedroht. Der Täter hat Bargeld aus dem Tresor genommen. Anschließend ist er in Richtung Landrat-Schulz-Straße geflüchtet. Die Polizei sucht Zeugen. Seit der Nacht zu Sonntag werden zwei Mädchen aus Wehna vermisst. Sie haben eine Jugendeinrichtung im Mühlenweg verlassen. Die Mädchen sind 12 und 14 Jahre alt. Eine von ihnen trägt vermutlich eine Brille. Hinweise nimmt die Polizei entgegen. Gestern am frühen Abend ist auf der Bundesstraße 213 bei Haselünne ein Transporter ausgebrannt. Der Wagen hat auf einem Parkplatz gestanden. Die Ursache des Brandes ist noch unklar. Die Feuerwehr Haselünne hat das Feuer gelöscht. Der Schaden liegt im niedrigen fünfstelligen Bereich. Gestern gegen 4 Uhr hat ein Unbekannter versucht, in Damme in ein Wohnhaus einzubrechen. Er wollte ein Fenster an der großen Straße gewaltsam öffnen. Ein Bewohner hat den Täter gestört. Der Unbekannte ist daraufhin geflüchtet. Die Polizei sucht Hinweise. Zwischen gestern Abend und heute Morgen sind in Melle-Sondermühlen Lebensmittel aus einem Verkaufshäuschen gestohlen worden. Die Täter haben am Palsterkampfweg 412 Eier entwendet. Außerdem fehlen 7 Packungen Nudeln und 2 Säcke Kartoffeln. Die Polizei Melle ermittelt. Sie sucht Zeugen. Heute trifft der VfL Osnabrück im Pokal auf den FC Bayern. Bayern-Trainer Vincent Kompany hat nach eigenen Angaben viel von der Bremer Brücke gehört. Die VfL-Fans planen eine besondere Atmosphäre im Stadion. Sie sollen schon um 20 Uhr auf ihren Plätzen sein. Soweit die Radio Osnabrück Regionalnachrichten. 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
4: Derzeit 22 Grad am Westerberg, 22 auch in Kloppenburg. Schauen wir mal kurz aus dem Fenster hier am Jürgensort. Blauer Himmel, Sonnenschein. Ja, gegen Abend, da müssen wir mit Schauern rechnen, zumindest hier und da. In der kommenden Nacht geht es dann runter auf bis zu 10 Grad und die nächsten Tage bleibt es erstmal so, bei Höchstwerten zwischen 20 und 22 Grad.
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4: Gleich 4:02. Hallo, lieber Autofahrer. A2 Hannover in Richtung Dortmund zwischen Bad Eilsen und Veltheim. In beiden Richtungen sind Personen auf der Fahrbahn und geblitzt wird unter anderem in Kloppenburg an der Löninger Straße. Dann stehen sie in Dötlingen an der Aschenstädter Straße, Ebenbüren Osnabrücker Straße. Auch da ein Blitzer. In Lengerich an der Lattberger Straße. In Lingen an der Thüner Straße. Teure Fotos in Fisbeck an der Schneider-Kruger-Straße und in Voltlage an der Karlstraße. Der Landkreis Osnabrück, der ist heute mit seinen Geschwindigkeitskontrollen in Ankum unterwegs. Ihr habt noch mehr Messstellen gesehen? Dann lasst es uns wissen. Schickt uns eine WhatsApp zu oder ruft an auf unserer Kombinummer 0541 770 70 50. Radio Osnabrück wünscht euch von dieser Stelle aus eine gute Fahrt.
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4: Mit Musik von Alex Warren, hier ist der Passenger und ich bin der Moppel. Schönen Nachmittag.
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0: Das Radio Osnabrück Tippspiel zum Pokalfight heute Abend zwischen dem VfL Osnabrück und Bayern München. Ihr könnt fleißig mitmachen und dabei auch noch abräumen. Hammer, oder? Wenn ihr mitmacht, uns euren Tipp schickt und damit auch noch richtig liegt, gewinnt ihr auf jeden Fall eine exklusive Radio Osnabrück Tasse. Das gilt für alle, die genau den richtigen Tipp abgeben. 0541 77 70 50, unsere Nummer für die WhatsApp. 0541 77 70 50. Macht mit und räumt eine Tasse ab. Ja, und also auch Andreas aus Lohne hat sich beteiligt und der hat da seine Meinung zu.
1: Hallo, hier ist Andreas aus Lohne. Ich tippe heute Abend 3-2 für den VfL.
0: Hui!
1: Liebe Grüße an unsere Ex-Spieler von Blau-Weiß Lohne. Theo und Bernd. Hoffentlich klappt alles heute Abend. Top!
0: Wir drücken die Daumen, Andreas. Und ich denke, die Grüße, die sind angekommen. Ne? Also, macht mit. Gewinnt eine exklusive Radio Osnabrück-Tasse, wenn ihr mit dem Tipp Gold richtig liegt. Und dann seid ihr auch mit in der Verlosung um ein Heimtrikot des VfL Osnabrück. Der Kracher, oder? Denn unter allen Einsendungen, die richtig liegen mit dem Ergebnis, verlosen wir auch dieses Trikot. 0541 77 70 50. 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

sein für den VfL Osnabrück heute Abend gegen die Bayern. Eine Willensleistung und dann ein Coup, ein Überraschungssieg an der Brücke. Das wär's doch, oder? 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

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Vorsicht bitte auf der A30 Osnabrück in Richtung Rheine zwischen Osnabrück-Hellern und Haßbergen-Gaste. Da sind Gegenstände auf der

0: weitere Powerfrau, Taylor Swift, Opolite. Auch das gleich bei uns. Ich bin der Moppel, hallo.
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1: Ich bin Dirk Zeitler. Russland muss nach dem gescheiterten Angriff mit einer Sprengstoffdrohne auf dem Flughafen Leipzig-Halle mit einem umfassenden neuen Sanktionspaket der Europäischen Union rechnen. Das sagte die EU-Außenbeauftragte Kallas bei Beratungen der Außenminister in Irland.
2: Es geht jetzt um Einreiseverbote und Sperrung möglicher Konten von rund 1600 Personen und Unternehmen mit Verbindungen zum sogenannten militärisch-industriellen Komplex Russlands. Die EU-Außenbeauftragte sagte, alle EU-Staaten stünden hinter Deutschland. Genau diese geschlossene Reaktion brauchen wir, sagte sie. Und sie sprach von staatlich unterstütztem Terrorismus. Aus Brüssel, Dieter Ebeling.
1: Nach dem Vorfall an einem Umspannwerk bei Köln ermittelt die Polizei wegen Sabotage. Unbekannte haben dort Kabel über eine Stromleitung gelegt und so einen Kurzschluss ausgelöst. NRW-Innenminister Reul sagt, die Polizei prüft eine ausländische Spur und Linksextremismus.
3: Gleich 5 Braunkohleblöcke von RWE gingen vom Netz. Für Haushalte und Unternehmen blieb der Strom trotzdem an. Andere Kraftwerke konnten einspringen. Wer daran geht, greift unser Land an, sagte NRW-Innenminister Reul. Inzwischen läuft der erste betroffene Block wieder, weitere sollen folgen. Die Polizei sucht rund um das Umspannwerk nach Spuren und prüft auch, ob es eine Verbindung nach Brandenburg gibt. Dort haben Unbekannte ebenfalls versucht, Kurzschlüsse an wichtigen Stromleitungen auszulösen. Zoe Tassovali, Nachrichtenredaktion.
1: Das Bundeskabinett hat die geplante Einkommenssteuerreform auf den Weg gebracht. Vor allem Familien sowie Menschen mit kleinen und mittleren Einkommen sollen weniger Steuern zahlen. Ab 2028 geht es um insgesamt 10 Milliarden Euro Entlastung pro Jahr. Konkret soll der Grundfreibetrag steigen, also die Summe, auf die noch keine Einkommenssteuer fällig wird. Auch Kindergeld und Werbungskostenpauschale sollen höher ausfallen. Verbraucherinnen und Verbraucher müssen in diesem Jahr mit spürbaren Preissteigerungen und einer geringeren Auswahl bei vielen beliebten Elektronikgeräten rechnen. Grund: wegen des KI-Booms werden Produktionskapazitäten für Chips in den Ausbau von Hochleistungsrechenzentren verlagert. Moderne Prozessoren und schnelle Speichermodule, unter anderem für Smartphones und Laptops, werden so zur Mangelware.
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6: Derzeit 22 Grad in Belm, 22 messen wir auch in Diepholz. Dazu eine Sonne-Wolken-Mischung. Zum Abend hin kann es vereinzelt regnen bei bis zu 23 Grad. Nachts geht's runter auf 10. Der Radio Osnabrück 3-Tage-Trend. Auch in den nächsten Tagen nichts Neues. Sonne, Wolken, hin und wieder Regen, 20 bis 22 Grad.
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6: 3 Minuten nach 4 auf der Uhr und wir schauen auf die Straßen. Hallo liebe Autofahrer, A1 Münster in Richtung Osnabrück. Vorsicht bitte zwischen Lengerich und dem Kreuz Lotte Osnabrück, Reifenteile auf dem rechten Fahrstreifen. A30 Osnabrück nach Rheine zwischen Osnabrück-Hellern und Hasbergen-Gaste, Gefahr durch Gegenstände auf der Fahrbahn. A30 Osnabrück in Richtung Rheine zwischen Hasbergen-Gaste und dem Kreuz Lotte Osnabrück, 2 Kilometer Stau. Geblitzt wird unter anderem in Löningen, habt ihr uns gerade gemeldet. Da stehen sie, um genau zu sein, im Ortsteil Benstrup gegenüber der Kirche. Tempo 50. Dankeschön fürs Durchgeben und außerdem hier Blitzer. A1 in Richtung Osnabrück, kurz vor der Anschlussstelle Fechter. In Barkum an der Hochelstener Straße. Dann stehen sie noch in Dötlingen an der Aschenstädter Straße, ebenso wie in Emsteck an der Kirchstraße. In Lingen wird geblitzt an der Thüner Straße, in Fisbeck an der Schneiderkruger Straße und in Voltlage an der Karlstraße. Der Landkreis Osnabrück, der ist heute mit seinen Geschwindigkeitskontrollen in Ankum unterwegs. Ihr habt noch mehr Messstellen gesehen, dann gebt sie uns gern durch per WhatsApp oder ruft an auf unserer Kombinummer, der 0541 77 70 50. Radio Osnabrück wünscht euch eine gute Fahrt.
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6: Der Mittwochnachmittag mit eurem Moppel. Hallo zusammen. Schön, dass ihr bei uns seid.
7: Yeah.

Bevor heute Abend beim Fußball an der Bremer Brücke um wirklich jeden Meter gekämpft wird, wird hier bei Radio Osnabrück gleich um jede einzelne Stimme gekämpft. Denn heute Nachmittag begrüßen wir die Kandidaten für den Landkreis Osnabrück bei uns im Studio. Diejenigen, die Landrat werden möchten oder Landrätin oder es vielleicht auch bleiben möchten, wie zum Beispiel die amtierende Landrätin, die gleich bei uns sein wird, Anna Käppschul. Sie stellen sich euren Fragen und eurer Kritik im Kommunalwahl-Kandidatencheck hier bei Radio Osnabrück. In gut 25 Minuten geht's los. Um 16:30 wird Thomas hier das Mikrofon und das Studio mit den Herrschaften übernehmen. Wenn ihr eine Frage habt, wenn ihr sagt, das möchte ich auf jeden Fall loswerden und an die Politiker und Politikerinnen richten, kein Problem, schickt uns jetzt eine WhatsApp, Text oder Sprachnachricht an die 0541 77 70 50. Die altbekannte Nummer ist ja klar, ne? 0541 77 70 50. Was möchtet ihr gerne von Anna Käppschul und Co. wissen? Beziehungsweise, was soll sich künftig im Landkreis Osnabrück ändern und was ist gut? Schickt uns eure Meinung, eure Anregungen, eure Fragen. 0541 77 70 50. Der Kandidatencheck zur Kommunalwahl 2026. Gleich um 16:30 geht's los. Live hier bei Radio Osnabrück.

0: ihr das heute Abend wohl aus zwischen dem VfL Osnabrück und den Bayern? Hier ist Radio Osnabrück und im DFB-Pokal kommt es also heute an der Bremer Brücke zum großen Aufeinandertreffen. Ein Spiel, was sicherlich in die Geschichte des Osnabrücker Fußballs eingehen wird. Und wir fragen euch, was tippt ihr denn? Ihr sollt das ja auch nicht umsonst machen. Unter allen, die uns richtig einsenden, wie das Ergebnis heute Abend lautet, die gewinnen eine Radio Osnabrück Tasse. Und zwar jeder von euch, der Gold richtig getippt hat. Und außerdem verlosen wir unter allen Gewinnern nochmal ein VfL Heimtrikot. Wenn das nichts ist, weiß ich auch nicht. Ne? Also schickt uns eure Tipps zu, woher ihr kommt, und dazu euren Tipp. 0541 77 70 50. Euren Namen, euren Wohnort und euren Tipp. VfL gegen Bayern. 0541 77 70 50. Mitmachen könnt ihr ab 18 und die Teilnahmebedingungen findet ihr auf radioosnabrück.de. Hier hätten wir schon mal die Caro. Die hat sich von unterwegs gemeldet. Mit Anhang sozusagen. Hört mal.
1: Hallo, hier sind Caroline und der
2: Janis
1: aus Bramsche. Wir tippen, dass Bayern München 5:2 gegen den VfL Osnabrück gewinnt.
0: Also immerhin würde bei den beiden noch was gut rauskommen für den VfL Osnabrück. 2 Tore gegen die Bayern muss man erstmal schießen, ne? Schickt uns eure Tipps zu und mit etwas Glück gewinnt ihr eine Radio Osnabrück Tasse oder das VfL Heimtrikot. 0541 77 70 50. Radio Osnabrück wünscht euch ganz viel Glück. Jetzt Beyoncé, Texas Hold'em.

0: Bundeshaus hier bei Radio Osnabrück. Gleich um halb übernimmt Thomas mit dem Kandidatencheck zur Kommunalwahl 2026. Heute mit den Kandidatinnen und Kandidaten, die gerne Landrat oder Landrätin werden möchten oder bleiben wollen. Für heute hat sich's ausgemoppelt. Euch einen schönen, interessanten Nachmittag und nachher natürlich einen richtig schönen Fußballabend. Tschüss zusammen, macht's gut.
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1: Im Studio Alex, guten Tag. Heute früh hat ein Unbekannter einen Supermarkt am Altstadtparkplatz in Tecklenburg überfallen. Er hat einen Mitarbeiter mit einem Messer bedroht. Der Täter hat Bargeld aus einem Tresor genommen und ist geflüchtet. Die Polizei sucht Zeugen. Seit der Nacht zu Sonntag werden zwei Mädchen aus einer Jugendeinrichtung in Wehna vermisst. Die Mädchen sind 12 und 14 Jahre alt. Sie sind bislang nicht gefunden worden. Hinweise nimmt die Polizei entgegen. Gestern am frühen Abend hat ein Transporter auf einem Parkplatz an der Bundesstraße 213 bei Haselünne gebrannt. Die Ursache ist noch unklar. Die Feuerwehr hat den Brand gelöscht. Das Fahrzeug ist vollständig ausgebrannt. Am Montag hat sich ein unbekannter Mann vor Kunden eines Supermarkts am Neuen Markt in Meppen entblößt. Er hat die Kunden außerdem beleidigt. Die Polizei ermittelt. Zeugen und Betroffene sollen sich bei der Polizei Meppen melden. Zwischen gestern Abend und heute Morgen haben Unbekannte ein Eierverkaufshäuschen am Palsterkampfweg in Melle-Sondermühlen aufgebrochen. Sie haben 412 Eier, 7 Packungen Nudeln und 2 Säcke Kartoffeln gestohlen. Die Polizei ermittelt. Sie sucht Zeugen. Heute erwartet der FC Bayern im Pokalspiel beim VfL Osnabrück eine besondere Atmosphäre an der Bremer Brücke. Bayern-Trainer Vincent Kompany hat nach eigenen Angaben schon viel vom Stadion gehört. VfL-Fans wollen schon ab 8 Uhr für Stimmung sorgen. Das Motto lautet: Ohren zu, Kakadu. Soweit die Radio Osnabrück Regionalnachrichten. 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
4: 23 Grad aktuell in Bramsche, 21 Grad aktuell in Lingen. Dazu ist es wechselbewölkt heute Nachmittag hier bei uns über Osnabrück und der Weser-Ems-Region. Hier und da auch ein paar Schauer mit am Start. Wolken und Schauer begleiten uns auch durch den Abend und auch in der Nacht kann es ein bisschen nass werden. Es geht runter bis auf 16 Grad.
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4: 16:33 Uhr, hallo liebe Autofahrer, stockt auf der Autobahn 30 bei Dönhausen in Richtung Osnabrück, vor Osnabrück Nahe aktuell 1 Kilometer Stop and Go, 5 Minuten plus. Stadtverkehr Osnabrück stockt es unter anderem auf der Pagenstecher Straße, stadtauswärts und auf der Nahtober Straße, stadtauswärts jeweils vor dem Ewigsburger Platz. Auch hier pro Straße bitte 10 Minuten einplanen, macht zusammen 20, habt ihr gut ausgerechnet. Außerdem wird geblitzt. Unter anderem in Bünde an der Osnabrücker Straße, in Barkum kannst du euch erwischen, an der Hochelzner Straße an der 70er, in Emsteck wird an der Kirchstraße geblitzt, in Bürden mit dabei, an der Schulmeiergasse, in Lingen stehen sie aktuell an der Thüner Straße, in Fisberg wird an der Schneiderkroker Straße bei Tempo 70 geblitzt, in Voltlage stehen sie aktuell an der Karlstraße bei Tempo 30 und der Landkreis Osnabrück, der ist heute planmäßig in Ankommen unterwegs. Und wenn ihr auch was gesehen habt, Staus, Blitzer, Gefahrenstellen, dann ruft da ganz kurz an oder schickt eine WhatsApp. 0541 77 70 50. Radio Osnabrück sagt vielen Dank und wünscht eine gute Fahrt.
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4: Bis 17.30 Uhr sprechen wir jetzt gleich mit den Kandidatinnen und Kandidaten zum Amt des Landrates bzw. Landrätin im Landkreis Osnabrück. Geht gleich sofort los. Die stellen Sie gleich vor. Ich stelle mich jetzt vor. Mein Name ist Thomas. Hallöchen.

0: Herzlich willkommen bei Radio Osnabrück am Mittwochabend, der große Kandidatencheck im Vorfeld der Kommunalwahlen 2026. Wir sind jetzt in der letzten Edition und stellen heute Abend die Kandidatinnen und Kandidaten für das Amt des Landrates im Landkreis Osnabrück vor. Ich würde mal einfach Folgendes machen, ich gebe das Mikro einfach mal rum, das ist nämlich Vollhütte aktuell bei uns. Wir fangen mal an mit der Amtsinhaberin Anna Kepschul. Frau Kepschul, woher können wir Sie kennen?
1: Ja, hallo, genau. Ich bin Anna Kepschul, seit 7 Jahren Landrätin des Landkreises Osnabrück und mich könnte man bestimmt aus dem ganzen Landkreis kennen, aber wohnen tue ich in Bad Rothenfelde mit meiner Familie. 2 meiner 3 erwachsenen Kinder sind da noch sehr häufig bei uns. Ja, und da wir am Radio sind, darf ich leider nicht mehr erzählen, aber gleich mehr.
0: Eine Frage habe ich noch. Sie sind ja 2019 angefangen, dann kam direkt Corona, dann kam eine ganze Menge Kriege. Wenn Sie morgens so aufstehen, haben Sie noch Bock?
1: Unbedingt. Ja, sehr. Deswegen kandidiere ich ja wieder, weil als Landrätin kann man sehr, sehr viel gestalten und gerade in Krisen sitzt man da eben an einer Position, wo man mitentscheiden kann, was passiert, und der Landkreis Osnabrück lohnt es sich wirklich. Wir haben so viele engagierte Menschen, so viele tolle mittelständische Unternehmen, so viel Ehrenamt, so viel Engagement, so eine wunderschöne Landschaft. Es lohnt sich unglaublich, sehr aktiv und engagiert zu sein für die Menschen. Wir haben super viel an den Start gekriegt in den letzten 7 Jahren. Wir sitzen quasi wie an einer Pole Position und können uns wirklich fantastisch zukunftsfähig aufstellen, trotz all der Krisen. Und das möchte ich gerne weiter mitgestalten.
0: Gut, dann haben wir eine ganze Menge Bewerber, unter anderem auch Jörg Dirge von der AfD. Schön, dass Sie bei uns sind. Woher können wir Sie kennen?
2: Ja, hallo. Ja, mich kennt man aus der Stadt, vom Fußballverein und aus dem ehemaligen Karmann. Aus der ehemaligen Karmann-Firma. So, jetzt vielleicht aus dem Cabrio-Zentrum, wo wir sehr viele Autos machen, die wir vorher produziert haben, die wir jetzt wieder draufbauen. Daraus folgt, dass sehr viele Leute zu uns kommen und mich eben halt daher kennen.
0: Sind jetzt ja auch erst nicht seit gestern im Wahlkampf. Was sind denn so die häufigsten Themen, die Sie so hören, wenn Sie draußen sind, wenn Sie am Stand stehen, wenn Sie Haustürwahlkampf machen?
2: Also Haustür und sonst was mache ich gar nicht. Am Stand helfe ich der Stadt schon mal, dass ich in die Stadt gehe und da mich zeige. Im Landkreis bin ich sehr selten gewesen, weil ich da ein paar Probleme mit hatte. Und sonst sieht man ja nur, dass man irgendwelche Plakate mal aufgehängt hat. Und viel mehr machen wir eigentlich gar nicht. Ist aber auch von der Partei her so, dass es nicht gewollt ist.
0: Okay, vielen Dank. Thorsten Koch von der FDP ist bei uns. Woher könnte ich Sie kennen?
3: Ich wohne seit über 3 Jahrzehnten, also seit den frühen 90ern in Bissendorf. War früher lange tätig hier in Osnabrück an der Universität mit einem Arbeitsschwerpunkt im Kommunalrecht. Bin Jurist und Hochschullehrer. Und wie gesagt, schon seit einigen Jahrzehnten jetzt hier im Osnabrücker Raum zu Hause, deswegen auch hier eigentlich mit den Gegebenheiten gut vertraut.
0: Auf was werden Sie am meisten angesprochen aktuell im Wahlkampf?
3: Also die 2 Hauptthemen, die die Menschen bewegen, nach meinem Eindruck, ist die Frage der Gesundheitsversorgung, der künftigen Gesundheitsversorgung vor dem Hintergrund auch der Strukturkrise im Krankenhausbereich und zum anderen der öffentliche Nahverkehr, insbesondere nicht nur die Verbindung nach Osnabrück rein, sondern auch die Verbesserung des Schienennetzes, aber auch die Verbesserung der interkommunalen Verbindungen zwischen verschiedenen Gemeinden. Das scheint die Menschen zu bewegen. Was neuestens dazu kommt und große Bedeutung hat, ist auch der Hitze- und Klimaschutz. Das wird ein Thema sein, das uns in der Zukunft sicher noch stark beschäftigen wird.
0: Okay, außerdem bei uns ist Erik Frecker von den Linken. Woher können wir Sie kennen?
4: Ja, herzlich willkommen. Ich bin Erik Frecker, 27 Jahre alt aus Walnors. Da könnte man mich schon allein herkennen. Ich spiele auch im Fußballsportverein, dementsprechend im Landkreis zum Fußball. Ich arbeite aktuell im Amios Klinikum Osnabrück. Grüße an meine Kollegen und Kolleginnen. Und da könnte man mich auch herkennen, gerade im Krankenhaus. Ich bin nebenbei noch in der Gewerkschaft beim IG Metall tätig oder beziehungsweise da im Kontakt Betriebsratsgründung und so. Ja, da könnte man mich herkennen und ja.
0: Okay, dann last but not least Thomas Spieker von der CDU. Kurzvorstellung, woher kenne ich Sie?
5: Also beruflich kennen Sie möglicherweise das, was ich als Kommunikationschef bei der Ärztekammer Niedersachsen oder im Sozial- und Gesundheitsministerium als Pressesprecher in Niedersachsen über Jahre gemacht habe. Viele Kolleginnen und Kollegen kenne ich jedenfalls auch aus dem Radiogeschäft, aber im Landkreis Osnabrück bin ich in Georgsmarienhütte Ösele aufgewachsen. Da war ich bei den Sportfreunden Ösele aktiv in der Jugendarbeit als Zeltlager, Gruppenleiter und so weiter und auch kommunalpolitisch als Vorsitzender der Jungen Union Osnabrück-Land.
0: Okay, was ist Ihr Top-Thema, wenn Sie draußen sind?
5: In jedem Fall gesund. Also die Frage, wie viel wir überhaupt noch an wohnortnaher Gesundheitsversorgung

0: Euer Feierabend klingt heute Abend ein bisschen anders mit uns, mit Radio Osnabrück. Wir sind nämlich mittendrin im großen Kandidatencheck im Vorfeld der Kommunalwahlen in Niedersachsen. Knapp 2 Wochen ist es soweit, dann wird gewählt. Unter anderem auch ein neuer Landrat, eine neue Landrätin. Alle Kandidaten, fast alle Kandidaten sind da. Ich glaube, der letzte hat gerade geklingelt. Der wird gleich in die Moderation platzen. Das macht aber nichts. Wir haben jetzt gerade schon mal so bei der kleinen Vorstellungsrunde gehört, dass das Thema Gesundheitsversorgung doch wohl recht häufig angesprochen wird. In den vergangenen Jahren, da mussten ja auch bei uns in Osnabrücker Land Kliniken geschlossen werden, beziehungsweise die haben fusioniert hin und her. Was unternehmen Sie, damit Sie dieser Trend nicht fortsetzt? Wer möchte anfangen? Herr Spieker, gerne.
1: Für mich ist wichtig, dass man die bestehenden Krankenhäuser jetzt erhält. Man muss alles daran setzen, zum Beispiel mit Investitionskostenzuschüssen unsere Leuchttürme, die wir überhaupt nur noch haben, in Quakenbrück zum Beispiel oder in Melle zu erhalten. Und man muss aber über die stationäre Versorgung hinaus natürlich auch schauen, wie die ambulante Versorgung, also die Hausarzt- und Facharztversorgung noch gut und wohnortnah funktioniert und wie vor allem auch die Notfall- und Rettungsdienstversorgung funktioniert. Da muss der Wagen nach spätestens 15 Minuten da sein, in vielen Havarien eigentlich noch viel früher, wenn Sie jetzt Fachgesellschaften der Rettungsmediziner fragen. Und das müssen wir jetzt sichern. Und dann ist es natürlich aber auch so, dass große, komplizierte Operationen auch im Stadtgebiet gemacht werden. Da gibt es ja im Moment auch gute Modelle, die da gerade als Fusion auch diskutiert werden oder als Holding von Klinikum Osnabrück und von Nils Steensen. Und das muss der Landkreis viel aktiver begleiten. Er muss auch selber viel mehr in die Finanzierung reingehen und er darf nicht jetzt erst ein Gutachten in Auftrag geben. Das hätte schon viel früher passieren müssen.
0: Okay, Herr Frecker, Sie haben das Mikro in der Hand. Gehen Sie mit?
2: Also ich finde sehr wichtig, man muss auch betonen erstmal, wie kommen wir in dieser Situation rein, und entscheidend ist ja auch das Krankenhaus in Osterkappeln, was wir da erlebt haben. Es ist über den Mitarbeitenden hinweg entschieden worden. Man hat sich auch von Landesebene nicht darum gekümmert, versuchen, dieses Krankenhaus zu halten und auch die Mitarbeitenden mit ins Boot zu nehmen. Und da würde ich gerne einmal ansetzen wollen, dass man gerade auch die Mitarbeitenden reinholt, dass man mit den Leuten spricht und auch alles versucht, vor allem als Landrat oder als Landrätin, Druck aufbaut nach oben hin, weil wir dürfen sowas nicht nochmal haben. Und wir brauchen eine Alternativstruktur. Und da bin ich auch bei kommunalen Gesundheitszentren in öffentlicher Hand, um auch regional mehr abfedern zu können als Lösung, um für eine gute Gesundheitsversorgung zu sorgen.
0: Da mal vielleicht die Frage an Anna Kepschul, hatten Sie denn eine Chance überhaupt einzugreifen oder war das jetzt einfach in Osterkappeln gesetzt und das war dann einfach so?
3: Also wir sind natürlich lange involviert gewesen in den Prozess, aber da wir nicht Träger sind und da der Gesamtkonzern also auch an dieser Umstrukturierung hing und es vor allen Dingen auch gesetzliche Änderungen gab, war es tatsächlich sehr schwierig.

0: Grund ist aber auch, dass wir seit Jahrzehnten, eigentlich schon seit der Landkreis existiert, das Mantra vor uns hergeschoben haben, der Landkreis Osnabrück soll sich nicht in die Gesundheitsversorgung einmischen, weil das nicht unsere originäre Aufgabe ist. Das habe ich in den letzten Jahren, diese Strukturen, mit ganz viel Arbeit aufgebrochen. Wir sind da heutzutage zum Glück an einem Punkt, dass wir deutlich mehr eingreifen, deutlich mehr Informationen, deutlich mehr Wissen haben. Man muss aber auch sagen, neben den ganzen Gesundheitsreformen hat es auch unglaublich viele positive Entwicklungen in der Gesundheits im Gesundheitstechnik, also im Gesundheitswesen gegeben. Viele Operationen brauchen einfach nicht mehr die lange Verweildauer im Krankenhaus. Das heißt also, auch zum Wohle des Patienten hat sich da viel getan und wir müssen das System umstrukturieren. Ich bin da ganz bei Herrn Fräcker, wir brauchen Alternativen und das ist das Entscheidende. Und da sind wir gerade sehr gut aufgestellt mit regionalen Versorgungszentren, die gute Diagnostik möglich machen. Die Rettungsdienste stellen wir zum Teil, also wir haben in Bad Rothenfels jetzt gerade eine neue Rettungswache gebaut. Es gibt auch durch Digitalisierung neue Möglichkeiten und Techniken. Das Thema Gesundheit wird eins der wesentlichsten in den nächsten Jahren und wir sind zum Glück jetzt deutlich besser aufgestellt als vor vielen Jahren noch, trotz der Krisen, und da werden wir ganz nah bei bleiben, auch bei den Menschen und auch bei den Mitarbeitern.
1: Vielen Dank. Alexander Barz ist mittlerweile der Parkplatz gefunden, hat er mir gerade signalisiert. Thema Gesundheitsreform, was würden Sie anders machen, was würden Sie machen, damit sich das Kliniksterben, das Klinikfusionieren nicht fortsetzt in Zukunft?
2: Ja, vielen Dank. Parkplatz ist gefunden und ich steige gerne gleich ein. Ich glaube, ich weiß nicht, inwieweit es schon gesagt worden ist, aber mir fehlt einfach das klare Konzept, was wir haben hier von Seiten des Landkreises. Es ist einfach aktuell so, dass wir viele gute medizinische Standorte hier haben, aber was wir aktuell einfach nicht haben, ist ein klar durchdachtes medizinisches Konzept, wo die Reise in 5 oder in 10 Jahren hingehen soll. Wir haben Krankenhäuser in der Region, wir haben ein medizinisches Versorgungszentrum in der Region, aber es ist nicht aufeinander abgestimmt. Andere Landkreise haben sich schon viel früher auf den Weg gemacht, das abzustimmen und wirklich auch mal zu sagen, wie wollen wir die medizinischen Leistungen bündeln, wo wollen wir zukünftig was wie wo anbieten, und ich glaube, es wird jetzt allerhöchste Eisenbahn, dass das jetzt wirklich langsam mal passiert, und auch wenn es nicht ordinäre Aufgabe eines Landkreises ist, ich halte das für eine ganz wichtige Aufgabe, dass man sich da einmischt und dass man vor allen Dingen hier an dieser Stelle wirklich dann auch die moderierende Aufgabe übernimmt, und deswegen ist es für mich ein klares Ziel, das mit eines der ersten Dinge zu machen, wenn ich Landrat werden sollte, hier die medizinischen Versorger an einen Tisch zu holen und wirklich bei diesem Konzept endlich weiterzukommen.
0: Frau Käpschel. Herr Barz, wenn Sie ein bisschen intensiver hier im Landkreis Osnabrück verortet sein werden, werden Sie bestimmt feststellen, dass wir uns gekümmert haben, die moderierende Rolle seit Jahren einnehmen und dass wir deutlich mehr Wissen haben, als das noch vor meiner Zeit gewesen ist. Ich lade Sie herzlich ein, wir können gerne auch noch mal intensiver darüber sprechen.
2: Frau Käpschel, vielen Dank für die Einladung, aber trotzdem weiß ich auch, dass hier viel auf der Strecke geblieben ist, gerade bei diesen Punkten. Ich glaube, da können wir uns jetzt drüber streiten, da können wir uns gerne auch nochmal persönlich drüber unterhalten.
1: Okay, ja, kommt noch so ein paar Worte, weil wir sind schon wieder über das eigens gesetzte Zeitfenster hinaus.
3: Die Gesundheitsversorgung in Osnabrück, im Landkreis Osnabrück, muss 2 Bedingungen erfüllen. Sie muss einen Notdienst zur Verfügung stellen. Hier müssen wir in der Tat darum kämpfen, dass da keine Abschmelzungen in dem Bereich stattfinden. Und es muss eine Gesundheitserst- und Nahversorgung erfolgen. Ob die unbedingt durch Krankenhäuser erfolgen kann und erfolgen wird in Zukunft, das ist eine Frage, die hat der Landkreis nicht alleine in der Hand. Das muss man schlicht zur Kenntnis nehmen. Es ist natürlich richtig, dass, wenn der Landkreis sagt, wir können uns da nicht völlig raushalten, weil der Landkreis auch die Aufgabe hat, die Daseinsvorsorge für die Einwohnerinnen und Einwohner zu ermöglichen. Das wird er aber nicht steuern können. Es ist unbedingt wünschenswert, dass gerade zum Beispiel in Quakenbrück, was jetzt nicht so nah am Oberzentrum dran liegt, das Krankenhaus erhalten bleibt. Aber die Idee ist wohl die, dass man auch mehr medizinische Versorgungszentren als zentrale Einrichtungen brauchen wird, um die Nahversorgung mit medizinischen Leistungen sicherzustellen.
1: Herr Dirge, wie sehen Sie das Thema Gesundheitsversorgung, Landkreis Osnabrück?
4: Also ich kann Herrn Koch da wirklich zustimmen, Frau Käpschel aber genauso. Und ich meine, wir müssen eine zentrale Anlaufstelle haben, die haben wir in Osnabrück in der Stadt. Und wir müssen natürlich im Nordkreis auch sehen, dass wir da innerhalb von kürzester Zeit hinkommen. Das bedeutet, dass wir einfach sagen, kleine Versorgungszentren wie irgendwelche Notärzte oder sonst was müssen bleiben. Osterkappeln können wir nicht mehr retten und alles andere müssen nach vorne gehen.
1: Vielen Dank. Wir sprechen gleich weiter. Hier ist der große Radio-Osnabrück-Kandidaten-Check im Vorfeld der Kommunalwahl 2026. Und wir sprechen heute Abend mit den Kandidatinnen und Kandidaten zur Wahl des Landrates bzw. Landrätin im Landkreis Osnabrück.

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16: Ich bin Dirk Zeitler. Das Bundeskabinett hat die geplante Einkommenssteuerreform auf den Weg gebracht. Vor allem Familien sowie Menschen mit kleinen und mittleren Einkommen sollen weniger Steuern zahlen. Ab 2028 geht es um insgesamt 10 Milliarden Euro Entlastung pro Jahr.
17: Dafür dreht die Regierung an mehreren Stellschrauben. Der steuerfreie Grundbetrag steigt, das Kindergeld und die Pauschale für berufliche Ausgaben. Eine Familie mit 2 mittleren Einkommen und 2 Kindern könnte dann gut 600 Euro sparen. Wer sehr viel verdient, zahlt dagegen mehr Steuern. Finanzminister Klingbeil hält das für fair. Gewerkschaften halten die Entlastung für zu klein. Wirtschaftsverbände kritisieren wiederum die höheren Steuern für Spitzenverdiener. Peter Sowali, Nachrichtenredaktion.
16: Die Bundesregierung drängt europäische Partner zu konsequenteren Beschränkungen für Tourismusreisen russischer Staatsbürger in die EU. Die Anzahl der erteilten Visa für russische Staatsangehörige zum Urlaub in der Europäischen Union sei zu hoch, sagte ein Sprecher des Auswärtigen Amtes. Am Vortag hatte die Bundesregierung Russland für den gescheiterten Drohnenangriff in Leipzig verantwortlich gemacht und Konsequenzen verkündet. Bundesagrarminister Reiner hat wegen der Dürreschäden in der deutschen Landwirtschaft eine Krise von nationaler Tragweite ausgerufen. Er will den Agrarbetrieben nun mit Hilfe von 1 Milliarde Euro unter die Arme greifen.
0: Im Zentrum stehen 2 Hilfsprogramme, über die Landwirte ohne großen bürokratischen Aufwand Darlehen zu niedrigen Zinsen erhalten sollen. Außerdem sind steuerliche Erleichterungen und gezielte Düngemittelhilfen geplant. Hintergrund ist die enttäuschende Erntebilanz nach dem Dürresommer. Es geht um die wirtschaftliche Existenz unserer Betriebe, warnt Agrarminister Reiner. David Riemer, Nachrichtenredaktion.
16: Bei einer möglicherweise entscheidenden Sitzung des VW-Aufsichtsrats ist die Zukunft mehrerer deutscher Werke höchst ungewiss. Medienberichten zufolge soll die Produktion nach dem Willen des Vorstands in Emden und Zwickau im Jahr 2031, im Nutzfahrzeugwerk Hannover 2032 und im Audi-Werk Neckarsulm 2034 auslaufen. Diese Darstellung stößt aber auf heftigen Widerspruch aus der Politik und von Arbeitnehmervertretern. Volkswagen wollte sich nicht zu den Berichten äußern.
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21: 21 Grad messen wir aktuell in Melle City, 23 Grad in Förden. Es geht mit vielen Wolken durch den Abend hier bei uns in Osnabrück und der Weser-Ems-Region rund um Lingen und Quakenbrück auch gerade ein bisschen Regen. Der Regen kann überall heute Abend noch runterkommen, bleibt aber auch stellenweise auch trocken. Die Nachtwerte, da wird es dann, beziehungsweise in der Nacht, da wird es ebenfalls bewölkt sein. Ein bisschen Regen ist mit dabei. Es geht runter bis auf 16 Grad. Der Radio Osnabrück, 3-Tage-Trend. Morgen und am Donnerstag mehr Wolken als Sonne. Es ziehen immer wieder Schauer durch, bleibt dann windig. Am Samstag gibt es dann wieder mehr Sonne und nur Nachmittagsschauer. Das alles bei Werten um die 20 Grad.
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21: 17.03 Uhr, hallo liebe Autofahrer, es hat einen Unfall gegeben auf der Autobahn 30. Vorsicht bitte, Osnabrück in Richtung Rheine, zwischen Osnabrück-Sutthausen und Hellern. Hier liegen Gegenstände, außerdem wie gesagt mehrere kaputte Fahrzeuge, deswegen in dem Bereich Stop and Go. Dann haben wir Stadtverkehr Osnabrück, er stockt auf der Pagenstecher und auf der Natoperstraße jeweils stadtauswärts vor dem Eversburger Platz. Plant ihr bitte 10 Minuten mehr ein und es stockt auf der Hannoverschen Straße vor dem Ring, hier ebenfalls knappe 10 Minuten plus. Und es wird geblitzt hier bei uns in Osnabrück und der Weser-Ems-Region. Unter anderem in Bünde an der Osnabrücker Straße, in Barkum kannst du euch erwischen, an der Hoch-Elstner Straße, an der 70er. In Emsteck stehen sie aktuell, in der Kirchstraße, in Ippenbüren wird in der Schulmeiergasse geblitzt, Tempo 30. In Lingen wird geblitzt, an der Thüner Straße. Und der Landkreis Osnabrück, der blitzt heute planmäßig in Ankommen. Und wenn ihr Ergänzungen habt, gerne melden bei uns 0541 7 70 70 50. Radio Osnabrück sagt vielen Dank und wünscht eine gute Fahrt in diesem Mittwochabend.
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21: Wir sprechen noch bis 17:30 mit den Kandidatinnen und Kandidaten, die sich auf das Amt des Landrates im Landkreis Osnabrück beworben haben. Mein Name ist Thomas, mehr Infos gibt's gleich. Moin, guten Abend, wie auch immer.

0: Radio Osnabrück am Mittwochabend, der große Kandidatencheck im Vorfeld der Kommunalwahlen 2026. Heute Abend sind die Kandidatinnen und Kandidaten für das Amt des Landrates im Landkreis Osnabrück zu Gast. Alster Werl, Anna Kepschul, Thomas Spieker von der CDU, Thorsten Koch von der FDP ist bei uns, Alexander Bartz von der SPD, Erik Freker von der Linken und Jörg Dilge von der AfD. Herzlich willkommen nochmal in dieser Runde. Wir werden jetzt ein bisschen in das Thema Klimaschutz einsteigen. Ich sehe gerade, Herr Koch ist der Erste, der das Mikro in der Hand hält. Was möchten Sie dazu beitragen, wenn es bei Ihnen zum Amt des Landrates klappt, um das Thema Landkreis schützen vor Hitzewellen?
1: Der Landkreis Osnabrück ist in einem Punkt relativ weit vorne. Er hat bereits einen Hitzeschutzplan auf die Räder gestellt. Den gibt es. Da lässt sich vieles von dem, das kann ich jetzt nicht im Einzelnen schildern, dafür fehlt die Zeit, was da angedacht ist, sicher noch umsetzen, um die Möglichkeiten des Schutzsuchens bei künftigen Hitzewellen zu verstärken. Es gibt allerdings noch zwei andere wichtige Punkte, die da eine Rolle spielen. Das haben wir jetzt diesen Sommer auch gesehen, nämlich der Schutz der vulnerablen Bevölkerungsgruppen, insbesondere Ältere in Alten- und Pflegeheimen, aber auch Schülerinnen und Schüler in den Schulen und Berufsschulen. Da wird man gucken müssen, wie man da Dinge realisieren kann, weil das, was jetzt diesen Sommer passiert, ist aller Voraussicht nach kein singuläres Ereignis bleiben wird, sondern wir werden erleben, dass uns der Klimawandel hier noch hart treffen wird, auch im Osnabrücker Raum. Die Idee der Bundesregierung, dass das etwas für Schönwetterzeiten ist, im wahrsten Sinne des Wortes, ist meines Erachtens völlig verfehlt. Wir müssen also gucken, ob wir es schaffen, hier Klimatisierungen zu bewirken. Das ist bei Krankenhäusern und Pflegeeinrichtungen natürlich erst einmal eine Aufgabe der Träger, aber die müssen das natürlich auch erstmal finanziert bekommen. Und für die Schulen, es ist die Aufgabe des Schulträgers. Auch da wird man sehen müssen, wie man das realisieren kann. Das wird eine große Herausforderung werden.
0: Herr Bartz, Ihre Pläne zum Thema Klimaschutz? Wie schützen Sie den Landkreis vor Hitzewellen?
2: Ja, am Ende sind das ja viele Themen, die hier auch auf Bundesebene gespielt werden, wo man auf Landkreisebene jetzt, ich sag mal, nicht so bedingt eingreifen kann. Aber es gibt natürlich auch ganz konkrete Sachen. Es wurde gerade schon angesprochen, wir werden sicherlich viel über das Thema Klimatisierung in Räumen reden müssen. Und wenn wir über Klimatisierung reden, dann reden wir natürlich auch darüber, dass wir Strom brauchen quasi für die Klimaanlagen. Und da wiederum sage ich, da müssen wir uns aufstellen, gerade wenn es um erneuerbare Energien geht, um Photovoltaik auf jedem öffentlichen Gebäude des Landkreises. Da geht es darum, natürlich auch möglichst energiesparende Level in den einzelnen kommunalen Trägerschaften zu finden, die wir irgendwie haben. Also das sind Dinge, die man im Kleinen dann machen kann und wo man auch für sensibilisieren kann. Gleichzeitig ist vielleicht auch das Thema Aufklärung und das Thema Prävention bei der Bevölkerung und so weiter ein großes Thema. Bis hin am Ende zum Katastrophenschutz, der sicherlich auch eine große Rolle spielt, wenn wir über Hitzewellen in den nächsten Jahren sprechen. Und ich glaube, da ist aber, und das muss ich sagen, der Landkreis, was das Hitzeschutzprogramm angeht, schon sehr gut aufgestellt. Es wird nur wichtig, dass wir das auch weiter mit Leben füllen und dass wir an die Stelle weitermachen.
0: Okay, Frau Kepschul, als richtig gemacht, habe ich gerade schon mal so rausgehört, so richtig. Oder gibt es noch weitere Pläne, wo Sie sagen, das würde ich jetzt, wenn Sie wieder gewählt werden, auf die Fahne schreiben beim Thema Hitzeschutz im Landkreis?
3: Also Klimafolgenanpassung generell ist ein Thema, das uns nicht wieder loslassen wird. Also da müssen wir dran sein. Das ist auch mehr als nur die Gesundheitsvorsorge, die natürlich eine ganz wichtige Daseinsvorsorge ist für die Menschen gegen hohe Temperaturen, 35, 40 Grad. Das ist nicht witzig, sondern wirklich auch besorgniserregend. Deswegen also, was schon angesprochen wurde, Pflegeeinrichtungen, Schulen, öffentliche Einrichtungen, Angebote zum Abkühlen, Wasservernebelungsanlagen und so weiter. Aber auch vor allen Dingen in dem Bereich anders bauen. Also man muss nicht immer nur sozusagen mit Strom und Klimatisierung, elektrischer Klimatisierung arbeiten, sondern es gibt viele andere Konzepte, die günstiger sind, die schlauer sind. Da haben wir in unserem Klimafolgenanpassungskonzept schon viel erarbeitet. Das gilt es jetzt umzusetzen und da ist immer ganz wichtig, die Menschen mitzunehmen, also die Einrichtungen mitzunehmen, auch die Kommunen mitzunehmen, denn oft vieles ist Aufgabe der Kommunen bei uns im Landkreis Osnabrück. Da arbeiten wir aus der Vergangenheit hervorragend zusammen und das wird einfach ein Thema bleiben, genauso wie Klimaschutz. Das gehört sozusagen zur Daueraufgabe und muss bei allen Dingen, die wir tun, mitgedacht werden. Ganz entscheidend, da will ich noch sagen, das Thema Wasser in allen Facetten, also Hochwasserschutz, Wasserretention, Wasserdargebot, Wasserversorgung, Wasserqualitäten wird auch neben Gesundheitsversorgung und Mobilität eines der großen, großen Themen der nächsten Jahre werden müssen.
0: Okay, Herr Freker, was steht auf Ihrem Wahlzettel, beziehungsweise nicht Wahlzettel, sondern im Wahlprogramm? Was machen Sie?
4: Also ich würde gerne zwei Sachen angehen. Einerseits kurzfristig sind natürlich viele aktuelle Bauprojekte, Bauprojekte in der Zukunft. Und da möchte ich mein technisches Wissen, ich bin gelernter Elektriker, mache auch gerade meinen Meister, vieles gerade im Bereich der Energietechnik und so, haben wir gerade als Thema. Und da geht es natürlich auch von Klimatisierung bis hin zu Baumaßnahmen, Wasserschutz gegen Versiegelung von Boden. Und da möchte ich mein Know-how, mein Fachwissen mit reinbringen. Das ist mein kurzfristiges Plan, wie man kurzfristig schnell Lösungen findet, um halt Klimaschutzmaßnahmen vor Ort zu organisieren und auch umzusetzen. Gerade als Bauleiter habe ich da auch gute Erfahrungen drin. Und das Zweite ist auch langfristig. Wir müssen unsere Klimaziele auch einhalten, damit auch langfristig die Schäden im Landkreis nicht zu groß werden. Und da setze ich vor allem auch auf erneuerbare Energien. Wir haben ein Riesenpotenzial noch an Windenergie zum Beispiel. Und da würde ich gerne reinsetzen. Und es hat noch den Vorteil, wenn man das als kommunale Wertschöpfung macht, wird es auch noch den Haushalt stärken.
0: Okay. Herr Spicker, wie viele Windräder bauen Sie jetzt, wenn Sie als Landrat gewählt werden?
5: Wie viele Windräder?
0: Ja.
5: Da sind schon eine Menge gebaut. Wir haben ja 2,1-fache Überzeichnung des regionalen Raumordnungsprogramms. Also es wird doppelt so viel gemacht, wie gemacht werden müsste. Das ist auch in Ordnung. Aber da ist man nach der Region Hannover, wo viermal so viel gemacht wird, schon ziemlich weit oben. Insofern gibt es keinen Bedarf für weitere Windräder. Also da müssten wir erstmal auch die Chance haben, dass diese Netzleitungskapazitäten da sind, dass die Batteriespeicherkapazitäten da sind. Aber da wissen wir, dass das auch eine nationale energiepolitische Frage ist, die nicht immer gut läuft und wo Großkonzerne schon, da würde ich sogar Herrn Fräker recht geben, auch viel Interesse daran haben, dass Strompreise so hoch bleiben, wie sie im Moment in Europa die höchsten sind.
0: Darauf sind vielleicht in 30 Sekunden Ihre Pläne zum Thema Hitzeschutz für den Landkreis?
5: Hitzeschutz ist erstmal wichtig. Vieles ist richtig gesagt worden. Da bin ich gar nicht irgendwie anderer Meinung. Da ist erstmal wichtig, die vulnerablen Gruppen zu schützen. Also die Bewohner in Seniorenheimen, die auch Kinder und Jugendlichen in den Schulen. Dann muss man aber auch in Blick nehmen, die vielen Menschen, die alleine leben, Gott sei Dank noch selbstbestimmt zu Hause, aber die man dann in solchen Momenten, das ist ähnlich wie im Zivil- und Katastrophenschutz, vielleicht nicht mehr so schnell erreicht. Da gibt es ganz tolle Projekte vom DRK in Bissendorf zum Beispiel, von den Maltesern, und das muss man fördern. Das heißt, das Ehrenamt, überhaupt auch der sogenannte weiße Katastrophenschutz, das Blaulicht-Ehrenamt, kann hier auch noch unterstützen, und das muss man im Landkreis genau anschauen. Sonst ist aber vieles auch schon auf gutem Weg.
0: Okay, Herr Dilke, Ihre Pläne zum Thema Hitzeschutz im Landkreis?
6: Ja, ich glaube, es ist alles gesagt worden, was wir hier zusammengesprochen haben. Ich bin absolut der Meinung und schließe mich jeden dieser Redner an. Und ich muss einfach eins noch dazu sagen, wenn wir Energie aufbauen, ja, wir bauen auf, aber wir können sie gar nicht speichern. Und da ist der Punkt, den ich angehen würde, wenn ich ihn angehen kann, was ich jetzt noch nicht weiß. Ich bin gerade selber dabei, dass wir Energiespeicher aufbauen, und zwar in meinem ehemaligen Firmengelände am Umspeicherwerk, so heißt das dann. Und sowas brauchen wir im ganzen Landkreis, verteilt überall. Und dann können wir auch sagen, okay, ich kann in den Schulen irgendwelche Klimaanlagen einbauen, ich kann in den altnahen Klimaanlagen einbauen. Ich brauche es eigentlich überall, wo wir helfen können, da sollten wir auch helfen. Ganz, ganz wichtig.
0: Vielen Dank erstmal dafür für das Statement. Der große Radioausnahme-Kandidaten-Check im Vorfeld der Kommunalwahlen 2026. Wir sprechen gleich weiter.

0: Radio Osnabrück, der große Kandidatencheck im Vorfeld der Kommunalwahlen 2026. Heute Abend sind zu Gast die Kandidatinnen und Kandidaten für das Amt des Landrates im Landkreis Osnabrück. Ich stelle jetzt nicht nochmal alle vor, aber wir werden, weil wir von der Zeit ja schon wieder viel zu weit sind, noch einmal ganz kurz das Thema ÖPNV anschneiden. Ich fände es ja eigentlich als Bürger im Landkreis ziemlich cool, wenn ich so eine Art Osnabrück-Karte hätte oder Landkreiskarte hätte und dann irgendwie für Summe X alle Busse, alle Bahnen, alle Taxen und so weiter und so fort nutzen kann. Herr Spieker, geht das mit Ihnen?
1: Also es geht mit mir, das Schülerticket zu prüfen, aber mit mir geht nicht...
0: Da bin ich zu alt.
1: Ja, mit mir geht nicht, jetzt irgendwie was aus dem blauen Himmel zu versprechen. Für mich ist erstmal wichtig, dass die Kernverkehre funktionieren und zwar überall im Landkreis. Und das sind teilweise sehr ländliche Gebiete, die überhaupt keinen regulären Anschluss haben. Weder für Schüler, noch für Pendler, noch für Patienten und für Menschen mit Unterstützungsbedarf, die eben ins Oberzentrum wollen. Es gibt gute Beispiele, aber da kann man auch noch mehr machen, zum Beispiel aus Damme hierher oder aus Münster über Glandorf nach Osnabrück. Aber entscheidend ist, dass jede größere Kommune einen regelmäßigen Busverkehr hat. Und das ist zum Beispiel in Üffeln gar nicht der Fall, Balkum auch nicht. In Rulle gibt es große Probleme, weil es plötzlich dreimal so lange dauert, wie es früher gedauert hat. Im Wittlager-Bereich hat man Probleme, irgendwelche Krankenhäuser jetzt in Melle zu erreichen, weil ja das eigene geschlossen wurde. Und in Alfhausen gibt es auch keinen Anschluss. Und das muss erstmal im Zentrum stehen. Und dann kann man darüber hinaus noch viele andere kluge Dinge draufsatteln. Aber die Kernverkehre, ich sage mal das Brot- und Buttergeschäft, das muss funktionieren und dafür muss ein Landrat erstmal in der Mobilitätsplanung sorgen.
0: Okay, Frau Kepfscher, möchte gerne reagieren?
2: Ja, die öffentliche Mobilität ist tatsächlich ein ganz wichtiger Backbone unserer Gesellschaft. Das Schöne daran ist, dass es so viele Problematiken der Erreichbarkeit, auch des Klimaschutzes miteinander verbindet. Also es ist eine ganz wesentliche Daseinsvorsorge, die Gesundheitsversorgung, Bildung, gegen Einsamkeit, also Wirtschaftsförderung ganz, ganz viel verbindet. Deswegen haben wir in den letzten Jahren ganz viele Daten gesammelt, Modelle ausprobiert, in denen wir festgestellt haben, das, was die Bürger nicht nur sagen, sondern was sie tatsächlich auch nutzen, ist, wenn wir schnelle Verbindungen haben, nicht nur ins Oberzentrum, sondern auch Querverbindungen im Landkreis. Das ist gerade bei uns im großen Landkreis sehr, sehr wichtig. Und das Entscheidende ist, dass man dann zu diesen schnellen Linien, die so ein bisschen die Idee einer Bahn nachmachen, auch erreicht. Und dafür ist dann der On-Demand-Verkehr der Schlüssel. Und dann bekommt man nämlich genau das, was Herr Spieker sich wünscht, nämlich die Erreichbarkeit auch der entlegeneren Orte und trotzdem eine Geschwindigkeit, die mit dem Auto zumindest annähernd noch mithalten kann. Und mein Ansinnen ist auch, dass wir erst ein gutes Angebot schaffen, bevor wir dann nochmal überlegen können, wobei in der aktuellen Finanzlage sehe ich das tatsächlich nicht, noch weitere Tarifgeschenke zu machen. Was ich aber wesentlich finde, ist, dass unsere Schülerinnen und Schüler und auch Auszubildende, dass die statt eines Schülertickets oder eines Azubi-Tickets ein Deutschland-Ticket bekommen, mit dem sie dann wirklich mobil sind, auch außerhalb der Grenzen des Landkreises Osnabrück. Das halte ich für ganz wesentlich. Da sind wir immer schon wieder dran, das zu prüfen. Da das Deutschlandticket noch nicht in die Verstetigung gegangen ist, war das immer sehr schwierig. Das wird aber eins der nächsten Dinge sein, die wir angehen. Neben dem, dass wir all das, was wir erarbeitet haben in den letzten Jahren, nach und nach in den nächsten Jahren ausrollen werden in den ganzen Landkreis. Das heißt, gute Erreichbarkeiten schaffen durch schnelle Verbindungen und die Mahnverkehre, die zusteuern. Und das allererste Mal durch unseren neuen Nahverkehrsplan, dass wir die Linien so und da aus bauen, wo sie tatsächlich einen Bedarf hinterlegt haben. Das heißt, weniger leere Busse durch die Gegend, mehr wirklich genau bedarfsgesteuerten Verkehr, auch um natürlich kosteneffizient zu sein.
0: Herr Koch, wie sieht es bei Ihnen aus, wenn Sie Landrat werden? Bleibt es beim On-Demand-Verkehr? Wird er vergrößert? Wird er eingestellt?
3: Es wäre schön, wenn er bleiben würde. Das ist etwas, wofür wir kämpfen sollten. Man muss sich da mal einmal kurz klar darüber werden, dass man da nicht als Landrätin oder Landrat sozusagen ein Knöpfchen drückt und dann funktioniert das so. Läuft das in der Praxis nicht. Aber Mobilität ist wesentliche Voraussetzung für Teilhabe und eine Kernaufgabe. Und da muss man zugeben, dass in den letzten Jahren schon einiges angeschoben worden ist. Nach meiner Wahrnehmung haben wir mittlerweile einen kleinen Rollback, was so die Schnellbusverbindungen, die On-Demand-Verkehre anbetrifft. Das finde ich unerfreulich, zumal dann dann, wenn der ÖPNV nicht leistungsfähig ist, er auch nicht angenommen wird. Ein ÖPNV, der nicht angenommen wird, der wird sich dann allerdings auch nicht durchsetzen. Man kann durch das Einstellen von Linien, durch das Nichtschaffen von Verbindungen einen ÖPNV leider kaputt sparen. Das ist die Realität und das sollte man vermeiden. Nur dann kann ein ÖPNV sich auch vernünftig tragen, wenn er leistungsfähig ist. Vielleicht noch einen Satz zu der Frage mit dem Ticket. Wir haben das Deutschland-Ticket, eine Initiative, ich sage das mal kurz, der FDP während der Corona-Pandemie, damals für 9 Euro. Das Deutschland-Ticket ist mittlerweile um einiges teurer, aber es ist in der Tat so, dass wir hier die Verstetigung brauchen und auch einen attraktiven Preis brauchen. Und dann wird sich diese Frage nach einem eigenen Kreisticket, wenn das so kommt, voraussichtlich nicht stellen.
0: Okay, Herr Frecker, welche Punkte greifen Sie an als Landrat?
4: Also ganz wichtig ist erstmal für mich ist ÖPNV-Daseinsvorsorge. Und da ist auch die Wirtschaftlichkeit zweirangig, weil sie muss erstmal den Menschen zugutekommen. Mir ist persönlich wichtig, auch vor allem, dass er irgendwann kostenlos wird. Zuverlässige Verbindung, kostenloser ÖPNV und da würde ich gerne anfangen, vor allem für junge Menschen, Kinder, Jugendliche auszubilden, dass die kostenlos ÖPNV fahren können und vor allem ältere Menschen. Gerade wie viel Teilhabe das ist, das wird so oft vergessen und das wäre mein Ansatz und dann würde ich gerne auf Kleinbusse irgendwann setzen, dass wir gute Verbindungen haben, zuverlässig. Und mein persönlicher Wunsch wäre natürlich Made in Osnabrück, weil VW-Werk da Kleinbusse gebaut werden. Das ist mein persönlicher Wunsch dann noch. Und ich würde auch gerne dabei helfen, das zu organisieren.
0: Ich dachte, zu bauen. Okay, Herr Barth, Ihre Vision zum Thema ÖPNV im Landkreis?
5: Ja, ÖPNV ist ein wichtiges Thema, was mir an jeder Haustür gefühlt begegnet ist und an jedem Infostand, wie die vielen Kollegen das auch schon gesagt haben. Das ist etwas, was die Menschen beschäftigt. Umso mehr ärgert es mich, dass wir aktuell noch nicht da sind, wo wir eigentlich schon in diesem Landkreis sein müssen. Es ist ein Mobilitätskonzept verabschiedet worden, ja, das stimmt. Da steht in meinen Augen aber auch nicht wirklich etwas Greifbares drin. Also es ist gut, da kann man drauf aufbauen, definitiv. Frag mich immer noch, warum die CDU-Fraktion an dieser Stelle im Kreistag nicht mitgestimmt hat beim Mobilitätskonzept. Aber das ist ein anderes Thema. Ich glaube, wir müssen gucken, was haben wir für Angebote, die aktuell schon da sind. Und es gibt ja gute ÖPNV-Angebote, die durchaus hier schon da sind. Mir ist wichtig, dass wir diese vorhandenen Angebote erstmal viel besser aufeinander abstimmen und dass man taktungsmäßig da auf alle Fälle wirklich versucht, da eine bessere Linie hinzubekommen. Danach müssen wir gucken, okay, wir sind eigentlich die Fahrgastzahlen. Der Landkreis ist angefangen mit einer Fahrgastzählung, die wird allerdings noch nicht so konsequent durchgesetzt, wie man sich das wünscht. Also die Fahrgastzählung muss weiterlaufen und wenn wir diese klaren Zahlen haben, dann müssen wir, und da bin ich absolut bei Anna Capschul, dann müssen wir wirklich alles in die On-Demand-Verkehre investieren, denn das ist die Zukunft. Ich glaube, es ist wichtig, dass wir Linien haben, das stimmt, die durch den Landkreis fahren, die gibt es ja auch jetzt schon, aber wir müssen gucken, wie kommt auch derjenige, der in den entlegensten Orten wohnt, dieses Landkreises, wie kommt der zur nächsten Buslinie, damit er quasi ins Oberzentrum oder auch mal woanders hin will. Die wollen ja nicht alle nur ins Oberzentrum, die wollen ja auch mal woanders hinfahren. Also ich glaube, das muss ein Punkt sein, wo wir hinkommen und wenn wir das hinbekommen und da möchte ich wirklich Tempo auf die Straße bringen, da muss etwas passieren. Ich weiß, dass das nicht einfach ist. Da muss ich auch Frau Capschul, da muss ich sie auch definitiv in Schutz nehmen. Ich weiß, dass man da ganz dicke Bretter bohren muss an dieser Stelle, aber das muss wirklich weiter passieren, denn am Ende ist das ein Daseinsvorsorgeding. Das ist etwas für die Attraktivität dieses Landkreises und es hat was mit aktiver Wirtschaftsförderung zu tun.
0: Alles klar. Herr Dilke, gehen Sie mit? Bauen Sie auch Busse oder was machen Sie dann, wenn Sie Landrat werden sollten?
6: Also ich werde zwar keine Busse bauen, aber ich bin vollkommen konform. Wir brauchen in jedem und wenn das noch so abgelegen ist, Landkreis oder in jeder Gemeinde brauchen wir eine Busverbindung. Ganz, ganz klar. Die muss auch nicht nur sternförmig sein, das heißt, dass ich eben halt von Ankommen nur bis nach Osnabrück komme. Ich muss auch einfach mal sagen, ich möchte von Ankommen auch mal irgendwo sagen, und wenn es einmal am Tag ist, ich möchte nach Bad Essen rüber. Oder, was mir gerade auffällt, da ist keine richtige Verbindung. Ich möchte jetzt vom Nordkreis einmal rüber und vielleicht auch nach Vechta rüber oder wie auch immer. Das denke ich mal, das sollte man schaffen. Und was mir ganz wichtig ist, ich bin vor, was ist jetzt her, 45 Jahren umsonst zur Schule gekommen. Und ich muss eigentlich sagen, es ist beschämend, dass die Schüler heutzutage das nicht mehr haben. Ich würde mich dafür einsetzen, dass Schüler, ältere Leute, sonst was umsonst fahren können. Und da kann ich natürlich nicht sagen, koste was es wolle, weil ich weiß, wir sind alle klamm. Aber ich muss irgendwo anders dann Geld einsparen. Das finde ich wichtig.
0: Vielen Dank. Das soll das Schlusswort sein beim letzten Kandidatencheck hier bei uns bei Radio Osnabrück. 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Da findet ihr jetzt auch schon andere Sendungen. Ansonsten, letztes Wort von mir, geht bitte am 13.09. spätestens wählen, denn die Politik, die Kommunalpolitik, das ist die Politik, die bei euch vor Ort zu Hause gemacht wird. Schönen Abend noch.
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19: 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Vorsicht bitte auf der A1 Osnabrück-Dortmund zwischen Münster-Nord und dem Kreuz Münster-Süd in beiden Richtungen. Personen werfen hier Gegenstände auf die Straße. A1 Osnabrück-Dortmund zwischen Münster-Nord und dem Kreuz Münster-Süd in beiden Richtungen. Vorsicht, hier werfen Personen Gegenstände auf die Straße.
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20: Im Studio ist Alex. Schönen Nachmittag. Heute früh hat ein Unbekannter einen Supermarkt am Altstadtparkplatz in Tecklenburg überfallen. Er hat einen Mitarbeiter mit einem Messer bedroht und in einen Büroraum gedrängt. Dort hat der Täter Bargeld aus einem Tresor genommen und ist geflüchtet. Die Polizei sucht Zeugen. Gestern Mittag hat ein PKW in einer Lagerhalle an der Alten Dorfstraße in Fresenburg gebrannt. Das Feuer ist nach ersten Erkenntnissen im Motorraum entstanden. Der Wagen ist vollständig ausgebrannt. Auch die Halle und ein LKW sind beschädigt worden. Der Schaden liegt bei rund 50.000 Euro. Gestern am frühen Abend hat ein abgestellter Transporter auf einem Parkplatz an der Bundesstraße 213 bei Haselünne gebrannt. Die Ursache ist noch unklar. Die Feuerwehr Haselünne hat das Feuer gelöscht. Der Transporter ist vollständig ausgebrannt. Der Schaden liegt im niedrigen fünfstelligen Bereich. Am Montag hat sich ein unbekannter Mann vor Kunden eines Supermarkts am Neuen Markt in Meppen entblößt. Er hat die Kunden außerdem beleidigt. Der Mann soll etwa 60 Jahre alt und schlank sein. Die Polizei sucht Zeugen und mögliche Geschädigte. Am Mittwochvormittag ist ein PKW auf der Waldstraße in Börger während der Fahrt in Brand geraten. Der 18-jährige Fahrer hat Rauch bemerkt und den Wagen rechtzeitig angehalten. Die Feuerwehr hat den Brand gelöscht. Der Mercedes ist vollständig zerstört worden. Der Fahrer ist unverletzt geblieben. Heute erwartet der VfL Osnabrück den FC Bayern im Pokal an der Bremer Brücke. Bayern-Trainer Vincent Kompany hat nach eigenen Angaben viel vom Stadion gehört. Die VfL-Fans wollen schon ab 20 Uhr für Stimmung sorgen. Ihr Motto für den Pokalkracher lautet: Ohren zu, Kakadu. Soweit die Radio Osnabrück Regionalnachrichten. 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
20: Momentan haben wir in Berge 18 Grad und in Emsbüren 19 Grad. Heute am frühen Abend ist es im Sendegebiet von Radio Osnabrück bedeckt bei 19 bis 22 Grad und leichtem Wind. In den Abendstunden lockert die Wolkendecke nur zögerlich auf, die Nacht bleibt mild und meist bewölkt.
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19: Um kurz nach 17:30, guten Abend, liebe Autofahrer. Vorsicht bitte auf der A1 Osnabrück-Dortmund zwischen Münster-Nord und dem Kreuz Münster-Süd. In beiden Richtungen werfen Personen Gegenstände auf die Straße. Hier bitte besonders vorsichtig fahren. Ebenso Vorsicht auf der A30 Osnabrück Richtung Rheine zwischen Osnabrück-Sutthausen und Osnabrück-Hellern. Hier besteht Gefahr durch Gegenstände auf der Straße. Und auf der B70 Meppen zwischen Meppen-Esterfeld und Meppen der Nordumgehung besteht Gefahr durch ein defektes Fahrzeug. Und es wird geblitzt. Unter anderem in Barkum an der Hochelstener Straße. Hier gilt Tempo 70. In Emsteck an der Kirchstraße Tempo 50. In Lingen wird an der Thüner Straße geblitzt. Der Landkreis Osnabrück, der blitzt heute an Ankum. Wenn ihr dort oder woanders noch irgendwas gesehen habt, dann meldet euch gern bei uns unter der 05 41 77 70 50. Radio Osnabrück wünscht eine gute Fahrt.
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2. September 1985. Kate Bush steigt in die Charts ein mit Running Up That Hill. Für diesen Song wählt Kate Bush eigentlich den Namen Deal with God. Und das Ganze hat auch einen bestimmten Grund. Im Song, da geht es um eine Mann-Frau-Beziehung, die immer unsicherer wird. Die beiden verstehen sich gegenseitig einfach nicht und deshalb überlegt sich Kate, wie es denn wohl wäre, einen Deal mit Gott zu vereinbaren. Und bei diesem Deal würden der Mann und die Frau einfach die Plätze tauschen, für eine Zeit lang im Körper des anderen sein. So könnten beide dann endlich mal verstehen, was im jeweils anderen vor sich geht. Kate Bushs Plattenfirma gefällt der Titel Deal with God aber überhaupt nicht, denn sie befürchten, dass der Song dann von Radiostationen nicht gerne gespielt wird, da nun mal das Wort Gott drin vorkommt. Und so benennt Kate den Song schweren Herzens um in Running Up That Hill. Eigentlich hängt sie an dem vorherigen Titel, aber da ihr letztes Album nicht so gut gelaufen ist, will sie jetzt sicher gehen, dass die neuen Songs auch gespielt werden. Und als kleines Trostpflaster für die Namensänderung gestehen ihr die Produzenten zu, den Song als erster Single des Albums rauszubringen, obwohl sie eigentlich lieber es anders gemacht hätten. Das Feedback zum Song ist aber ganz unabhängig vom Namen richtig gut. Kritiker bezeichnen Running Up That Hill als einen Song, der in der Lage ist, sogar das allerbitterste Herz zu erwärmen.

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1: Ich bin Dirk Zeitler. Das Bundeskabinett hat die geplante Einkommensteuerreform auf den Weg gebracht. Vor allem Familien sowie Menschen mit kleinen und mittleren Einkommen sollen weniger Steuern zahlen. Das Bundeskabinett billigte heute zudem das neue Kita-Gesetz von Familienministerin Prien. Bis 2034 will der Bund dafür 9,25 Milliarden Euro ausgeben. Nach der Sabotage an einem Umspannwerk bei Köln haben Ermittler 6 Abschussvorrichtungen in einem Maisfeld gefunden. Damit sollten offenbar Drähte über die Stromleitungen geschossen und Kurzschlüsse ausgelöst werden. Die Polizei hofft jetzt auf Spuren zu den Tätern.
2: Die selbstgebauten Vorrichtungen könnten den Ermittlern jetzt wichtige Hinweise liefern, denn sie suchen unter anderem nach DNA. Einen konkreten Verdächtigen gibt es bisher nicht. Dafür sehen die Ermittler Parallelen zum Sabotagefall in Brandenburg. An beiden Orten wurden offenbar pyrotechnische Gegenstände eingesetzt. Die Staatsanwaltschaft macht klar, wie ernst der Fall ist. Mehrere Kraftwerksblöcke mussten vom Netz. Dadurch war aus ihrer Sicht die lebenswichtige Versorgung der Bevölkerung bedroht. Zoe Tassovali, Nachrichtenredaktion.
1: Bundesagrarminister Reiner hat wegen der Dürreschäden in der deutschen Landwirtschaft eine Krise von nationaler Tragweite ausgerufen. Er will den Agrarbetrieben nun mit Hilfe von 1 Milliarde Euro unter die Arme greifen.
3: Im Zentrum stehen 2 Hilfsprogramme, über die Landwirte ohne großen bürokratischen Aufwand Darlehen zu niedrigen Zinsen erhalten sollen. Außerdem sind steuerliche Erleichterungen und gezielte Düngemittelhilfen geplant. Hintergrund ist die enttäuschende Erntebilanz nach dem Dürresommer. Die Erntemenge beim Getreide sank im Vergleich zum Vorjahr um über 7% auf rund 37 Millionen Tonnen. Es geht um die wirtschaftliche Existenz unserer Betriebe, warnt Agrarminister Reiner. David Riemer, Nachrichtenredaktion.
1: Vor einer möglicherweise entscheidenden Sitzung des VW-Aufsichtsrats ist die Zukunft mehrerer deutscher Werke höchst ungewiss. Medienberichten zufolge soll die Produktion nach dem Willen des Vorstands in Emden und Zwickau im Jahr 2031, im Nutzfahrzeugwerk Hannover 2032 und im Audi-Werk Neckarsulm 2034 auslaufen. Dies stößt aber auf heftigen Widerstand aus der Politik und von Arbeitnehmervertretern. Volkswagen wollte sich nicht zu den Berichten äußern.
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4: Derzeit in Melle 22 Grad und in Lengerich-Emsland 19 Grad. Zum frühen Abend liegt über der Region eine dichte Wolkendecke. Bei leichtem Wind ist es mild mit 19 bis 22 Grad. Bis Mitternacht bleibt der Himmel bedeckt, die Luft bleibt mild. Der Radio Osnabrück 3-Tage-Trend. Morgen zeigt es sich meist grau. Bei milden 16 bis 22 Grad sind einzelne freundliche Abschnitte möglich. Am Freitag ziehen häufiger Regen und Schauer auf, der Wind frischt auf und es ist kühler. Zum Wochenende hin zeigt sich die Sonne im Sendegebiet von Radio Osnabrück wieder öfter. Insgesamt ist es wechselhaft.
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5: Hallo liebe Autofahrer, Vorsicht! Auf der A30 Rheine Richtung Osnabrück steht auf Höhe Hörstel ein defekter LKW auf dem Standstreifen. Vorsicht! Auf der A31 Meppen Richtung Leer liegen zwischen Laten und Dörpen Reifenteile auf der Fahrbahn. Vorsicht! Auf der B70 bei Meppen besteht zwischen Meppen-Esterfeld und Meppen-Nordumgehung Gefahr durch ein defektes Fahrzeug. Außerdem wird geblitzt in Kloppenburg auf der Ahlhorner Straße, in Emstek auf der Kirchstraße sowie in Fisbeck auf der Schneider-Kruger Straße. Außerdem in Barkum auf der Hochelstener Straße, in Lohne auf der Barkumer Straße und in Lingen auf der Thüne Straße.
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4: Nadine ist heute Abend mit euch unterwegs. Die besten Hits für die Region jetzt bei uns. Und wir begleiten euch gut gelaunt durch den Mittwochabend. Und jetzt für euch Alcazar mit Don't You Want Me, I Want You Back von NSYNC und You Not Us mit Flipside. 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
1: Im Studio ist Alex. Guten Abend. Heute früh ist ein Supermarkt in Tecklenburg überfallen worden. Ein Mitarbeiter wurde am Altstadtparkplatz mit einem Messer bedroht. Der Täter erbeutete Bargeld aus einem Tresor. Die Polizei sucht Zeugen. Gestern Mittag hat ein PKW in einer Lagerhalle an der alten Dorfstraße in Fresenburg gebrannt. Das Feuer ist nach ersten Erkenntnissen im Motorraum ausgebrochen. Der Wagen ist vollständig ausgebrannt. Der Schaden liegt bei rund 50.000 Euro. Gestern am frühen Abend hat ein abgestellter Transporter auf der Bundesstraße 213 bei Haselünne gebrannt. Die Ursache ist noch unklar. Die Feuerwehr Haselünne hat das Feuer gelöscht. Der Transporter ist vollständig ausgebrannt. Am Montag hat sich ein Unbekannter vor Kunden eines Supermarkts in Meppen entblößt. Der Mann hat die Kunden außerdem beleidigt. Die Polizei hat Ermittlungen aufgenommen. Zeugen und Geschädigte sollen sich bei der Polizei Meppen melden. Am Mittwochvormittag ist ein PKW während der Fahrt auf der Waldstraße in Börger in Brand geraten. Der 18-jährige Fahrer hat das Fahrzeug rechtzeitig verlassen. Die Feuerwehr hat den Brand gelöscht. Der Fahrer ist unverletzt geblieben. Heute trifft der FC Bayern im Pokal auf den VfL Osnabrück. Bayern-Trainer Vincent Kompany hat nach eigenen Angaben viel von der Bremer Brücke gehört. Die VfL-Fans wollen schon ab 20 Uhr für Stimmung sorgen. Ihr Motto lautet: Ohren zu, Kakadu. Soweit die Radio Osnabrück Regionalnachrichten. 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
1: In Osnabrück, Sutthausen und Hüde sind es im Moment jeweils 19 Grad. Zum frühen Abend liegt bei uns eine dichte Wolkendecke am Himmel. Örtlich fällt noch etwas Regen bei milden 17 bis 21 Grad und leichtem Wind.
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2: Auf der A31 Lingen-Ems Richtung Gronau ist zwischen Ochtrup Nord und dem Rastplatz Westermark wegen Fahrbahnerneuerung der linke Fahrstreifen gesperrt. Es ist von heute 19 Uhr bis morgen um 5 Uhr nur eine Spur frei. Außerdem wird geblitzt auf der B72 bei Kloppenburg-Beten, auf der Ahlhorner Straße in Kloppenburg sowie auf der Kirchstraße in Emsteck. Auf der Hochelstener Straße in Barkum, auf der Barkumer Straße in Lohne-Oldenburg und auf der Thünestraße in Lingen-Ems.
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1: Ich bin Nadine und diese Stunde ist für alle, die noch arbeiten müssen. Mehr 80er, 90er und aktuelle Hits passen einfach immer bei Radio Osnabrück. Viel Spaß!

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1: Ich bin Dirk Zeitler. Russland muss nach dem gescheiterten Angriff mit einer Sprengstoffdrohne auf dem Flughafen Leipzig-Halle mit einem umfassenden neuen Sanktionspaket der Europäischen Union rechnen. Das sagte die EU-Außenbeauftragte Kallas bei Beratungen der Außenminister in Irland.
2: Es geht jetzt um Einreiseverbote und Sperrung möglicher Konten von rund 1600 Personen und Unternehmen mit Verbindungen zum sogenannten militärisch-industriellen Komplex Russlands. Die EU-Außenbeauftragte sagte, alle EU-Staaten stünden hinter Deutschland. Genau diese geschlossene Reaktion brauchen wir, sagte sie. Und sie sprach von staatlich unterstütztem Terrorismus. Aus Brüssel, Dieter Ebeling.
1: Nach zwei Angriffen auf die Stromversorgung in Brandenburg und NRW fordert die Deutsche Polizeigewerkschaft mehr Investitionen in den Schutz der kritischen Infrastruktur. Es fehle nicht an technischen Möglichkeiten, sondern an konsequenten Investitionen. Das sagte der Bundesvorsitzende der Gewerkschaft Teggertz. Moderne Sensorik etwa entlang von Hochspannungsleitungen und weitere Schutztechnologien würden international bereits erfolgreich eingesetzt. Das Bundeskabinett hat die geplante Einkommensteuerreform auf den Weg gebracht. Vor allem Familien sowie Menschen mit kleinen und mittleren Einkommen sollen weniger Steuern zahlen.
3: Der steuerfreie Grundbetrag steigt, das Kindergeld und die Pauschale für berufliche Ausgaben. Eine Familie mit zwei mittleren Einkommen und zwei Kindern könnte dann gut 600 Euro sparen. Wer sehr viel verdient, zahlt dagegen mehr Steuern. Finanzminister Klingbeil hält das für fair. Gerade weil ja so vieles teurer geworden ist, seien ein paar hundert Euro mehr im Jahr für Familien wichtig. Gewerkschaften halten die Entlastung für zu klein. Wirtschaftsverbände kritisieren wiederum die höheren Steuern für Spitzenverdiener. Zoe Tassovali, Nachrichtenredaktion.
1: Vor einer möglicherweise entscheidenden Sitzung des VW-Aufsichtsrats ist die Zukunft mehrerer deutscher Werke höchst ungewiss. Medienberichten zufolge soll die Produktion nach dem Willen des Vorstands in Emden und Zwickau im Jahr 2031, im Nutzfahrzeugwerk Hannover 2032 und im Audi-Werk Neckarsulm 2034 auslaufen. Volkswagen wollte sich nicht zu den Berichten äußern.
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5: Aktuell sind es in Osnabrück-Schöllerberg 19 Grad, in Barnsdorf ebenfalls 19 Grad. Heute Abend ist es im Sendegebiet von Radio Osnabrück meist bedeckt. Örtlich ziehen noch Regenschauer durch bei 17 bis 20 Grad. In der Nacht bleibt der Himmel überwiegend grau, der Wind weht leicht. Der Radio Osnabrück 3-Tage-Trend. Morgen beginnt es trüb, im höheren Süden sind am Vormittag einzelne Schauer möglich. Später wird es freundlicher, bei 16 bis 22 Grad. Am Freitag wird es nass und windig, mit vielen Wolken und zeitweiligem Regen. Am Wochenende lockert es deutlich auf, die Sonne zeigt sich häufiger und es wird etwas kühler.
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6: Auf der B51 Richtung Osnabrück staut es sich zwischen dem Übergang von der A43 und der Hammerstraße in Münster. Vorsichtig an das Stauende heranfahren. Außerdem wird geblitzt in Lohne-Oldenburg auf der Barkumer Straße, in Barkum auf der Hochelsterner Straße, in Emsteck auf der Kirchstraße, in Kloppenburg auf der Ahlhorner Straße und auf der B72 bei Kloppenburg-Beten.
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5: Der Mittwoch geht in die letzten Stunden. Durch diese Stunde begleitet euch Nadine. Den besten Musikmix gibt es hier bei uns. Calvin Harris featuring Clementine Douglas mit Blessings, Peace of My Heart von Intermission und Taylor Swift mit The Fate of Ophelia. Einen schönen Abend mit Radio Osnabrück.

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1: Im Studio ist Alex. Guten Abend. Heute früh hat ein Mann einen Supermarkt am Altstadtparkplatz in Tecklenburg überfallen. Gegen 7 Uhr hat er einen Mitarbeiter mit einem Messer bedroht. Der Täter hat Bargeld aus einem Tresor genommen und ist geflüchtet. Die Polizei sucht Zeugen. Gestern Mittag ist in einer Lagerhalle an der alten Dorfstraße in Fresenburg ein PKW in Brand geraten. Das Fahrzeug ist vollständig ausgebrannt. Auch die Halle und ein abgestellter LKW sind beschädigt worden. Der Schaden liegt bei etwa 50.000 Euro. Gestern am frühen Abend hat auf einem Parkplatz an der B213 bei Haselünne ein Transporter gebrannt. Die Ursache ist noch unklar. Die Feuerwehr hat den Brand gelöscht. Der Wagen ist vollständig ausgebrannt. Am Montag hat sich ein unbekannter Mann vor Kunden eines Supermarkts am Neuen Markt in Meppen entblößt und sie beleidigt. Der Mann soll etwa 60 Jahre alt und schlank sein. Er trug eine blaue Jacke, eine anthrazitfarbene Hose und weiße Sneaker. Die Polizei sucht Zeugen und Geschädigte. Am Mittwochvormittag ist ein PKW auf der Waldstraße in Börger während der Fahrt in Brand geraten. Der 18-jährige Fahrer hat gegen 10.15 Uhr Rauch an seinem Mercedes bemerkt. Er hat das Fahrzeug angehalten und unverletzt verlassen. Die Feuerwehr hat den Wagen gelöscht, der vollständig zerstört worden ist. Heute trifft der FC Bayern im Pokalspiel auf den VfL Osnabrück an der Bremer Brücke. Bayern-Trainer Vincent Kompany hat nach eigenen Worten viel vom Stadion gehört. Die VfL-Fans sollen schon um 20 Uhr auf ihren Plätzen sein und Stimmung machen. Das Motto lautet: Ohren zu, Kakadu. Soweit die Radio Osnabrück Regionalnachrichten. 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
1: In Osnabrück 19 und in Werte 20 Grad. Heute Abend dichte Wolken und örtlich noch leichter Regen bei 17 bis 20 Grad. Bis Mitternacht bleibt es bedeckt, der leichte Wind nimmt stellenweise etwas zu.
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2: Auf der B51 Richtung Osnabrück staut es sich zwischen dem Übergang von der A43 und der Hammerstraße in Münster. Außerdem wird geblitzt auf der B72 bei Kloppenburg-Beten und auf der Ahlhorner Straße in Kloppenburg, auf der Barkumer Straße in Lohne-Oldenburg sowie im Rothorst in Georgsmarienhütte.
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1: Heute Abend ist Nadine für euch im Studio. Bei Radio Osnabrück läuft, was ihr wirklich hören wollt. Also aufdrehen.

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1: Ich bin Dirk Zeitler. Nach zwei Angriffen auf die Stromversorgung in Brandenburg und NRW fordert die Deutsche Polizeigewerkschaft mehr Investitionen in den Schutz der kritischen Infrastruktur. Es fehle nicht an technischen Möglichkeiten, sondern an konsequenten Investitionen, sagte der Bundesvorsitzende der Gewerkschaft Heiko Teckertz.
2: Moderne Sensoren entlang von Hochspannungsleitungen, digitale Überwachungssysteme und weitere Schutztechnologien würden international bereits erfolgreich eingesetzt. Der Schutz kritischer Infrastruktur sei zunächst Aufgabe der Betreiber selbst. Nach dem Angriff auf das Stromnetz in Brandenburg gehen die Ermittler davon aus, dass auch die Störung an einem Umspannwerk in Bergheim bei Köln auf verfassungsfeindliche Sabotage zurückgeht. David Riemer, Nachrichtenredaktion.
1: Das Bundeskabinett hat die geplante Einkommenssteuerreform auf den Weg gebracht. Vor allem Familien sowie Menschen mit kleinen und mittleren Einkommen sollen weniger Steuern zahlen.
3: Der steuerfreie Grundbetrag steigt, das Kindergeld und die Pauschale für berufliche Ausgaben. Eine Familie mit zwei mittleren Einkommen und zwei Kindern könnte dann gut 600 Euro sparen. Wer sehr viel verdient, zahlt dagegen mehr Steuern. Finanzminister Klingbeil hält das für fair. Gerade weil ja so vieles teurer geworden ist, seien ein paar 100 Euro mehr im Jahr für Familien wichtig. Gewerkschaften halten die Entlastung für zu klein. Wirtschaftsverbände kritisieren wiederum die höheren Steuern für Spitzenverdiener. Zoe Tassovali, Nachrichtenredaktion.
1: Die Bundesregierung drängt europäische Partner zu konsequenteren Beschränkungen für Tourismusreisen russischer Staatsbürger in die EU. Die Anzahl der erteilten Visa für russische Staatsangehörige zum Urlaub in der Europäischen Union sei zu hoch, sagte ein Sprecher des Auswärtigen Amtes. Am Vortag hatte die Bundesregierung Russland für den gescheiterten Drohnenangriff in Leipzig verantwortlich gemacht und Konsequenzen verkündet. Nach Jahren der Flaute hellen sich die Aussichten für die deutsche Wirtschaft immer mehr auf. Nicht zuletzt wegen starker Exporte erwartet das Deutsche Institut für Wirtschaftsforschung deutlich mehr Wachstum. 2026 dürfte die deutsche Wirtschaft um 1,2% zulegen, teilte das DIW in Berlin mit. Damit hat das Institut seine Prognose von Juni mehr als verdoppelt, als nur ein Mini-Wachstum von 0,5% für dieses Jahr erwartet wurde.
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4: Derzeit in Bad Essen 18 Grad und in Damme 19 Grad. Zum Abend hin liegt über dem Sendegebiet eine dichte Wolkendecke. Im Süden und am Wiehengebirge fällt noch etwas leichter Regen bei 17 bis 19 Grad. Der Wind ist meist schwach. Der Radio Osnabrück 3-Tage-Trend. Morgen ist es zunächst grau, am Vormittag sind im Bergland einzelne Schauer möglich. Später wird es milder bei 16 bis 22 Grad. Am Freitag wird es wechselhafter mit zeitweise Regen und auffrischendem Wind. Am Wochenende wird es in weiten Teilen unserer Region häufiger sonnig.
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5: Auf der B51 Münster Richtung Osnabrück hat sich der Verkehr zwischen dem Übergang von der A43 und der Hammerstraße in Münster normalisiert. Außerdem wird geblitzt in Kloppenburg auf der B213 und der Ahlhorner Straße, in Goldenstedt auf der Bahnhofstraße, in Löningen auf der Ellberger Straße, in Lohne-Oldenburg auf der Barkumer Straße sowie in Georgsmarienhütte am Rothorst. Radio Osnabrück wünscht euch eine gute und sichere Fahrt.
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4: Radio Osnabrück spielt euch die größten Hits ohne Unterbrechung. Ich bin Nadine. Freut euch auf The Clash mit Should I Stay or Should I Go? Kate Ryan mit Libertine und Olivia Dean mit So Easy. Auf in die nächste Stunde mit der Musik eures Lebens.

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1: In Osnabrück, Kalkhügel, sind es 16 Grad, in Lahten 19 Grad. Heute Abend ist es meist bedeckt und mild. Am Wiehengebirge ziehen örtlich noch Regenschauer durch. Bei schwachem Wind liegen die Temperaturen zwischen 16 und 19 Grad.
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2: Hallo lieber Autofahrer, Vorsicht auf der B214 zwischen Kellinghausen und dem Abzweig nach Fürstenau. In beiden Richtungen besteht Gefahr durch Tiere auf der Fahrbahn. Außerdem wird geblitzt in Goldenstedt auf der Bahnhofstraße, in Lohne-Oldenburg auf der Barkumer Straße, auf der B72 sowie der B213 bei Kloppenburg-Beten und in Löningen auf der Elberger Straße. Radio Osnabrück wünscht euch eine gute und sichere Fahrt.
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1: Für euch am Mikro die Nadine. Bis Mitternacht spielen wir nonstop eure Lieblingshits auf Radio Osnabrück. Und jetzt zurück zur Musik.

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1: Ich bin Dirk Zeitler. Nach zwei Angriffen auf die Stromversorgung in Brandenburg und NRW fordert die Deutsche Polizeigewerkschaft mehr Investitionen in den Schutz der kritischen Infrastruktur. Es fehle nicht an technischen Möglichkeiten, sondern an konsequenten Investitionen, sagte der Bundesvorsitzende der Gewerkschaft Heiko Teggertz.
2: Moderne Sensoren entlang von Hochspannungsleitungen, digitale Überwachungssysteme und weitere Schutztechnologien würden international bereits erfolgreich eingesetzt. Der Schutz kritischer Infrastruktur sei zunächst Aufgabe der Betreiber selbst. Nach dem Angriff auf das Stromnetz in Brandenburg gehen die Ermittler davon aus, dass auch die Störung an einem Umspannwerk in Bergheim bei Köln auf verfassungsfeindliche Sabotage zurückgeht. Evert Riemer, Nachrichtenredaktion.
1: Die Ukraine hat bei einem EU-Außenministertreffen in Irland neue Zusagen zur Unterstützung ihrer Flugabwehr erhalten. Wir haben uns gefreut, heute Ankündigungen von Mitgliedstaaten zu hören, Luftverteidigung bereitzustellen, sagte die EU-Außenbeauftragte Kallas nach dem Ende der Beratungen. Wer die neuen Zusagen machte und was sie konkret umfassen, wollte Kallas nicht verraten. Verbraucherinnen und Verbraucher müssen in diesem Jahr mit spürbaren Preissteigerungen und einer geringeren Auswahl bei vielen beliebten Elektronikgeräten rechnen. Grund: wegen des KI-Booms werden Produktionskapazitäten für Chips in den Ausbau von Hochleistungsrechenzentren verlagert. Moderne Prozessoren und schnelle Speichermodule, unter anderem für Smartphones und Laptops, werden so zur Mangelware.
3: Die Kunden spüren diese Entwicklung an der Kasse, denn die Produktionskapazitäten im Konsumgüterbereich werden auf die besonders nachgefragten Konfigurationen konzentriert. Modelle zum Beispiel mit größeren Speicherkapazitäten und mehr Rechenleistung als üblich werden seltener angeboten und teurer. Thomas Thonfeld, Nachrichtenredaktion.
1: Bundesagrarminister Alois Rainer hat wegen der Dürreschäden in der deutschen Landwirtschaft eine Krise von nationaler Tragweite ausgerufen. Auf dieser Grundlage will der CSU-Politiker den Agrarbetrieben mit Hilfen im Umfang von 1 Milliarde Euro unter die Arme greifen. Für finanzielle Hilfen bei Extremwetterlagen sind eigentlich die Länder zuständig. Der Bund kann sich nur bei einer Krise von nationaler Tragweite daran beteiligen.
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4: In Osnabrückhafen sind es momentan 16 Grad, in Spelle 18 Grad. In den Abendstunden zeigt sich der Himmel wechselnd bewölkt, mit freundlichen Lücken. Bei kaum Wind liegen die Werte zwischen 16 und 18 Grad. Örtlich zieht noch ein kurzer Schauer durch, die Nacht verläuft ansonsten ruhig. Der Radio Osnabrück 3-Tage-Trend. Morgen ist es vielerorts zunächst grau, örtlich mit etwas Regen. Im Tagesverlauf lockert es auf, am Nachmittag stehen 20 bis 23 Grad an. Am Freitag zeigt es sich wieder grauer, zeitweise fällt Regen und der Wind lebt spürbar auf. Zum Wochenende hin setzt sich im Sendegebiet von Radio Osnabrück freundlicheres, sonniges Wetter durch, allerdings mit etwas kühlerer Tendenz.
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5: Vorsicht auf der B214 zwischen Kellinghausen und dem Abzweig nach Fürstenau. In beiden Richtungen befinden sich Tiere auf der Fahrbahn. Außerdem wird auf der Bahnhofstraße in Goldenstedt und der Barkumer Straße in Lohne-Oldenburg geblitzt, auf der B72 sowie der B213 bei Kloppenburg-Beten und auf der Elberger Straße in Löningen.
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4: Im Studio für euch heute Abend ist Nadine. Der Mittwoch liegt in den letzten Stunden. Der beste Musikmix aus den 80ern, 90ern und aktuellen Hits. Freut euch auf Four Letter Word von Kim Wilde, Doncha von The Pussycat Dolls und DJ Ilham mit What's Up. Einen schönen Abend mit Radio Osnabrück.
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1: In Menzlage 16 Grad und in Essen-Oldenburg ebenfalls 16 Grad. Am späten Abend gibt es bei vielen Wolken örtlich noch leichte Regenfälle bei 16 bis 21 Grad. Im Sendegebiet von Radio Osnabrück weht nur schwacher Wind. In der Nacht lockert es regional etwas auf.
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2: Hallo liebe Autofahrer, Vorsicht auf der B214 zwischen Kellinghausen und der Abzweigung nach Fürstenau. In beiden Richtungen befinden sich Tiere auf der Fahrbahn. Außerdem wird geblitzt bei Kloppenburg-Beten auf der B72 und der B213, in Goldenstedt auf der Bahnhofstraße sowie in Lohne-Oldenburg auf der Barkumer Straße. Radio Osnabrück wünscht euch eine gute und sichere Fahrt.
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1: Für euch am Mikro ist Nadine. Wir haben wieder nur die größten Hits für euch rausgesucht und begleiten euch bis Mitternacht auf Radio Osnabrück. Und jetzt zurück zur Musik.

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1: Ich bin Ursula Winkler. Russland muss nach dem Anschlagsversuch mit einer Sprengstoffdrohne auf dem Flughafen Leipzig-Halle mit einem neuen Sanktionspaket der EU rechnen. In der Vorbereitung sind Strafmaßnahmen gegen 1600 weitere Personen und Unternehmen mit Verbindungen zum militärisch-industriellen Komplex Russlands, hieß es nach Beratungen der EU-Außenminister.
2: Die Bundesregierung rechnet den Anschlagsversuch eindeutig Russland zu und hat bereits Vergeltungsmaßnahmen angekündigt. Dazu gehören unter anderem die Schließung des Generalkonsulats in Bonn und die Ausweisung zahlreicher Diplomaten. Russlands Präsident Putin bezeichnete die Maßnahmen als schweren Fehler und sprach von Beweisfälschung. Außenminister Wadefuhl wies die Vorwürfe zurück. Auch Frankreich und Finnland unterstützen weitere Sanktionen gegen Moskau. Laut Medienberichten haben die Ermittler inzwischen zwei Tatverdächtige im Visier. David Riemer, Berlin.
1: Nach dem Angriff auf das Stromnetz in Südbrandenburg gehen die Ermittler davon aus, dass auch die Störung an einem Umspannwerk in Bergheim bei Köln auf verfassungsfeindliche Sabotage zurückgeht. Unbekannte hätten Kabel über die Oberleitung gebracht und so einen Kurzschluss verursacht, sagte NRW-Innenminister Reul. Die Ermittler sehen Parallelen zu dem Fall in Brandenburg, wo Unbekannte bei einem Umspannwerk einen Angriff auf die Stromversorgung gestartet hatten. Vierjährige sollen künftig bundesweit nach denselben Regeln auf Sprache und Entwicklung getestet werden. Das Bundeskabinett hat das neue Kita-Gesetz von Familienministerin Prien gebilligt. Bis 2034 will der Bund dafür gut 9 Milliarden Euro ausgeben.
3: Prien sagt, noch immer entscheidet das Elternhaus viel zu stark darüber, welche Chancen ein Kind später hat. Genau deshalb will sie schon vor der Schule ansetzen. Es soll geschaut werden, wie gut Kinder sprechen, sich bewegen und sich generell entwickeln. Sozialverbände finden die Pläne natürlich gut. Der Paritätische Gesamtverband fordert ebenfalls mehr Geld dort, wo besonders viel Hilfe nötig ist. Die Grünen kritisieren allerdings die Finanzierung. Sie rechnen vor, dass der Bund künftig deutlich weniger Geld pro Jahr für frühkindliche Bildung bereitstellt. Zoita Sovali, Nachrichtenredaktion.
1: Auf einer Fahrt mit rund 200 Kilometern pro Stunde hat sich bei einem ICE eine Waggontür geöffnet. Jetzt fahndet die Bundespolizei nach einem Täter. Nach ersten Ermittlungen wurde die Notentriegelung der Tür geöffnet. Der Lokführer hatte den ICE bei Karlstadt in Bayern sofort gestoppt. Verletzt wurde niemand.
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4: Aktuell sind es in Hagen 17 Grad und in Kappeln 16 Grad. Vom Teutoburger Wald bis ins Emsland ist der Abend bedeckt und ruhig, bei 16 bis 18 Grad. In der Nacht lockert die Wolkendecke etwas auf, die milde Luft bleibt weitgehend windstill. Der Radio Osnabrück 3-Tage-Trend. Morgen beginnt es zwischen Weser und Ems vielerorts wolkig, örtlich mit Schauern. Später folgen freundlichere Abschnitte bei milden 16 bis 22 Grad. Am Freitag zeigt es sich wieder grauer. Örtlich sind Regen oder Schauer möglich. In den höheren Lagen frischt der Wind spürbar auf. Am Wochenende zeigt sich die Sonne dann wieder häufiger.
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5: Geblitzt wird auf der B72 und der B213 bei Kloppenburg-Beten sowie auf der Bahnhofstraße in Goldenstedt. Gute Fahrt wünscht euch Radio Osnabrück.
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4: Nadine ist heute Abend mit euch unterwegs. Egal ob im Auto, bei der Arbeit oder zu Hause. Mit dem perfekten Mix aus 80ern, 90ern und den Hits von heute bei Radio Osnabrück. Freut euch auf Gloria Gaynor mit I Am What I Am, Be With You von Enrique Iglesias und Hugel mit Jamaican. Auf geht es!

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1: Momentan haben wir in Osnabrück-Weststadt 16 Grad und in Förden ebenfalls 16 Grad. Bei uns im Sendegebiet von Radio Osnabrück ist es am späten Abend meist bedeckt. Örtlich fällt noch leichter Regen bei 16 bis 18 Grad. In der Nacht hält sich die graue Wetterlage bei schwachem Wind.
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2: Vorsicht auf der B70 Richtung Kloppenburg. Zwischen Lingen-Kraftwerk und Lingen-Darme befinden sich Personen auf der Fahrbahn. Außerdem wird geblitzt auf der B213 bei der Ausfahrt Kloppenburg-Beten sowie auf der Bahnhofstraße in Goldenstedt.
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1: Heute Abend begleitet euch Nadine durch die Stunde mit den größten Hits für die Region. 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
1: Ich bin Ursula Winkler. Russland muss nach dem Anschlagsversuch mit einer Sprengstoffdrohne auf dem Flughafen Leipzig-Halle mit einem umfassenden neuen Sanktionspaket der EU rechnen. Die Außenbeauftragte Kallas sagte bei Beratungen der Außenminister in Irland, es liefen bereits Vorbereitungen, um 1600 weitere Personen und Unternehmen mit Verbindungen zum militärisch-industriellen Komplex Russlands mit Strafmaßnahmen zu belegen. Möglicherweise würden weitere hinzukommen. Nach zwei Angriffen auf die Stromversorgung in Brandenburg und NRW fordert die Deutsche Polizeigewerkschaft mehr Investitionen in den Schutz der kritischen Infrastruktur. Es fehle nicht an technischen Möglichkeiten, sondern an Investitionen, sagte der Bundesvorsitzende Teggerz.
2: Moderne Sensoren entlang von Hochspannungsleitungen, digitale Überwachungssysteme und weitere Schutztechnologien würden international bereits erfolgreich eingesetzt. Der Schutz kritischer Infrastruktur sei zunächst Aufgabe der Betreiber selbst. Wer die Verantwortung für die Sicherheit seiner Anlagen trage, müsse auch in deren Schutz investieren, so Teggerz. Nach dem Angriff auf das Stromnetz in Brandenburg gehen die Ermittler davon aus, dass auch die Störung an einem Umspannwerk in Bergheim bei Köln auf verfassungsfeindliche Sabotage zurückgeht. David Riemer, Berlin.
1: Das Bundeskabinett hat die geplante Einkommensteuerreform auf den Weg gebracht. Vor allem Familien sowie Menschen mit kleinen und mittleren Einkommen sollen weniger Steuern zahlen.
3: Dafür dreht die Regierung an mehreren Stellschrauben. Der steuerfreie Grundbetrag steigt, das Kindergeld und die Pauschale für berufliche Ausgaben. Eine Familie mit zwei mittleren Einkommen und zwei Kindern könnte dann gut 600 Euro sparen. Wer sehr viel verdient, zahlt dagegen mehr Steuern. Finanzminister Klingbeil hält das für fair. Gerade weil ja so vieles teurer geworden ist, seien ein paar hundert Euro mehr im Jahr für Familien wichtig. Gewerkschaften halten die Entlastung für zu klein. Wirtschaftsverbände kritisieren wiederum die höheren Steuern für Spitzenverdiener. Zoe Tassovali, Nachrichtenredaktion.
1: Deutschland wird Nepal nach der verheerenden Sturzflut Hilfsgüter liefern. Ein Sprecher des Auswärtigen Amtes sprach von Planen, Wasserfiltern, Moskitonetzen und weiteren Hilfen für die Menschen in der Katastrophenregion. Das Material werde über das EU-Katastrophenschutzverfahren bereitgestellt.
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4: Derzeit in Osnabrück Schinkel 16 Grad und in Haaren 17 Grad. Rund um Osnabrück ist es heute Nacht überwiegend bedeckt. Örtlich fällt noch etwas Regen. Bei milden 15 bis 18 Grad, der Wind weht meist schwach. Der Radio Osnabrück 3-Tage-Trend. Morgen beginnt vielerorts grau, örtlich mit Schauern. Im Tagesverlauf lockert die Bewölkung auf bei 16 bis 22 Grad. Am Freitag zeigt es sich wechselhaft mit zeitweisem Regen. Dazu frischt der Wind spürbar auf. Zum Wochenende hin setzt sich die Sonne wieder häufiger durch, bei insgesamt etwas kühlerer Luft.
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5: Hallo liebe Autofahrer, Vorsicht auf der B213 und B70 Richtung Kloppenburg zwischen Lingen-Kraftwerk und Lingen-Darme. Personen auf der Fahrbahn. Wir haben nur einen Blitzer vorliegen. Auf der B213 bei Kloppenburg beten. Gute Fahrt wünscht euch Radio Osnabrück.
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4: Im Studio für euch heute Abend Nadine. Es geht durch den Mittwochabend zwischen Ems und Weser bei Radio Osnabrück mit mehr Lieblingssongs und weniger Gelaber. Für euch jetzt Time to Wonder von Fury in the Slaughterhouse, Supreme von Robbie Williams und Isaac mit We Had It All. Also aufdrehen!

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1: In Osnabrück, Widukindland 16 Grad und in Lingen 17 Grad. In der Nacht liegt über dem Sendegebiet eine dichte Wolkendecke, örtlich fällt noch leichter Regen. Die Temperaturen liegen zwischen 16 und 18 Grad, dazu weht der Wind nur schwach.
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2: Geblitzt wird nur an einer Stelle auf der B213 bei Kloppenburg-Beten. Radio Osnabrück wünscht euch eine gute Fahrt.
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1: In den nächsten 30 Minuten am Mittwochabend begleitet euch Nadine mit dem besten Musikmix. 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
1: Ich bin Ursula Winkler. Russland muss nach dem gescheiterten Angriff mit einer Sprengstoffdrohne auf dem Flughafen Leipzig-Halle mit einem umfassenden neuen EU-Sanktionspaket rechnen. Das sagte die Außenbeauftragte Kallas bei Beratungen der Außenminister in Irland.
2: Diese zusätzlichen Sanktionen waren schon im August angekündigt worden, also noch bevor Russland von Deutschland wegen des Anschlags in Leipzig beschuldigt wurde. Es geht jetzt um Einreiseverbote und Sperrung möglicher Konten von rund 1600 Personen und Unternehmen mit Verbindungen zum sogenannten militärisch-industriellen Komplex Russlands. Die EU-Außenbeauftragte sagte, alle EU-Staaten stünden hinter Deutschland. Genau diese geschlossene Reaktion brauchen wir, sagte sie. Und sie sprach von staatlich unterstütztem Terrorismus. Dieter Hebeling, Brüssel.
1: In dieser Woche hat es gleich zwei Angriffe auf die Stromversorgung gegeben. Sowohl an einem Umspannwerk in Südbrandenburg als auch an einem in Bergheim bei Köln. An beiden Stellen wurden nach Angaben der Behörden Abschussvorrichtungen und Pyrotechnik gefunden. Die Ermittler gehen davon aus, dass beide Vorfälle auf verfassungsfeindliche Sabotage zurückzuführen sind. Vor einer möglicherweise entscheidenden Sitzung des VW-Aufsichtsrats ist die Zukunft mehrerer deutscher Werke ungewiss. Medienberichten zufolge soll die Produktion in Emden und Zwickau 2031, im Werk Hannover 2032 und im Audi-Werk Neckarsulm 2034 auslaufen. Dagegen gibt es heftige Kritik.
3: Die IG Metall hat die Gerüchte, wonach das Aus für die Werke bereits beschlossen sei, als Zitat Quatsch zurückgewiesen. Der Aufsichtsrat kommt am Freitag zusammen. Zentrales Thema dürften die Zukunfts- und Sparpläne von VW-Chef Blume sein. Die rot-grüne Landesregierung in Niedersachsen will nach eigenen Angaben um alle vier Werke kämpfen. Auch die Ministerpräsidenten von Sachsen und Baden-Württemberg, Kretschmer und Özdemir, halten Schließungen nicht für ausgemacht. Und Branchenexperten erwarten für Freitag keine endgültigen Entscheidungen. David Riemer, Nachrichtenredaktion.
1: Bei einer Attacke mit einer Flüssigkeit auf einen AfD-Informationsstand im rheinland-pfälzischen Bad Kreuznach sind 9 Menschen verletzt worden. Den Ermittlungen nach wurde die Flüssigkeit aus einem Gebäude in Richtung des Parteistandes geschüttet. Mehrere Personen erlitten leichte Hautreizungen durch Spritzer. Ein Tatverdächtiger wurde ermittelt. Um welche Art Flüssigkeit es sich handelte, ist noch unklar.
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4: Derzeit in Bohmte 16 Grad und in Lemförde ebenfalls 16 Grad. In der Nacht ist es meist bedeckt, örtlich fällt noch etwas Regen bei 15 bis 17 Grad. Dazu weht schwacher Wind. Der Radio Osnabrück 3-Tage-Trend. Morgen wird es eher grau, im Tagesverlauf lockert es bei milden 16 bis 22 Grad auf. Am Freitag ziehen in der Region Osnabrück und im Weser-Ems-Gebiet erneut mehr Wolken auf. Örtlich fällt kräftiger Regen. Zum Abend hin wird es trockener. Zum Wochenende zeigt sich die Sonne wieder häufiger, dabei ist es etwas frischer.
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5: Es sieht gut aus auf den Straßen. Das Radio Osnabrück Verkehrsradar meldet keine Behinderungen und keine Blitzer.
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1: In Osnabrück, Hellern, sind es aktuell 16 Grad, in Geeste 17 Grad. In der Nacht gibt es dichte Wolken und örtlich leichten Regen, bei kaum Wind und milden 16 bis 17 Grad. Heute geht es grau los, später lockert die Wolkendecke auf und die Sonne zeigt sich zeitweise. Am Nachmittag liegen die Temperaturen bei leichtem Wind zwischen 16 und 22 Grad.
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2: Hallo liebe Autofahrer, aktuell sind uns keine Verkehrsbehinderungen und keine Blitzer bekannt.
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1: Ich bin Ursula Winkler. Russland muss nach dem Anschlagsversuch mit einer Sprengstoffdrohne auf dem Flughafen Leipzig-Halle mit einem neuen Sanktionspaket der EU rechnen. In der Vorbereitung sind Strafmaßnahmen gegen 1600 weitere Personen und Unternehmen mit Verbindungen zum militärisch-industriellen Komplex Russlands, hieß es nach Beratungen der EU-Außenminister.
2: Die Bundesregierung rechnet den Anschlagsversuch eindeutig Russland zu und hat bereits Vergeltungsmaßnahmen angekündigt. Dazu gehören unter anderem die Schließung des Generalkonsulats in Bonn und die Ausweisung zahlreicher Diplomaten. Russlands Präsident Putin bezeichnete die Maßnahmen als schweren Fehler und sprach von Beweisfälschung. Außenminister Wadefuhl wies die Vorwürfe zurück. Auch Frankreich und Finnland unterstützen weitere Sanktionen gegen Moskau. Laut Medienberichten haben die Ermittler inzwischen zwei Tatverdächtige im Visier. David Riemer, Berlin.
1: Nach dem Angriff auf das Stromnetz in Südbrandenburg gehen die Ermittler davon aus, dass auch die Störung an einem Umspannwerk in Bergheim bei Köln auf verfassungsfeindliche Sabotage zurückgeht. Unbekannte hätten Kabel über die Oberleitung gebracht und so einen Kurzschluss verursacht, sagte NRW-Innenminister Reul. Die Ermittler sehen Parallelen zu dem Fall in Brandenburg, wo Unbekannte bei einem Umspannwerk einen Angriff auf die Stromversorgung gestartet hatten. Vierjährige sollen künftig bundesweit nach denselben Regeln auf Sprache und Entwicklung getestet werden. Das Bundeskabinett hat das neue Kita-Gesetz von Familienministerin Prien gebilligt. Bis 2034 will der Bund dafür gut 9 Milliarden Euro ausgeben.
3: Prien sagt, noch immer entscheidet das Elternhaus viel zu stark darüber, welche Chancen ein Kind später hat. Genau deshalb will sie schon vor der Schule ansetzen. Es soll geschaut werden, wie gut Kinder sprechen, sich bewegen und sich generell entwickeln. Sozialverbände finden die Pläne natürlich gut. Der Paritätische Gesamtverband fordert ebenfalls mehr Geld dort, wo besonders viel Hilfe nötig ist. Die Grünen kritisieren allerdings die Finanzierung. Sie rechnen vor, dass der Bund künftig deutlich weniger Geld pro Jahr für frühkindliche Bildung bereitstellt. Zoe Tassovali, Nachrichtenredaktion.
1: Deutschland wird Nepal nach der verheerenden Sturzflut Hilfsgüter liefern. Ein Sprecher des Auswärtigen Amtes sprach von Planen, Wasserfiltern, Moskitonetzen und weiteren Hilfen für die Menschen in der Katastrophenregion. Das Material werde über das EU-Katastrophenschutzverfahren bereitgestellt.
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4: Derzeit in Belm 16 Grad und in Dinklage ebenfalls 16 Grad. In der Nacht ist es bedeckt und mild, dazu weht kaum Wind. Heute startet der Tag zwischen Weser und Ems vielerorts grau, später lockert die Wolkendecke auf und örtlich zeigt sich die Sonne bei 16 bis 22 Grad. Der Drei-Tage-Trend von Radio Osnabrück. Morgen zeigt es sich zunächst trüb, dann sorgen Regen und örtlich kräftige Schauer für eine nasse Wetterphase, ehe es am Abend wieder ruhiger wird, bei 16 bis 21 Grad. Am Wochenende setzt sich freundlicheres Wetter mit viel Sonne durch. Am Sonntag ist es sonnig und insgesamt etwas kühler.
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5: Hallo liebe Autofahrer, Vorsicht auf der B214 Umgehungsstraße Richtung Diepholz zwischen A1 Holdorf und Holdorf. Dort brennt ein Fahrzeug.
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1: Aktuell in Quakenbrück 15 Grad und in Barkum 16 Grad. In dieser Nacht ist der Himmel meist bedeckt, örtlich fällt leichter Regen. Heute lockert es im Süden auf. Im Norden bleibt es häufiger grau, gebietsweise scheint die Sonne bei milden 16 bis 23 Grad. Der Wind frischt auf.
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2: Hallo liebe Autofahrer, Vorsicht auf der B214 Umgehungsstraße Richtung Diepholz zwischen A1 Holdorf und Holdorf. Gefahr durch ein brennendes Fahrzeug.
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1: Ich bin Ursula Winkler. Russland muss nach dem Anschlagsversuch mit einer Sprengstoffdrohne auf dem Flughafen Leipzig-Halle mit einem umfassenden neuen Sanktionspaket der EU rechnen. Die Außenbeauftragte Kallas sagte bei Beratungen der Außenminister in Irland, es liefen bereits Vorbereitungen, um 1600 weitere Personen und Unternehmen mit Verbindungen zum militärisch-industriellen Komplex Russlands mit Strafmaßnahmen zu belegen. Möglicherweise würden weitere hinzukommen. Nach 2 Angriffen auf die Stromversorgung in Brandenburg und NRW fordert die Deutsche Polizeigewerkschaft mehr Investitionen in den Schutz der kritischen Infrastruktur. Es fehle nicht an technischen Möglichkeiten, sondern an Investitionen, sagte der Bundesvorsitzende Teggerz.
2: Moderne Sensoren entlang von Hochspannungsleitungen, Digitalüberwachungssysteme und weitere Schutztechnologien würden international bereits erfolgreich eingesetzt. Der Schutz kritischer Infrastruktur sei zunächst Aufgabe der Betreiber selbst. Wer die Verantwortung für die Sicherheit seiner Anlagen trage, müsse auch in deren Schutz investieren, so Teggerz. Nach dem Angriff auf das Stromnetz in Brandenburg gehen die Ermittler davon aus, dass auch die Störung an einem Umspannwerk in Bergheim bei Köln auf verfassungsfeindliche Sabotage zurückgeht. David Riemer, Berlin.
1: Das Bundeskabinett hat die geplante Einkommensteuerreform auf den Weg gebracht. Vor allem Familien sowie Menschen mit kleinen und mittleren Einkommen sollen weniger Steuern zahlen.
3: Dafür dreht die Regierung an mehreren Stellschrauben. Der steuerfreie Grundbetrag steigt, das Kindergeld und die Pauschale für berufliche Ausgaben. Eine Familie mit 2 mittleren Einkommen und 2 Kindern könnte dann gut 600 Euro sparen. Wer sehr viel verdient, zahlt dagegen mehr Steuern. Finanzminister Klingbeil hält das für fair. Gerade weil ja so vieles teurer geworden ist, seien ein paar hundert Euro mehr im Jahr für Familien wichtig. Gewerkschaften halten die Entlastung für zu klein. Wirtschaftsverbände kritisieren wiederum die höheren Steuern für Spitzenverdiener. Zoe Tassovali, Nachrichtenredaktion.
1: Auf einer Fahrt mit rund 200 Kilometern pro Stunde hat sich bei einem ICE eine Waggontür geöffnet. Jetzt fahndet die Bundespolizei nach einem Täter. Nach ersten Ermittlungen wurde die Notentriegelung der Tür geöffnet. Der Lokführer hatte den ICE bei Karlstadt in Bayern sofort gestoppt. Verletzt wurde niemand.
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4: In Osnabrück-Atter haben wir momentan 16 Grad, in Meppen 17 Grad. Ruhig und mild ist die Nacht bei uns, der Himmel ist meist bedeckt, örtlich fällt leichter Regen oder Nieselregen bei Temperaturen um 16 Grad. Im Tagesverlauf gibt es neben vielen Wolken auch freundliche Abschnitte bei 16 bis 23 Grad, der Wind frischt zeitweise etwas auf. Morgen wird es überwiegend grau, zeitweise fällt kräftiger Regen bei 15 bis 22 Grad. Am Wochenende setzt sich nach einem frischen Start zunehmend die Sonne durch. Meist bleibt es trocken und die Nächte werden frischer.
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5: Hallo liebe Autofahrer, auf der B214 Umgehungsstraße in Richtung Diepholz besteht bei Holldorf Gefahr durch ein brennendes Fahrzeug.
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